0: 50 und die A59. Dann die A7 Ulm Richtung Würzburg ist zwischen Kreuz Feuchtwangen, Kreilsheim und Wörnitz wegen Bauarbeiten bis 6 gesperrt. Die A12 Berlin Richtung Frankfurt-Oder ist zwischen Fürstenwalde West und Briesen wegen Bauarbeiten bis 5 gesperrt. Die A29 Oldenburg Richtung Ahlhorner Heide ist zwischen Wadenburg und Großen Kneten wegen der Nachtbaustelle auch bis 5 gesperrt. Die A40 Essen Richtung Dortmund ist zwischen Dreieck Bochum West und Bochum Zentrum wegen Bauarbeiten bis nächste Woche Freitag noch gesperrt. Dann die A100 Neukölln Richtung Treptow ist zwischen Dreieck Neukölln und am Treptower Park wegen Bauarbeiten in beiden Richtungen auch bis 5 gesperrt. Genauso wie die A103 Richtung Steglitz. Sie ist zwischen Saarstraße und Philanderstraße wegen Vermessungsarbeiten im Tunnel Feuerbachstraße bis 5 gesperrt. Da wo nichts gesperrt ist, jede Fahrt.
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0: Also das ist jetzt der erste heute Nacht, der so ein bisschen Verständnis hat für dieses ultra krass teure Brot, was gerade in New York so gehypt wird. Da verkauft eine Bäckerei Brot für $60. Das sind mehr als 50 Euro. Die Leute, die hypen es trotzdem oder vielleicht auch gerade deswegen, stehen da sogar Schlange. Aber wir sind uns hier heute Nacht alle einig so, ey, die haben mal echt an die Pfanne heiß, ey. Aber Martin hat sich jetzt reingemeldet hiermit.
2: Ich kann es verstehen. Warum die $60 verlangen? Weil die Amis kennen ja bloß ihr komisches Weißbrot, ihr Toastbrot oder was da drüben, die da komisches essen. Obwohl, es ist dann doch ein wenig sehr teuer. $60 für ein bisschen Roggenbrot.
0: Ja, viel zu viel. Was meint ihr? 0221-56789, dreimal die 1. Zu viel oder würdet ihr das ausgeben oder wofür würdet ihr ansonsten zu viel Geld ausgeben? Könnt ihr euch noch reinmelden bis 5? Solange bin ich da. Ich bin Laura Dahm. Hello.

an Sex im Auto denken. Diet Pepsi von Allison Ray. Da geht es nämlich darum, dass sie ihre Unschuld auf der Rückbank verliert. Habt ihr jetzt auch Bilder im Kopf, ne?

0: Stimmung hier, Leute, um 2.21 Uhr. Und ich gehe noch weiter. Habt ihr sogar Bock auf einen Techno oder einen Rave, oder Techno-Rave auch genannt, dann solltet ihr euch vielleicht mit Hörerin Nadine connecten. Die hat sich nämlich mit folgendem Problem an meinen Kollegen Felix Lobrecht gewendet. Naja, sie hat Felix Lobrecht angehauen, um dieses Problem hier zu lösen.
1: Ich habe gemerkt, dass mir Techno-Feiern, Raven sehr, sehr gut tut für meine Seele. Ich brauche das.
2: Kann ich verstehen, ja.
1: Und seit der Trennung von meinem Freund habe ich halt keine Leute mehr zum Hard-Techno-Feiern gehen. Und ich habe schon das ganze Jahr gesucht. Ich habe mir Bumble Friends gemacht und auch extra reingeschrieben, wofür ich Leute suche. Ich habe auch ganz tolle Freunde gefunden, die aber alle nicht mit mir Hard-Techno-Feiern gehen.
2: Erstmal hier im Raum. Jemand? Mag jemand die Musik? Du, da ist schon mal eine. Kommst du aus der Nähe von Münster?
3: Nee, leider nicht.
2: Sondern?
3: Frankfurt.
2: Das ist
3: aber ich will auch nach Münster kommen dafür. Ich bin immer dabei bei Techno.
2: Sie ist immer dabei bei Techno. Okay, ihr beide könnt euch nach der Show schon mal connecten.
1: Alles klar.
2: Das ist doch schon mal super. Warst du schon mal alleine feiern? Weil ich finde, wenn das irgendwo geht, dann eigentlich bei Techno.
1: Ja, sehe ich auch so. Ich hatte auch echt überlegt, weil ich hatte Hive-Tickets dieses Jahr. Und
2: da habe ich aufgelegt.
1: Halt, das war weiß. Und hatte ich halt mit meinem Ex zusammengeholt. Und dann dachte ich mir, ich muss da eigentlich hin. Und dann dachte ich mir, nee. Und dann habe ich die verkauft.
2: Ah, das ist ouch. Das tut auch
1: ja,
2: mir
1: weh. Ja, ich könnte immer noch heulen.
2: Ja. Nee, geh einfach mal alleine feiern. Ja, man guck mal, was du deinem Ex-Freund sonst für eine Power über dich gibst. Du gibst dem die Macht darüber, dass du keinen Spaß in deiner Freizeit hast. Das ist doch viel zu viel. Nee, alleine feiern gehen, dich mit ihr connecten und deine Freunde infizieren.
1: Alles klar.
2: Alles klar. Leute, einen Applaus für Nadine aus Münster, bitte.

0: Normalerweise würde ich jetzt hier um 2:30 mit euch auf die Straßen gucken, aber es gibt hier gerade so ein paar technische Problemchen. Es gibt keine Verbindung zum Server. Ich kann es euch leider nicht vorlesen, komme auch nicht ins Internet. Deswegen müssen wir das gleich nachholen. Ich hoffe in einer halben Stunde, dass es dann wieder funktioniert. Kommt auf jeden Fall trotzdem gut durch und fahrt vorsichtig, ja?
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0: Und da bin ich, Laura Dahm, und ey, wir müssen einfach nochmal über Ed Sheeran sprechen. Da ist ja gerade echt einiges los. Kriegt jetzt sogar so einen kleinen Shitstorm, weil er ja Stress mit Macklemore hat, der ja nicht mehr seine Vorband sein darf. Und was da jetzt gerade es für News gibt und was Ed Sheeran zu der ganzen Sache sagt, das hat er hier in der jungen Nacht nach 2 Songs. Ja.

0: Spaß, sich bei Konzerten politisch äußern? Ja, diese Frage wird gerade wirklich ultra krass diskutiert wegen Macklemore und Ed Sheeran. Macklemore war nämlich Voreck bei Ed Sheeran, eigentlich ein super guter Freund von ihm, die kennen sich schon seit 13 Jahren. Er war Voreck bei ihm in den USA und hat sich da eben politisch geäußert. Free Palestine hat Macklemore gerufen.
1: I said free Palestine!
0: Tja, danach ist er rausgeschmissen worden als Support Act für Ed Sheeran. Der hat sich jetzt mittlerweile auch gemeldet. Also Ed und Brynja Becker aus dem Junge Nacht Team hat sich das angeschaut. Was schreibt Ed Sheeran?
2: Also, dass sich die Veranstaltungsorte bei ihm gemeldet haben nach dem Auftritt von Macklemore und ihm gedroht haben, alle Konzerte abzusagen. Und dass er eine ganze Woche damit verbracht hat, alle anzurufen, zu schlichten und, wie er sagt, Brücken zu schlagen.
0: Okay, also es ist ja jetzt nicht Ed Sheeran, der Macklemore rausgekickt hat, sondern die Veranstalter. Ne? Aber trotzdem hat das jetzt zu einem riesigen Shitstorm auch gegen Ed Sheeran geführt, ne?
2: Ja, es haben sich ganz, ganz viele gemeldet, unter anderem halt auch Stars, die mit Ed Sheeran jetzt noch auftreten sollten in anderen Städten. Und die sind jetzt alle ausgestiegen aus Solidarität zu Macklemore.
0: Also muss er jetzt dann wirklich ohne Vorband spielen?
2: Ja, also Phineas sollte zum Beispiel spielen, Musiker und Bruder von Billie Eilish. Der schreibt, Künstler sollten nicht zum Schweigen gebracht werden. Lucas Graham ist raus und schreibt, wir sollten über Politik sprechen dürfen. Und Aaron Rowe hat geschrieben, ich habe diese Entscheidung nicht leicht getroffen. Ed ist mein Freund und hat mein Leben verändert. Ich kann ihm nicht genug dafür danken, aber ich würde jeden Respekt vor mir verlieren.
0: Okay, aber man merkt schon, die geben jetzt nicht Ed Sheeran die Schuld an der ganzen Sache, ne?
2: Nee, die sagen eher so, dass die Milliardäre und die Investoren, die hinter so einer Tour und hinter den Konzertarenen stecken, schuld sind.
0: Okay, trotzdem ja auch mies für Ed Sheeran. Da sind jetzt wirklich alle Voreacts raus. Und ich habe vorhin sogar gelesen, dass der bei Insta mehr als 200.000 Follower verloren hat.

dem Song sind wir alle wach, ne? Instruction, Jax Jones. Und zwar ja 48 in der jungen Nacht. Und ja, ihr seid auf jeden Fall auch wach oder viele von euch da draußen, weil ihr diskutiert hier fleißig mit über ultra teures Brot, das jetzt seit neuestem in New York rausgehauen wird von einer österreichischen Bäckerei, die da wirklich ein Laib Roggenbrot für $60, also mehr als 50 Euro verkauft. Ihr seid alle der gleichen Meinung wie ich, sagt er, geht gar nicht. Die Leute in New York, die hypen's. Und Hörer Johann, der sagt sogar, es geht noch krasser. Der hat mir gerade den Hinweis geschickt, dass das teuerste Brot der Welt 10.750 Euro kostet. Habe ich natürlich direkt investigativ nachrecherchiert, ne? Und das stimmt, da kostet ein Laib 10.750 Euro. Das stellt ein Bäckermeister aus Spanien her, in der Nähe von Marbella. Das Brot wiegt rund 1 Kilogramm. Und jetzt wollte er natürlich wahrscheinlich genauso wie ich wissen, ja okay, und warum bitte so teuer? Das liegt an sehr extravaganten Zutaten. Da ist nämlich essbares Gold und Silber drin, in Form von Staub, Flocken und hauchdünnen Blättern, die in den Teig eingearbeitet werden und als Deko genutzt werden. Und neben diesen Silber- und Goldpartikeln ist da noch dehydrierter Kaviar drin, hochwertiges Bio-Quinoa-Mehl, importierter Trüffel sowie handgewonnenes Steinsalz. Keine Ahnung. Ich habe es mir angeguckt, sieht fancy aus mit so Blüten drauf. Aber Leute, 10.750 Euro. Guck mal, ich kann es gar nicht glauben. Nee, okay. Wie viel würdet ihr für Brot ausgeben? So viel oder dann doch lieber nur $60? Oder sagt ihr, ey, hau mal ab, geht gar nicht? Und wo sagt ihr, okay, für das und das würde ich aber schon mehr als eigentlich angebracht ausgeben? Meldet euch rein unter der 0221 567 89 3x1.

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1: Um 3 Uhr mit Christine Beitsch. In Deutschland wird wegen der hohen Spritpreise weiter über mögliche Entlastungen beraten. Bundeswirtschaftsministerin Reiche schlägt unter anderem eine Senkung der Mehrwertsteuer auf Benzin und Diesel vor. Andere europäische Länder haben bereits Maßnahmen ergriffen. Welche? Dazu Ramin Movasagian aus der Nachrichtenredaktion.
2: In Frankreich erhalten bestimmte Branchen auch weiterhin Subventionen auf Kraftstoff. Premierminister Le Cornu teilte am Abend mit, die gezielten staatlichen Hilfen würden bis Jahresende verlängert. Unter anderem Bauunternehmen und Landwirte erhalten bei Benzin und Diesel Zuschüsse. Ziel sei es, Arbeitsplätze und Wachstum zu sichern, so Le Cornu. In Italien hat die Regierung entschieden, die Kfz-Steuer im kommenden Jahr vorübergehend auszusetzen. Vor allem Familien sollen dadurch finanziell entlastet werden, heißt es aus Rom. Die Regelung gilt für Besitzer von Kleinwagen mit einer Leistung von 80 Kilowatt und alle Motorräder und Roller.
1: Der US-Kongress hat einem Gesetz zugestimmt, das schärfere Sanktionen gegen Russland ermöglicht. Neben direkten Strafen für russische Politiker und Firmen können dadurch auch russische Öl- und Gasexporte eingedämmt werden. Das Gesetz berechtigt US-Präsident Trump unter anderem dazu, die größten Käufer russischer Energieträger mit Strafzöllen zu belegen. Trump muss aber noch unterschreiben. In der Europäischen Union sollen soziale Netzwerke für Kinder unter 13 Jahren in Zukunft verboten sein. Zumindest sieht das ein Gesetzentwurf von EU-Kommissionspräsidentin von der Leyen vor, den sie gestern angekündigt hatte. Heute will sie ihren Vorschlag vorstellen. Aus Straßburg berichtet Katrin Schmidt.
3: Neben dem Tabu für unter 13-Jährige sieht der Gesetzentwurf auch besondere Einschränkungen für 13- bis 15-Jährige vor. Sie dürften auf Instagram, TikTok und Co. nur noch sogenannte Mini-Konten mit eingeschränkter Funktion unter elterlicher Aufsicht eröffnen und maximal eine Stunde am Tag nutzen. Der Gesetzesvorschlag soll heute darlegen, wie die Kommission die Regeln durchsetzen will und welche Strafen es für Digitalkonzerne geben könnte. Dies wiederum liegt allein in der Kompetenz der EU-Kommission. Die einzelnen Staaten können nationale Altersgrenzen für Social Media auch selbst festlegen. Diese wären dann aber von den Eltern zu kontrollieren.
1: In der Fußball-Europa League hat Bayer Leverkusen den ersten Sieg in der neuen Saison geholt. Zum Auftakt der Ligaphase setzte sich die Werkself mit 2:0 gegen den slowenischen Club NK Celje durch. Das Wetter für Deutschland. In der Nacht an den Alpen regnerisch, gegen morgen trockener. Sonst in Deutschland halt sternenklar und später örtlich Nebel. Ganz im Norden lokale Schauer. Die Tiefstwerte 11 bis 6 Grad. Tagsüber zunächst Sonne und Wolken. Im Nordwesten stark bewölkt und im Laufe des Nachmittags regnerisch. Dazu Temperaturen von maximal 17 bis 24 Grad. Die Zeit, es ist 3:03 Uhr.
4: So, wir gucken auf die Straßen. Starten auf der A1 Hamburg Richtung Lübeck. Die ist zwischen Kreuz, Bargteheide und Bad Oldesloe wegen Fahrbahnerneuerung bis 6 gesperrt. Die A4 Aachen Richtung Köln ist zwischen Köln-Poll und Dreieck-Heumer wegen Bauarbeiten bis morgen um 5 gesperrt. Die Umleitung führt euch da über die A559 und die A59. Dann die A7 Ulm Richtung Würzburg. Die ist zwischen Kreuz-Feuchtwangen, Crailsheim und Wörnitz wegen Bauarbeiten bis 6 gesperrt. Die A12 Berlin Richtung Frankfurt-Oder ist zwischen Fürstenwalde-West und Briesen wegen Bauarbeiten bis 5 gesperrt. Die A29 Oldenburg Richtung Ahlhorner Heide ist zwischen Wadenburg und Großen Kneten wegen der Nachtbaustelle auch bis 5 gesperrt. Die A40 Essen Richtung Dortmund ist zwischen Dreieck Bochum-West und Bochum-Zentrum wegen Bauarbeiten bis nächste Woche Freitag noch gesperrt. Dann die A100 Neukölln Richtung Treptow ist zwischen Dreieck Neukölln und am Treptower Park wegen Bauarbeiten in beiden Richtungen auch bis 5 gesperrt. Genauso wie die A103 Richtung Steglitz. Die ist zwischen Saarstraße und Philanderstraße wegen Vermessungsarbeiten im Tunnel Feuerbachstraße, wie gesagt, bis 5 gesperrt. Kommt gut durch.
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4: Also Matthias Lukas, du bist ja fast so krass wie die Leute in New York, die 60 Dollar, also fast oder ein bisschen mehr als 50 Euro für ein Laib Roggenbrot ausgeben. Ist ja gerade der neueste heiße Scheiß. Die Leute stehen dafür sogar Schlange. Und wir diskutieren die ganze Nacht hier drüber, also darüber. Und die meisten sagen, ey, geht gar nicht. Und jetzt meldet sich Matthias Lukas rein und sagt, hör mal, hier in Bielefeld, da gibt's auch ein Brot, da kostet ein Laib 30 Euro. Und ich kaufe mir einmal im Monat 4 Scheiben, weil es so gut schmeckt. Also Matthias Lukas, ich habe ganz viele Fragen. A. Wie teuer sind dann bitte 4 Scheiben, wenn das Laib 30 Euro kostet? B. was schmeckt bitte so viel anders und besser als an anderen Brotleiben? Und C, ja, weiß ich auch nicht. Ich bin sprachlos. Meld dich bitte nochmal rein und ihr könnt euch auch rein melden unter der 02215678939, weil die 1 dauert dann bis 4.

0: Ach, die waren noch gar nicht fertig. Sorry, Red Hot Chili Peppers, ich dachte, ihr seid schon ready. Okay, gut, immer noch 3.15 Uhr am Donnerstagmorgen in der jungen Nacht. Auch geil, Donnerstagmorgen in der jungen Nacht. Naja, ihr wisst, was ich meine. So, Lerum Larum, sprich, gestern war Mittwoch. Das war für Hörer Leon und seine Freunde allerdings kein normaler Mittwoch.
1: Also, wir haben uns getroffen um kurz vor 6 und losgefahren als Gemeinschaft. Und haben uns halt angestellt direkt. Und da waren wir halt erst schon die 12.
0: So, und die haben sich angestellt, Leon und seine Freunde, von einem Laden in Leverkusen. Da gab es nämlich Special-Pokémon-Karten zu kaufen, weil gestern der weltweite Release-Tag des Kartensets zum 30. Jubiläum war, habe ich mir sagen lassen. So, ich habe gar keinen Plan davon, aber klingt auf jeden Fall spannend, was Leon da so zu berichten hat. Es gab also so komplett neue Karten, aber auch Reprints von Klassikern. So, das ist auf jeden Fall ja auch so ein krasser Markt, ne, mit diesen Pokémon-Karten. Und wenn man Glück hat, dann kann man da welche ziehen, die wirklich hunderte bis tausende Euro wert sind. Und Leon, den wir ja gerade schon gehört haben, der hat Packs ergattert und war dann bei uns, um sie live mit uns zu öffnen.
1: So, also das Pack ist in jede gleich. Da ist einmal Pikachu und die zwei legendären von, also die Hauptlegendären Mew und Mewtwo. Wir haben einmal ein Vulpix, ein Volbeat, ein Drefalo, dann eine normale Mewtwo-Karte und die Pikachu-Karte und eine garantierte Pikachu-Karte.
0: Okay, ich verstehe ehrlich gesagt nur Bahnhof, aber was ich raushören konnte, es klang jetzt nicht ganz so begeistert, was Leon da geöffnet hat. Aber dann ist er später nochmal zurückgekommen. Der hatte nämlich auch noch ein zweites Pack, das hat er dann auch noch aufgemacht.
1: Tatsächlich war in dem zweiten Gengar SIR-Karte, die aktuell bei 300 Euro liegt.
0: Okay, auch davon habe ich nichts verstanden, aber ey, 300 Euro, das ging dafür jeden Fall gut. Und ich würde mal behaupten, das Aufstehen, also das frühe Aufstehen, hat sich für Leon gelohnt am weltweiten Release-Tag des Pokémon-Jubiläums-Sets.

0: Mikro an. Leonie war das. Jetzt kommt hier Mako mit den Chainsmokers. Und auch wenn das so ein bisschen eigentlich eher so nach einem chilligen Spätsommerabend-Sound klingt, ist das gar nicht so chillig und easygoing, worum es an dem Song geht. Da geht es nämlich wirklich auch so um ja, schlechte Gewohnheiten, alte Muster, Dinge, von denen man eigentlich weiß, dass sie einem nicht gut tun. Aber irgendwie kommt man da nicht so ganz raus. Könnt ihr jetzt selber hören, in- und auswendig, Mako und die Chainsmokers.
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0: Es ist 3:30. Wir gucken auf die Straßen. Geht los auf der A1 Hamburg Richtung Lübeck. Die ist zwischen Kreuzberg, der Heide und Bad Oldesloe wegen Fahrbahnerneuerung bis 6 noch gesperrt. Dann die A4 Aachen Richtung Köln. Die ist zwischen Köln-Boll und Dreieck Heumer wegen Bauarbeiten bis morgen um 5 gesperrt. Die Umleitung führt euch über die A559 und die A59. Dann die A7 Ulm Richtung Würzburg. Die ist zwischen Kreuzfeuchtwangen, Kreilsheim und Wörnitz wegen Bauarbeiten bis 6 gesperrt. Die A12 Berlin Richtung Frankfurt-Oder ist zwischen Fürstenwalde West und Briesen wegen Bauarbeiten bis 5 gesperrt auch. Die A29 Oldenburg Richtung Alhorner Heide ist zwischen Wadenburg und Großen Kneten wegen der Nachtbaustelle auch bis 5 gesperrt. Die A40 Essen Richtung Dortmund ist zwischen Dreieck Bochum West und Bochum Zentrum wegen Bauarbeiten bis nächste Woche Freitag noch gesperrt. Dann die A100 Neukölln Richtung Treptow, die ist zwischen Dreieck Neukölln und am Treptower Park wegen Bauarbeiten in beiden Richtungen bis 5 gesperrt. Und zum Schluss die A103 Richtung Steglitz ist zwischen Saarstraße und Vielander Straße wegen Vermessungsarbeiten im Tunnel Feuerbachstraße bis 5 gesperrt. Da war nichts gesperrt, das kommt gut durch, ne?
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0: 1 Euro. So viel, beziehungsweise wenig, hat Kim Kardashian jetzt dafür gekriegt, dass sie vor 10 Jahren in Paris in ihrem Hotelzimmer überfallen wurde. Also als Entschädigung hat sie jetzt 1 Euro bekommen. Warum nur 1 Euro und wie Kim Kardashian darauf reagiert, klären wir hier in der jungen Nacht nach 2 Songs. Ich bin Laura Dahm und habe jetzt hier Topic für euch. Sorry, Papi.

0: Davon kann Kim Kardashian sich definitiv keine neuen Designer-Fummel kaufen. Von nämlich einem einzigen Euro. So viel hat sie jetzt gekriegt als Entschädigung dafür, dass sie vor fast 10 Jahren in Paris in ihrem Hotelzimmer überfallen wurde. Müssen wir darüber sprechen, ne? Mit Benja Becker aus dem Jünger Nacht-Team. Benja, hat sie wirklich nur 1 Euro gekriegt?
1: Ja, wirklich. Das hat ihr jetzt halt 10 Jahre später an Gericht zugesprochen. Aber ich muss dazu sagen, das ist auch genau das, was sie wollte.
0: Warum wollte sie nur 1 Euro?
1: Weil es für sie eigentlich symbolisch ist. Sie braucht ja nicht wirklich Geld. Aber ihr war wichtig, dass jemand halt Verantwortung übernimmt und ihr Trauma und alles, was sie deswegen durchgemacht hat, anerkennt. Mhm. Und darum hat sie halt diesen 1 Euro gefordert.
0: Okay, das ist fast schon sympathisch. Aber muss man auch sagen, ne, die hat da ja wirklich auch krasse Sachen erlebt. Ne? Die hat da ja echt schon oft drüber gesprochen in Interviews über diesen Raubüberfall. Also da ging es schon echt, das war schon heftig, ne?
1: Ja, voll. Also in einem Interview mit David Letterman hat sie den kompletten Vorfall sogar geschildert, dass halt mehrere Männer in ihr Hotelzimmer eingebrochen sind mit dem Hotelconcierge als Geisel und sie angeschrien haben, dass sie einen Ring suchen und sich dann auch gefreut haben, als sie ihren Schmuck gefunden haben.
2: I saw he found my whole jewelry box and like held it up like, aha, you know, like we got it. But I kept on looking at the concierge because I didn't know who he was. And I'm like, what is happening? Are we gonna die?
1: Ja, Kim hat aber die ganze Zeit nur den Hotel-Concierge angeguckt, weil sie halt so Todesangst hatte an dem Tag. Aber ihr ist zum Glück nichts passiert. Sie wurde nur gefesselt und ist in eine Badewanne gebracht worden.
0: Klingt aber auf jeden Fall echt heftig. Will kein Mensch erleben. Und für diesen Überfall als Entschädigung hat Kim Kardashian jetzt knapp 10 Jahre später 1 Euro symbolisch

0: so gut wie alle einig, dass 60 Dollar, also mehr als 50 Euro für ein Laib Roggenbrot, viel zu viel sind. Allerdings sehen das in New York ganz viele Leute anders. Die stehen da nämlich wirklich Schlange vor einer österreichischen Bäckerei, die da halt eben Roggenbrot für 60 Dollar verkauft. Ich wollte von euch wissen, ja, wie steht ihr dazu? Und da hat Hörerin Hanna sich reingemeldet.
1: Also ich bin schon mal kein Fan von Brot. Und ich bin auch kein Fan davon, Geld auszugeben oder für Sachen Geld auszugeben, die sowieso total schnell weg sind. So, beim Essen werde ich auf einmal irgendwann richtig geizig. Ich merke das immer wieder bei mir. So, dann habe ich da vielleicht 2-3 Tage was davon und ist das wieder weg.
0: Ja, hat Hanna auf jeden Fall einen Punkt, finde ich. Und sie hat eine richtig geile Idee, wofür sie aber ansonsten sehr, sehr viel Geld ausgeben wollte. Hört mal, also das finde ich echt sehr cool.
1: Ich würde mein Geld am liebsten dafür ausgeben, mein ganzes Geld, um meine ganzen Erinnerungen und alle meine schönen Momente so festzuhalten und sie irgendwie so mal verfilmen zu lassen.
0: Was für eine geile Idee, damit sie sich den Film dann am Ende ihres Lebens oder wenn sie älter ist, angucken kann. Ey, meldet euch gerne rein mit weiter, mit noch mehr so geilen Ideen unter der 0221-567-893-1. Also A, will ich von euch wissen, würdet ihr 60 Dollar für ein Laib Roggenbrot ausgeben? Und B, wo würdet ihr aber sagen, ja, dafür würde ich ordentlich Kohle raushauen?

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1: Um 4 Uhr mit Christine Beit. US-Präsident Trump hat der EU mit einem Handelsstopp gedroht, sollte sie eine engere Partnerschaft mit Kanada eingehen. Hintergrund ist ein Vorschlag von EU-Kommissionschefin von der Leyen an den kanadischen Premier Carney. Der spricht heute im Europaparlament in Straßburg. ARD-Korrespondent Andreas Meyer-Feist berichtet.
2: Kanada soll zum ersten sogenannten assoziierten Mitgliedstaat der EU werden, jenseits einer Vollmitgliedschaft, aber mit deutlich mehr Rechten ausgestattet als andere Länder, die eng mit der EU zusammenarbeiten. Von Mark Carneys Antwort heute könnte abhängen, in welche Richtung sich die Beziehungen zwischen Kanada und der EU entwickeln. Der kanadische Premier erklärte vor seiner heutigen Rede: Wir wollen nicht EU-Mitglied werden, aber gemeinsam sind wir stärker in einer Zeit, in der Freunde zusammenhalten müssen.
1: Die US-Notenbank Fed hat den Leitzins zum ersten Mal seit rund 3 Jahren erhöht, und zwar um 0,25 Prozentpunkte. Die Spanne liegt nun bei 3,75-4%. Aus Washington berichtet Samuel Jakisch.
3: Das Ziel der Anhebung ist, die Inflation zu bekämpfen. Höhere Zinsen bedeuten teurere Kredite und weniger Konsum, weil zum Beispiel Kreditkartenabrechnungen, ein neues Auto oder ein Eigenheim zu finanzieren, für den Verbraucher dann teurer wird. Zugleich sollen dadurch die Preise in den USA weniger stark ansteigen, so das Kalkül der Notenbanker, denn die allgemeine Inflation in den USA liegt bereits seit Jahren deutlich über dem Zielwert von ungefähr 2%.
1: Immer mehr Politiker halten wegen der hohen Spritpreise eine Senkung der Mehrwertsteuer auf Benzin und Diesel für möglich. Dafür hat sich unter anderem Bundeswirtschaftsministerin Reiche ausgesprochen. Sie findet es nach eigenen Worten sinnvoll, die Steuer von 19% auf 7% zu senken. Unionsfraktionschef Frei hat am Abend nochmal bekräftigt, dass schnell entschieden werden müsse. Er sagte im Ersten, die Umsetzung könne bis zum 1. Oktober gelingen, auch wenn das ambitioniert sei. Heftige Regenfälle haben im Osten Spaniens massive Überschwemmungen verursacht. Besonders betroffen sind Katalonien und Valencia. Die Behörden haben die Menschen gebeten, zu Hause zu bleiben. Für die Touristenmetropole Barcelona galt wegen der Gefahr von Sturzfluten zwischenzeitlich die höchste Warnstufe. Dort und in Valencia waren der Bus-, Bahn- und Flugverkehr massiv beeinträchtigt. Und noch ein Ergebnis aus der Fußball-Europa-League. Bayer Leverkusen hat zum Auftakt der Ligaphase 2:0 gegen den slowenischen Club NK Celje gewonnen. Das Wetter für Deutschland. Die Tiefstwerte liegen am Morgen zwischen 11 und 6 Grad. Tagsüber zunächst Sonne und Wolken, im Nordwesten stark bewölkt und im Laufe des Nachmittags regnerisch. Mäßiger an den Küsten zeitweise starker Südwestwind, an der Nordsee stürmische Böen, dazu maximal 17 bis 24 Grad. Die Zeit 4:03 Uhr.
4: Wir gucken auf die Straße. Geht los auf der A1 Hamburg Richtung Lübeck. Die ist zwischen Kreuzberg der Heide und Bad Oldesloe wegen Fahrbahnerneuerung bis 6 gesperrt. Die A3 Frankfurt Richtung Köln ist zwischen Frankfurter Kreuz und Kelsterbach nach einem Unfall gesperrt. Die A4 Aachen Richtung Köln ist zwischen Köln-Poll und Dreieck-Heumer wegen Bauarbeiten bis 5 gesperrt. Morgen die Umleitung führt über die A559 und die A59. Die A7 Ulm Richtung Würzburg ist zwischen Kreuz-Feuchtwangen, Crailsheim und Wörth wegen Bauarbeiten bis 6 gesperrt. Die A12 Berlin Richtung Frankfurt-Oder ist zwischen Fürstenwalde West und Briesen wegen Bauarbeiten bis 5 gesperrt. Die A29 Oldenburg Richtung Ahlhorner Heide ist zwischen Wadenburg und Großen Kneten wegen einer Nachtbaustelle auch bis 5 gesperrt. Die A40 Essen Richtung Dortmund ist zwischen Dreieck Bochum West und Bochum Zentrum wegen Bauarbeiten bis nächste Woche Freitag gesperrt. Die A93 Weidenrichtung Regensburg ist zwischen Ponholz und Regenstauf nach einem Unfall gesperrt. Die A100 Neukölln Richtung Treptow ist zwischen Dreieck Neukölln und am Treptower Park wegen Bauarbeiten in beiden Richtungen bis 5 auch gesperrt. Und zum Schluss die A103 Richtung Steglitz ist zwischen Saarstraße und Philanderstraße wegen Vermessungsarbeiten im Tunnel Feuerbachstraße auch bis 5 gesperrt. Junge, Junge, Junge, gute Fahrt.
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4: Okay, ich muss kurz Luft holen. Und ihr schmiert euch vielleicht schon so um 4:04 Uhr das Frühstücksbrot. Und das passt zum Thema, weil wir diskutieren die ganze Nacht darüber, wie viel würdet ihr denn für Brot ausgeben? Weil es gibt jetzt ein Roggenbrot in New York, das kostet einfach mal 60 Euro. Also für ein Stück Brot, ja? Und ihr sagt fast alle, geht gar nicht. Außer Hörer Matthias Lukas, der schreibt, in Bielefeld, da gibt es ein Brot für 30 Euro. Und der kauft sich das einmal im Monat. Beziehungsweise 4 Scheiben davon, die holt seine Frau ihm als Überraschung und die kosten wohl so um die 4 Euro. Okay, ich habe gefragt, warum? Warum so viel Geld für ein Brot? Und er schreibt, dunkles, gebackenes Brot mit dunkler Kruste, das ist einfach so, so köstlich und dieser Geschmack ist einzigartig und nicht zu beschreiben. Ja, schade. Würde ich jetzt gerne wissen, tatsächlich, wie es schmeckt. Kannst mir ja mal eine Scheibe rüber schicken. Und ihr könnt euch noch reinmelden bis 5, wie viel Geld ihr für Brot ausgeben würdet. 0221 56789 3x1. Ich bin Laura Dahm und kriege jetzt echt Hunger.

0: Wer wird's wohl nächstes Jahr? Wer darf die Halbzeitshow beim Super Bowl spielen? Das ist ja immer so ein Riesending, ne, wer da auftreten wird. Und Brinja Becker aus dem Junge Nacht-Team sagt jetzt hier, sie kommt frisch aus der Gerüchteküche und hat Namen dabei, die gerade ganz heiß gekocht werden. Ja, hau mal raus.
1: Ja, die Firma von Jay-Z, die steckt ja schon seit ein paar Jahren hinter der Organisation und die haben jetzt bekannt gegeben, dass sie Angebote für Justin Bieber und für Harry Styles haben.
0: Aber du weißt noch nicht, ob einer von denen annehmen wird?
1: Leider nein, aber für Stars ist das ja schon immer eine sehr große Sache. Bei Bad Bunny dieses Jahr zum Beispiel sind seine Streaming-Zahlen ja um 470% gestiegen und seine Show hat 7 Emmy Awards gewonnen. Also wäre das für Justin und Harry auch schon eine richtig gute Möglichkeit.
0: Ey, das ist so krass einfach, ne? Wobei man bei denen ja auch irgendwie denkt, die brauchen das gar nicht, die sind ja so schon mega erfolgreich. Aber gut, kann ja auch irgendwie nicht schaden, ne? Wobei, es gab doch da letzte Woche erst Gerüchte, dass Miley Cyrus auftreten wird, oder?
1: Ja, weil der Super Bowl jetzt von einem Sender übertragen wird, der zu Disney gehört. Und dann hat man überlegt, so einen ehemaligen Disney-Star zu nehmen. Und da wäre Miley Cyrus natürlich Premium. Mhm. Ist aber leider bisher auch nur ein Gerücht.
0: So, und wann erfahren wir jetzt mal safe, wer nächstes Jahr dabei ist oder die Halbzeit-Show machen darf?
1: Also das müsste eigentlich jeden Tag soweit sein. Letztes Mal gab es Ende September die Ankündigung.
0: Na, das ist ja bald. Und ihr wisst ja, ne, wenn es raus ist, dann hört ihr es natürlich hier. Ist klar, oder?
2: Ja.

0: Loser in der jungen Nacht um 4.23 Uhr. Ey, und kennt ihr noch Tamagotchis? Also, oder wart ihr da überhaupt schon auf der Welt? Zur Info nochmal oder zur Erinnerung. Das sind ja diese kleinen virtuellen Haustiere, ne, die man in Form von so einem kleinen Plastikei mit sich rumgeschleppt hat und die dann immer wieder füttern musste und so weiter, damit die nicht sterben. Also ich kann mich da noch ganz gut dran erinnern. Und mittlerweile, ja, kann man sagen, ist das so ein Retro-Game, ne? So, wovon dieser Mann hier aber redet, den wir in der ARD-Mediathek entdeckt haben, bei Berlin Schicksalsjahre einer Stadt, damit kann ich ehrlich gesagt so überhaupt gar nichts anfangen.
1: Und dann tauchen überall diese piepsenden Robo-Eier auf. Tamagotchis.
2: Ja, irgend so was Japanisches vielleicht.
3: Was zum Essen?
2: Tamagotchi, das ist ein Messer, was man sich in den Bauch steckt und danach soll man sterben.
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0: 5:30. Wir gucken auf die Straßen. Geht los auf der A1 Hamburg Richtung Lübeck. Die ist zwischen Kreuzberg, der Heide und Bad Oldesloe wegen Fahrbahnerneuerung bis 6 gesperrt. Dann die A3 Frankfurt Richtung Köln. Die ist zwischen Frankfurter Kreuz und Kelsterbach nach einem Unfall gesperrt. Die A4 Aachen Richtung Köln ist zwischen Köln-Poll und Dreieck-Heumer wegen Bauarbeiten bis morgen um 5 gesperrt. Die Umleitung führt euch da über die A559 und die A59. Dann die A7, Ulm Richtung Würzburg. Die ist zwischen Kreuz-Feuchtwangen, Kreilsheim und Wörnitz wegen Bauarbeiten bis 6 gesperrt. Die A12, Berlin Richtung Frankfurt-Oder ist zwischen Fürstenwalde-West und Briesen wegen Bauarbeiten bis 5 gesperrt. Die A27, Bremerhaven Richtung Bremen ist zwischen Bremen, Industriehäfen und Überseestadt wegen eines brennenden LKW gesperrt. Dann noch die A29, Oldenburg Richtung Alhorner Heide. Die ist zwischen Wadenburg und Großen Kneten wegen einer Nachtbaustelle bis 5 auch gesperrt. Die A40, Essen Richtung Dortmund ist zwischen Dreieck Bochum West und Bochum Zentrum wegen Bauarbeiten bis nächste Woche Freitag noch gesperrt. Und zum Schluss die A93 Weiden Richtung Regensburg, die ist zwischen Kohnholz und Regensdorf nach einem LKW-Unfall bis circa um 7 gesperrt. Kommt gut durch!
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0: Tja, Max, ich würde mal sagen, du bist hier wirklich die große Ausnahme. Hörer Max aus Magdeburg hat sich reingemeldet und er schreibt: Moin Laura, also wenn ich in New York wäre, würde ich mir meiner Frau auch das 60-Dollar-Brot kaufen. Einfach aus dem Prinzip, um sagen zu können, dass ich ein 60-Dollar-Brot in New York gegessen habe. Lol, ja gut. Wenn du meinst, da 60 Dollar, also mehr als 50 Euro auszugeben für ein Laib Roggenbrot. Bitteschön. Was meint ihr dazu? Ist jetzt gerade so ein neues Brot, was da voll gehypt wird? Die Leute stehen Schlange dafür und ich will von euch wissen, würdet ihr so viel Kohle für Brot ausgeben? Die meisten sagen nö, aber ihr habt ja gehört, ne? Max, der wird's machen. Also, bis 5, halbe Stunde noch, könnt ihr euch reinmelden. 0221 56789, dreimal die 1. Ich bin Laura Dahm.

her. Ich glaube, daran werde ich mich nie satt hören. Also, so ein guter Song und vor allem auch witzigerweise outfit-technisch was halt immer noch geht, ne? Was Christina Aguilera da 1999 im Video anhatte. So eine coole, weite, baggy, bauchfreies Top. Ich wette, das haben viele Girls von euch auch heute noch im Schrank. Ich auf jeden Fall. Und ich mache jetzt hier den 90s-Schrank auf, staub nochmal die Platte ab und dann kommt jetzt hier Christina Aguilera.

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0: darüber, ob ihr 60 Dollar, also mehr als 50 Euro, für ein Laib Roggenbrot ausgeben würdet. Machen tatsächlich gerade viele in New York. Da gibt es nämlich jetzt eine Bäckerei, eine österreichische übrigens, die halt eben so teures Brot verkauft. Und die Leute, die flippen aus, die anstatt zu sagen, hau mal ab, ey, stehen die da sogar Schlange, hypen das total, obwohl oder vielleicht sogar gerade, weil es so teuer ist. Die meisten von euch sagen allerdings, so wie Hörer Matteo, nee.
1: Ja, mit dem Sauerteigbrot, das finde ich so, wie mit den, mit der Dubai-Schokolade, ne? Preis voll übertrieben.
0: Ja, voll übertrieben, sagt Matteo, und das sagen wirklich viele von euch, auch Hörerin Hanna.
2: Also ich bin schon mal kein Fan von Brot und ich bin auch kein Fan davon, Geld auszugeben oder für Sachen Geld auszugeben, die sowieso total schnell weg sind. So, beim Essen werde ich auf einmal irgendwann richtig geizig. Ich merke das immer wieder bei mir. So, dann habe ich da vielleicht 2-3 Tage was davon und ist das wieder weg.
0: Ja, also für Essen generell sagt sie, ne, irgendwie macht das keinen Sinn dafür, viel Kohle auszugeben. Ich wollte aber auch von euch wissen, wofür würdet ihr denn sehr viel Geld ausgeben, auch mehr als jetzt eigentlich normal ist? Und da hat Hanna eine richtig cute Idee, wie ich finde.
2: Ich würde mein Geld am liebsten dafür ausgeben, mein ganzes Geld, um meine ganzen Erinnerungen und alle meine schönen Momente so festzuhalten und sie irgendwie so mal verfilmen zu lassen.
0: Das finde ich richtig cute. Das will sie sich dann mich irgendwann, wenn sie älter ist, als Film angucken. Dafür würde ich auch ganz, ganz viel ausgeben. Und falls ihr aber lieber sagt, nö, ich gebe das lieber für Brot aus, dann habe ich noch einen Tipp für euch. Das teuerste Brot der Welt, das kostet nämlich 10.750 Euro. Da ist essbares Gold und Silber in Form von Staub und hauchdünnen Blättern drin im Teich. Dehydrierter Kaviar, Trüffel sowie von handgewonnenes Steinsalz.

Feels Like I'm Falling in Love in der jungen Nacht. Und damit bin ich raus. Ich bin Laura Dahm und werde mir jetzt, glaube ich, gleich eine schöne, leckere, nicht ganz so teure Scheibe Brot zum Frühstück reinziehen.

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1: Um 5 Uhr mit Juliette Groß. Unionsfraktionschef Frei hält es für möglich, dass die Regierung schnell für Entlastung bei den Spritpreisen sorgt. In der ARD-Sendung Maischberger bezeichnet

0: erklärte, er es als nötig, dass dafür alle eng zusammenarbeiten, auch im Parlament. Dann sei es möglich, die Bürger schon in 2 Wochen zu entlasten.
1: As soon as possible. Ich glaube, wenn man es jetzt zügig macht, kann das zum 1. Oktober gelingen. Wir haben im Frühjahr, also im Mai, im Juni, haben wir die Mineralölsteuer abgesenkt. Der sogenannte Tankrabatt, das ist natürlich eine Option, die grundsätzlich zur Verfügung steht. Eine andere Möglichkeit wäre, dass wir das, was wir sozusagen bei der Mehrwertsteuer zusätzlich einnehmen, den Menschen zurückgeben, indem wir die Mehrwertsteuer von 19% auf 7% senken. Auch das könnte ein Weg sein.
0: Der Fraktionschef von CDU und CSU frei. Für die zweite Option, also eine niedrigere Mehrwertsteuer auf Kraftstoffe, hatte sich gestern schon Wirtschaftsministerin Reiche ausgesprochen. US-Präsident Trump hat der Europäischen Union gedroht, sollte die EU deutlich enger mit Kanada zusammenarbeiten. Hintergrund ist der Brüsseler Plan, Kanada eine sogenannte assoziierte Mitgliedschaft anzubieten. Trump sagte, ein solcher Schritt könne eine feindselige Handlung darstellen. Dann werde er sehr hohe Zölle verhängen oder den Handel mit Europa ganz einstellen. EU-Kommissionspräsidentin von der Leyen hatte gestern eine assoziierte Mitgliedschaft Kanadas ins Spiel gebracht. Denkbar ist eine engere Zusammenarbeit in den Bereichen Verteidigung und Technologie. Die EU-Kommission will soziale Netzwerke für Kinder unter 13 Jahren verbieten. So viel ist schon bekannt. Heute will Kommissionschefin von der Leyen ihre Pläne genauer vorstellen und sagen, was mit dem sogenannten Kids Act noch umgesetzt werden soll. Unsere Brüssel-Korrespondentin Katrin Schmidt berichtet, worum es geht.
2: Ja, jetzt geht es vor allem darum, welche Auflagen die Plattformen bekommen. Und zwar nicht nur die Social Medias, sondern auch Gaming-Plattformen und sogenannte KI-Begleiter, die ja auch eine emotionale Beziehung zu den Nutzerinnen und Nutzern aufbauen. Denn der Plan der EU-Kommission ist weiter, dass dann zwischen 13 und 15 Jahren nur die Möglichkeit besteht, Minikonten auf TikTok, Instagram und Co. einzurichten, mit eingeschränkten Funktionen und maximal 1 Stunde am Tag nutzbar.
0: In der Fußball-Europa-League ist Leverkusen mit einem Sieg in die neue Saison gestartet. Die Leverkusener gewannen ihr erstes Vorrundenspiel gegen den slowenischen Meister Celje mit 2:0. Das waren die Nachrichten. Das Wetter in Deutschland. Tagsüber häufig trocken und vor allem im Süden Sonne, im Norden mehr Wolken, 17 bis 22 Grad. Am Freitag Wolken, Sonne und vor allem in der Mitte kurze Schauer, 18 bis 21 Grad. Und am Samstag im Norden und Westen eher grau, im Osten und Süden oft sonnig. Es ist jetzt 5:03 Uhr.
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2: Also eine Spenderleber soll vom Flughafen ins Krankenhaus gebracht werden. Das ist die Story vom Film Runner. Enjoy Kinoman Marcel, erklär uns jetzt mal, wie daraus eine Action-Comedy wird.
3: Ja, so ein Runner, der führt halt so heikle Aufgaben durch. Zum Beispiel eben fahr halt ein Spenderorgan mit seinem Bewacher ins Krankenhaus.
4: Okay, das steht auf dem Plan.
5: Es geht um ein sehr krankes, kleines Mädchen. Du lieferst ihr eine neue Leber. Wenn sie die heute nicht bekommt, dann wird sie sterben.
3: Und jetzt ist es natürlich ziemlich ungünstig, wenn dann plötzlich so ein böses Kartell hinter einem her ist.
6: Ich hätte eine Frage. Wie viel ist so ein Ding auf dem Schwarzmarkt wert?
5: Ist quasi unbezahlbar.
6: Das Paket sichern.
5: Was?
3: Weil genau diese Organspende einfach so wahnsinnig wertvoll ist. Und so wird daraus dann eben diese sehr solide, auf die Fresse, auf die 12-Action, unter anderem mit Owen Wilson.
7: Und warte mal, mit dem Owen Wilson? Der macht doch eigentlich nur so romantische Komödien.
3: Ja, genau der. Und der sorgt als Verpeilo dann eher so für die Comedy-Elemente. Action gibt es von der gehypten Hollywood-Kante Alan Ritchson. Den kennen wir aus Reacher oder auch aus War Machine.
2: Stark.
3: Und die beiden sind wirklich ein gutes Duo. Das hat so ein bisschen Bad Boys Feeling und natürlich brauchen wir jetzt nicht drüber sprechen, die Story ist eigentlich absoluter Bullshit. Aber es hat eben dieses ernste Thema und funktioniert trotzdem sehr, sehr gut. Das ist sehr knackige, saubere Action, viele Momente, in denen man dann aber trotzdem auch irgendwie lachen kann. Also für mich wirklich 90 Minuten pures Popcorn-Kino.
2: Boah,
3: also,
2: nice.
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2: Boah, Kartoffeln einfach bestes Essen, oder? Mhm. Die können auch einfach alles. Ich hätte ja zum Beispiel Bock auf Bratkartoffeln. Boah, das wird mich so abholen gerade.
3: Ich könnte jetzt auch schon eine Pommes wegfetzen.
2: Oder? Und die hier haben auch ihre Favoriten.
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3: Ja, jeden Tag trifft sich Kollege Martin mit den Ladies und Gentlemen aus unserer Generation 80 plus, holt sich da Lebensweisheiten ab oder schnackt einfach mit ihnen so ein bisschen über Gott und die Welt.
2: Korrekt.
3: Und heute geht's um die Frage, was ist denn dein liebstes Kartoffelgericht?
4: Kartoffelsalat. Mhm. Das braucht nur wie Kartoffelsalat auszusehen und dann bin ich weg.
2: Oh, nice.
5: Dann schmilzt du da hin oder wie?
4: Ja. Ja. Mein allerliebster Kartoffelsalat ist mit Matthias.
2: Hilde, was ist dein Lieblingskartoffelgericht?
6: Das sind Thüringer Klöße.
2: Sind die aus Kartoffeln?
6: Ja, natürlich. Egg. Cool. Und die sind nur ein bisschen schwierig zu machen und hier oben kennt man die nicht. Ja. Nee. Ich bin schließlich ein Bayer. Von Geburt an bin ich ein Bayer.
2: Da macht ja nichts.
6: Mhm.
2: Wie machst du Thüringer Klöße?
6: 2 Drittel roh und 1 Drittel gekocht. Natürlich werden die rohen gerieben. Und dann kommt Kartoffelbrei und dann sind die schon fast fertig.
2: Das klingt nach einer Tagesaufgabe.
6: Das ist es, aber schmeckt nachher auch dementsprechend.
2: Geil. Renate, was ist dein Lieblingskartoffelgericht?
7: Du hast aber auch schwierige Fragen.
2: Das ist eine schwierige Frage.
7: Ja, weil ich bin der reine Kartoffel.
2: Du bist eine Kartoffel?
7: Ich bin eine richtige Kartoffel. Also am liebsten eigentlich, du hast recht, Kartoffeln mit Quark.
2: Das heißt, wenn du eine Kartoffel wärst, wie sollte man dich zubereiten?
7: Am besten gar nicht. Ich will ja noch leben.
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2: Hier kommt ihr zu Wort. Open Mic Woche heißt, wir sprechen über das, was euch gerade auf der Seele brennt. Kerstin hat da auch was auf Lager. Was hast du für uns?
3: Ich wohne in so einem kleinen Ort, wo nur rechts vor links ist. Und ich bin letztens mit dem Fahrrad unterwegs gewesen und musste an einer Kreuzung halten. Vor mir stand ein Auto und das hatte eigentlich Vorfahrt. Und dann kam von links ein Auto und hat ihm die Vorfahrt genommen. Aber der ist ganz ruhig geblieben, hat nicht gehupt. Und ich dachte, boah, in dem Moment, wenn ich jetzt an deren Stelle gewesen wäre, ich hatte, glaube ich, gehupt, einfach nur, weil man mir die Vorfahrt genommen hat. Und dann ist mir auch eingefallen, ja, wie oft bin ich mal in Gedanken gewesen, habe selber mal rechts vor links übersehen und dachte in dem Moment, das ist doch eigentlich viel sinnvoller, bevor man anfängt, irgendwie loszupöbeln, sich vielleicht mal selber zu hinterfragen, ob man nicht selber schon mal in der Situation war und einfach mehr Verständnis für andere Menschen aufzubauen.
2: Oh, Kerstin, du bist ja ganz toll. Das ist ja die zauberhafteste Message, die wir beim Open Mic überhaupt haben können.
4: Mhm. Also Leute, das nehmen wir doch wohl mal mit. Weniger hupen, weniger meckern, einfach mal auch mehr in die anderen reinversetzen. Ne?
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0: Wunderschönen guten Morgen, ihr seid bei Enjoy.
1: So Leute, es ist Donnerstag, es ist der 17.09. Und kurz bevor ihr das Mikrofon anging, haben wir kurz über Personalausweise geredet. Mhm. Und ich frage mich gerade ernsthaft, ob es jemanden gibt, der diesen Personalausweis, wenn er einen neuen hat oder sie, mit dem Handy und der App verknüpft hat. Das kann man ja neuerdings machen.
0: Also ehrlich gesagt, habe ich das gerade zum ersten Mal, dass man das machen kann. Warum?
1: Ja,
0: warum muss man das machen?
1: Weil du kannst dann irgendwie so digital deine Identität nachweisen. Du musst es aber mit der App und mit dem zuständigen PIN, den du vom Amt bekommst, freischalten. Und ich habe das selber noch nie gemacht.
0: Mhm.
1: Aber eine Freundin von mir hat jetzt irgendwie, muss jetzt sich ummelden, pipapo, und hat das jetzt irgendwie auch gemacht. Aber bis du diesen PIN gefunden hast, das war ein langer Weg. Und ich dachte mir so, gibt es Leute, die wirklich da so hinterher sind? Weil man kann es ja machen, aber ich wüsste nicht mehr wie.
0: Also wie gesagt, deine Augen sagen, eben nicht, dass es geht.
1: Deine Augen sagen alles. Also falls irgendwer da draußen vor euch das schon mal gemacht hat mit dieser Digitalisierung von Person, ey, lasst es uns gerne wissen und vielleicht können wir das ja zusammen angehen und dann schaffen wir es.

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3: Das waren krasse News, als klar war, dass Jürgen Klopp neuer Trainer der Fußballnationalmannschaft der Männer werden soll. Heute steht ein richtig dicker Termin für ihn an. Er stellt den Kader für die ersten 4 Spiele vor. Lisa Posorska aus den Enjoy Infos, was müssen wir darüber wissen?
4: Klopp will Spielern eine Chance geben, die bisher noch keine hatten. Das hat er schon angekündigt. Und vor solchen Terminen sickert ja auch immer ein bisschen was durch. Wer dabei sein könnte, das weiß Enjoy-Sportreporter Tim Brockmeier.
5: Die größte Überraschung ist wohl Felix Keidel vom Aufsteiger Elversberg. Der hat gefühlt vor kurzem noch dritte Liga gespielt und ist jetzt vielleicht bald Nationalspieler. Die Stammelf wird schon aus vielen altbekannten

0: Bestehen. Joshua Kimmich, Jonathan Tah, Nico Schlotterbeck, Florian Wirtz, Jamal Musiala, also da werden wir schon einige auch wiedersehen. Was gesichert zu sein scheint, ist, dass Klopp einen sehr, sehr großen Kader nominieren wird. Es ist ja eine extra lange Länderspielpause, 2 Wochen erstmals, 4 Spiele in der Nations League, und damit er eben viel rotieren kann, möglichst viele Spieler testen kann, wird er wohl deutlich mehr als die üblichen 23 nominieren.
1: Künstliche Intelligenz kann viel, deshalb steht immer wieder die Sorge im Raum, dass KI zu viel Macht bekommen könnte. Bei einem Test soll ein Chatbot jetzt außer Kontrolle geraten sein, das meldet der ChatGPT-Entwickler OpenAI. Zum Beispiel soll die KI selbst Quellen gefälscht haben. Am Wochenende ist Landtagswahl in Mecklenburg-Vorpommern und gestern Abend standen sich die 2 Parteien in einem TV-Duell gegenüber, die in Umfragen am besten abschneiden, die SPD und die AfD. Konkret standen sich Ministerpräsidentin Schwesig von der SPD und ihr Herausforderer Holm von der AfD im NDR-Fernsehen gegenüber. Sie haben unter anderem über Bildung, Wirtschaft und Migration gesprochen. Der Bundesgerichtshof entscheidet heute über die Farbe Orange. Die Baumarktkette Obi nutzt die Farbe unter anderem im Logo und für Werbung. Die Firma meint, dass sie fest zur Marke gehört und will, dass sie geschützt wird. Die Konkurrenz von Obi und das Bundespatentgericht sehen das anders. Die Ketten Hornbach und Globus haben auch Orange in ihren Logos.
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3: Okay, schauen wir mal aufs Wetter drauf. Heute im Nordwesten unbeständig. Neben dicken Wolken und ein paar Schauern ist es vor allem nach Osten und Südosten hin lange trocken. Da ist auch etwas Sonne dabei. Und von der Nordsee und den Niederlanden bekommen wir später so ein bisschen Regen geschenkt. Das Ganze bei 16 bis 20 Grad maximal.
4: Es ist tatsächlich schon was los auf den Autobahnen. Die A1 Osnabrück in Richtung Dortmund ist zwischen Münster Nord und dem Kreuz Münster Süd wegen Bergungsarbeiten gesperrt. Und da staut es sich auch. Bitte denkt daran, die Rettungsgasse da zu bilden. Danke. Und die A27 Bremerhaven in Richtung Bremen ist zwischen Bremen Industriehäfen und Überseestadt gesperrt, weil da ein LKW brennt und auch da staut es sich. Gute Fahrt euch!
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3: Ja, Martina ist heute nicht am Start, dafür die zauberhafte Svenja in der Vertretung.
4: Kubo!
3: Noch diese und nächste Woche. Man muss auch sagen, Martina hat es echt gut gemacht, ne? Die hat gesagt, ich mache ab Mitte September mein Sommerurlaub.
4: Das ist so klug, weil man verlängert den Sommer einfach.
3: Man verlängert
4: einfach,
3: den,
4: ne?
3: Sommer, man hat einfach nochmal Spaß, man kriegt nochmal ein bisschen Sonne ab, kommt dann wieder zurück und denkt so, hey Leute, ich bin von der Sonne geküsst. Wir freuen uns auf dich, Martina.
4: Bis nächste Woche.
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0: 9 Minuten nach 6, ihr seid bei Enjoy. Wir machen einen kurzen Ausflug in die Cartoon-Welt.
1: Einfach albern. Ja, und dieses Miep Miep, das war keine Hupe, das war der Roadrunner. Ihr wisst doch, dieser Vogelstrauß, ne? Alles Teil der Looney Tunes und davon gibt's jetzt einen ganz neuen Kinofilm. Und Enjoy-Kinomann Marcel nimmt uns da jetzt mal mit.
2: Das ist eigentlich alles ganz easy. Es gibt diesen Kojoten, das ist so eine Art Wolf. Und der will immer diesen Miep Miep Roadrunner fangen und dann fressen. Seine Fallen, die klappen aber nie. Der explodiert, dieser Kojote, der brennt, der wird erschlagen, der fällt von Klippen. Ich finde das bis heute noch irre witzig.
0: Jo.
2: Und in diesem Film sagt jetzt der Kojote, pass auf, ich verklag die Firma Acme, die diese Fallen herstellt.
3: Die Acme Corporation gibt gefährliche Produkte in die Hände von Cartoon-Figuren.
4: Okay. Gibt es irgendjemanden hier im Saal oder der Welt, den es interessiert, was mit diesem Kojoten passiert?
2: Und genau deswegen heißt der Film dann eben auch Kojote vs. Acme.
0: Und das ist aber auch alles gezeichnet, oder? Also so Comic-Cartoon-Style.
2: Nee, das ist tatsächlich ein Realfilm. Wrestler John Cena zum Beispiel, der spielt einen dieser Anwälte. Die Cartoon-Figuren sind aber in diese echte Welt rein animiert. Das ist so ein Crossover-Mix. Das kennt man auch aus diesen Space Jam Basketball-Filmen. Und ich finde, der Style ist immer noch top. Die Grundidee ist total witzig, weil es ist alles so ein bisschen weird und bei weitem jetzt irgendwie kein Kinderfilm. Es ist mir in diesem Fall als Gerichtsfilm dann aber am Ende einfach zu mau. Ja, das ist total kreativ, aber ist das jetzt irgendwie der Überblockbuster? Für mich nicht. Wenn überhaupt, ist es, glaube ich, eher ein Volltreffer für die Looney Tunes Ultras.
0: Okay. Kojote vs. Acme, John Cena trifft auf Cartoon-Figuren. Dieser Fiebertraum gibt's. Läuft ab heute im Kino.

0: einfach Avril. Maschine. 16 Minuten nach 6. Ihr seid hier genau richtig und zwar bei Enjoy. Und das Wetter heute relativ unbeständig, wieder muss man sagen. Aber im Osten und Südosten, da bleibt es ein bisschen länger trocken. Da gibt es auch Sonne und wieder ein bisschen abgekühlt. Nur 16 bis 20 Grad noch maximal.
1: Miley Cyrus hat was Neues draußen, bekommt ihr jetzt, Bass Persuades, und das Geile ist, morgen noch mehr von ihr, weil da droppt sie nämlich ihr neues Album.
0: Das gibt's ja wohl nicht.
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2: Miley Cyrus, Bass Persuades.

0: Hier ist Dynamite, 6 Uhr gleich 24 Minuten. Es ist Central. Guten Morgen.
1: 20. September, also diesen Sonntag, habt ihr alle auf dem Zettel. Es stehen Landtagswahlen an bei uns im Norden. In Mecklenburg-Vorpommern wird gewählt und Kollege Lars ist seit gestern genau da unterwegs, nämlich auf seinem Tandem.
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0: Und der Mann hat eine neue Challenge. Fahre mit einem Tandem quer durch den Norden und grase alle norddeutschen Landeshauptstädte ab. Genau das macht Lars aktuell. Gestern saß er den ganzen Tag mit Hörer Olli aus Lübeck auf dem Tandem. Und da wurde auch mal über ernste Themen geschnackt.
3: Eine Sache, wenn wir jetzt schon in MacPom sind, in Mecklenburg-Vorpommern, du kommst ja gebürtig von hier, steht diese Woche ein großes Event an, und zwar die Wahl. Hast du da irgendwas auf dem Herzen oder sagst du irgendwie, das beschäftigt dich oder irgendwie Gedanken zu der Wahl?
4: Ja, auf jeden Fall. Also ich sag mal, wenn man ursprünglich aus MacPom kommt, guckt man natürlich auch, mit einem gewissen Argwohn drauf, welche Entwicklung das so ein bisschen genommen hat. Und man würde sich halt auch einfach wünschen, dass wir Leute wieder mehr ins Gespräch kommen. Einfach so wie auf der Tour hier so ein bisschen. Einfach miteinander ins Gespräch kommen und einfach mal wieder miteinander reden, zuhören und den anderen auch, sag ich mal, ausreden lassen und nicht nur irgendwie haten und was weiß ich nicht alles. Also ich wünsche mir einfach ein menschliches Miteinander und nicht, wie gesagt, zu viel gegeneinander.
3: Also vielleicht einfach vor Sonntag nochmal eben gemeinsam mit euren Nachbarn oder mit Leuten aus dem Sportverein aufs Tandem setzen und dann am Sonntag das Richtige machen.
4: Auf jeden Fall. Also kann ich nur empfehlen und ich denke mal, da kommt eine gute Entscheidung bei raus. Und wie gesagt, Leute, geht auf jeden Fall wählen und wie gesagt, macht die richtige Wahl, weil das ist wichtig für euer Land.

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4: 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Guten Morgen, Leute.
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5: Sprit ist unfassbar teuer, das soll sich aber ändern. Die Bundesregierung hat da was angekündigt und es könnte sogar sein, dass die Preise jetzt ziemlich schnell fallen. Lisa Posorska, Außen-Enjoy-Infos, wann denn genau?
6: Ab 1. Oktober, das wäre also schon in 2 Wochen. Das hat Unionsfraktionschef Frey gestern so gesagt. Wie genau das ablaufen soll, ist noch nicht klar, sagt Enjoy-Reporter Jan Busche.
7: Alle müssten dafür eng zusammenarbeiten, auch im Parlament, so der Fraktionschef. Er bringt 2 Modelle ins Spiel. Eine niedrigere Energiesteuer, wie schon im Mai und Juni beim Tankrabatt, oder eine niedrigere Mehrwertsteuer auf Kraftstoffe. Dafür hatte sich auch Wirtschaftsministerin Reiche von der CDU gestern schon ausgesprochen. Mit dem Koalitionspartner SPD dürfte es aber noch einige Gesprächsrunden geben, vor allem wegen der Frage, wie Entlastungen finanziert werden sollen. Die SPD favorisiert eine Extrasteuer für Mineralölkonzerne auf besonders hohe Gewinne.
6: Wenn ihr im Internet bestellt, müsst ihr für den Versand vielleicht bald mehr bezahlen. Ab November kommt in der EU eine neue Gebühr auf kleinere Pakete. Das hat das Europäische Parlament jetzt abgenickt. Wie hoch die ausfällt, muss die EU-Kommission noch festlegen. Zahlen sollen sie voraussichtlich die großen Online-Plattformen wie Shein, Temu, AliExpress und Amazon. Kein Social Media für Kinder unter 13 Jahren. So plant es die EU-Kommission. Und das würde dann für die gesamte EU und damit auch für Deutschland gelten. Über diese Idee haben wir auf Enjoy in den Enjoy-Infos schon öfter gesprochen. Heute will EU-Kommissionschefin von der Leyen mehr zu den Plänen sagen. Heute startet die Fußballnationalmannschaft der Männer in eine neue Ära. Um 10 Uhr stellt der neue Nationaltrainer Klopp den Kader für seine ersten 4 Spiele vor. Durchgesickert ist, dass das extrem viele Spieler werden sollen. Außerdem will er Spielern eine Chance geben, die bisher noch keine hatten. Das erste Spiel gegen die Niederlande steht dann in einer Woche an.
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4: Wir haben momentan 12 Grad in Bremervörde am Natur- und Erlebnispark in Niedersachsen, 11 in Franzburg an der ehemaligen Bockwindmühle in Mecklenburg-Vorpommern. Heute im Nordwesten ist es unbeständig, mit dicken Wolken haben wir heute auch zu rechnen, im Osten und Südosten bleibt es länger trocken, da gibt es auch ein bisschen Sonne und 16 bis 20 Grad maximal.
5: Hallo in die Autos, wir schauen fix auf die Autobahnen drauf. A1 Osnabrück in Richtung Dortmund, da steht ihr zwischen Münster-Nord und dem Kreuz Münster-Süd auf 5 Kilometern. Da ist nämlich wegen Bergungsarbeiten nur die linke Spur frei. Bitte denkt da unbedingt dran, die Rettungsgasse zu bilden. A27 Bremerhaven Richtung Bremen zwischen Schwanewede und dem Dreieck Bremen-Industriehäfen. 4 Kilometer Stau, weil da ein LKW gelöscht werden muss. Und A27 Bremen Richtung Bremerhaven zwischen Bremen-Hornlehe und dem Dreieck Bremen-Industriehäfen. 5 Kilometer Stau. Das war's. Gute Fahrt.
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4: Was haben wir?
5: Hallo.
4: Und gerade schon in den Infos gehört, heute Vormittag um 10 verrät der neue Fußball-Bundestrainer Jürgen Klopp, mit welchen Spielern er seine ersten Länderspiele bestreiten will.
5: Ja, wie so eine Nominierung eigentlich abläuft und was Kloppo uns da wohl so alles erzählen wird, das checken wir in 6 Minuten.
8: Leider geil.
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0: Top-Leben oder was? 6.38 Uhr, es ist Enjoy, danke fürs Einschalten.
1: Wir erfahren heute, welche Spieler es in die deutsche Fußballnationalmannschaft der Männer schaffen. Der neue Bundestrainer Jürgen Klopp gibt es ab 10 Uhr bekannt. Aber wie läuft so eine Kadernominierung eigentlich ab?
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0: Hier holen wir uns immer so ein bisschen Wissen auf die Hand, damit wir alle mitreden können. Enjoy Sportreporter Moritz. Wie müssen wir uns so eine Nominierung für die Nationalmannschaft vorstellen?
3: Also in der Regel ist es oft so, dass die Stammspieler, ich sag mal Kapitän Joshua Kimmich, jetzt nicht extra angerufen werden vom Bundestrainer, weil sie wissen, sie sind dabei und dann ist auch okay. In diesem Fall ist aber ja der Kloppo der Neue und ich glaube schon, dass er einmal jeden kontaktiert hat vorher, auch mal gesprochen hat mit ihnen, was sie sich vorstellen. Also er wird sich sicher auch Rat geholt haben von den gestandenen Nationalspielern und trotzdem wird es ja einen riesengroßen Umbruch geben. Ich glaube, er hat viele neue Telefonnummern in seinem Handy und wird jeden einzelnen Spieler einmal angerufen haben, denn da sind ja auch Spieler bei, die da vielleicht gar nicht mit gerechnet hatten. Also da werden wir heute wahrscheinlich einige Überraschungen erleben.
0: Okay, lass uns nochmal in die Glaskugel schauen. Was denkst du, wird Klopp heute erzählen?
3: Ja, also klar ist, es wird nach den Blamagen in den letzten Jahren kein Weiter-so geben. Der wird vieles auf links drehen und es ist eine lange Länderspielpause mit 4 Spielen. Das heißt, er braucht auch eine Menge Spieler. Und was man so hört, ist wohl, dass es bis zu 40 Spieler sein könnten, die er heute nominiert. Und was ich auch gut finde, was wohl auch so sein soll, ist, dass Marc-André ter Stegen, das ist ja der Unglücksrabe im Tor, der so oft Verletzungspech hatte in den vergangenen Jahren, dass der die neue Nummer 1 im Tor erstmal wird. Also Nachfolger von Manuel Neuer.
1: Alles klar. Ab 10 Uhr nominiert Bundestrainer Jürgen Klopp heute seine Mannschaft für die nächsten Länderspiele. Die Pressekonferenz, die seht ihr dann live in der ARD-Sportschau-App.
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0: wir checken mal ganz kurz die Uhrzeit, Leute. 6.47 Uhr ist es. Es ist Enjoy. Guten Morgen.
1: Und bei dem Gefühl können bestimmt viele von euch relaten. Diese Vorfreude, wenn er ganz lange nicht mehr beim Sport warten und endlich wieder hingeht. Du, Greg, hast uns ja gestern allen erzählt, dass du nach 4 Wochen endlich wieder zum Boxen gegangen bist.
0: Es war so schön.
1: Wie war's?
0: Oh mein Gott, ja. Ich habe mich so drauf gefreut. Ich habe meinem Trainer erstmal Schokolade mitgebracht. Das war ganz zauberhaft.
1: Sweet.
0: Dann gab es einen schönen Kuss auf die Lippen direkt. Ja, manchmal, wenn er, wenn er so Bock hat, dann gibst du auch immer einen Kuss hier irgendwie. Finde ich gut. Aber bevor ich mich fertig bandagiert habe, ja, ging es schon wieder los. Und ich weiß nicht, ob ihr das auch so fühlt wie ich, aber mein Boxtrainer zeigt mir halt immer so KI-Videos von so Tieren, die dann irgendwie tanzen im Schlafzimmer. Und ich sag dir, hör auf mir diese komischen... Also wirklich, dann kommt er, ich hab was Neues. Da zeigt er mir so einen Affen in Unterhose, wie der irgendwie auf dem Baum tanzt und so den Bauch schwingt. Und ich hab so, nee.
1: Hä, und das feierst du nicht? Das
0: Nein.
1: ist ja nur geil.
0: Greg,
1: ich liebe für diese KI-Videos, diese tanzenden Hunde und so weiter, die dann so eine Choreo aufführen. Hunde, die Auto fahren, ist doch nur geil. Ja,
0: aber es ist doch
1: dafür
0: KI.
1: Dafür liebe ich KI.
0: Nein,
1: genau dafür liebe ich KI.
0: Wirklich, das ist das Allerschlimmste. Damit kannst du mich ja... Ich hätte dich aber auch jetzt so nicht eingeschätzt, ehrlich gesagt. Das ist ja Wahnsinn.
1: Ist doch nur geil.
0: Dachte,
1: Leute, helft mir mal bitte. Das muss doch noch jemand außer mir geil finden.
0: Ich glaube, ihr seid wirklich die einzigen zwei Menschen, die Hunde toll finden, die in Autos fahren, mit KI gemacht. Und wenn es nicht so ist, dann überzeugt mich gerne vom Gegenteil. Ihr könnt ja schreiben über Messi der ARD Sounds App.
1: Bitte.
0: Aber ich bin mir eigentlich sicher, das ist nicht so.
1: Nee, nur geil.
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0: 6:07, Enjoys hier. Guten Morgen.
1: Und an der Stelle mal kurz Props an alle Landwirte bei uns im Norden. Ihr zieht doch so hart durch, ey.
2: Aktuell fangen wir um 6 an bis um 10 auf alle Fälle und kann auch länger werden und Wochenende auch.
0: Das ist Landwirt Steffen aus MV, ja. Der Mann ackert jeden Tag und findet trotzdem noch Zeit, uns vom Radio hier zu unterstützen.
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0: Auf dem Hof von Steffen wird unser Enjoy-Move-Finale Anfang Oktober stattfinden. Dann stellen wir wieder eine Kuh auf eine Weide. Die haben wir vorher in Felder unterteilt. Müssen wir selber ein bisschen drüber lachen über
1: immer,
0: die Idee.
1: Jedes Mal beim Moderieren.
0: Es ist so, das Feld, auf das die Kuh ihren ersten Fladen setzt, das beschert euch einen netten Urlaub in einem Ferienhaus im Harz. Richtig
1: so
0: Luxus. Weit,
1: so gut. 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

0: ist 7 Uhr.
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2: Das waren krasse News, als klar war, dass Jürgen Klopp neuer Trainer der Fußballnationalmannschaft der Männer werden soll. Heute steht ein richtig dicker Termin für ihn an. Er stellt den Kader für die ersten 4 Spiele vor. Lisa Posorska aus den Enjoy Infos, was müssen wir darüber wissen?
3: Klopp will Spielern eine Chance geben, die bisher noch keine hatten. Das hat er schon angekündigt. Und vor solchen Terminen sickert ja auch immer ein bisschen was durch. Wer dabei sein könnte, das weiß Enjoy-Sportreporter Tim Brockmeier.
4: Die größte Überraschung ist wohl Felix Keidel vom Aufsteiger Elversberg. Der hat gefühlt vor kurzem noch dritte Liga gespielt und ist jetzt vielleicht bald Nationalspieler. Die Stammelf wird schon aus vielen altbekannten Kräften bestehen. Joshua Kimmich, Jonathan Tah, Nico Schlotterbeck, Florian Wirtz, Jamal Musiala. Also da werden wir schon einige auch wiedersehen. Was gesichert zu sein scheint, ist, dass Klopp einen sehr, sehr großen Kader nominieren wird. Es ist ja eine extra lange Länderspielpause. 2 Wochen erstmals, 4 Spiele in der Nations League. Und damit er eben viel rotieren kann, möglichst viele Spieler testen kann, wird er wohl deutlich mehr als die üblichen 23 nominieren.
3: Sprit ist weiter teuer. Das soll sich aber schon sehr bald ändern. Wahrscheinlich könnten die Preise schon ab 1. Oktober fallen. Das wäre in 2 Wochen. Das hat Unionsfraktionschef Frei gestern gesagt. Dafür müssten sich die Regierungsparteien aber noch einig werden.

0: Frey hat auch angedeutet, dass eine Lösung länger gelten soll. Am Wochenende ist Landtagswahl in Mecklenburg-Vorpommern. Gestern Abend standen sich die zwei Parteien in einem TV-Duell gegenüber, die in Umfragen am besten abschneiden. Konkret haben Ministerpräsidentin Schwesig von der SPD und ihr Herausforderer Holm von der AfD im NDR-Fernsehen diskutiert. Sie haben unter anderem über Bildung, Wirtschaft und Migration gesprochen. Der Bundesgerichtshof entscheidet heute über die Farbe Orange. Die Baumarktkette Obi nutzt die Farbe unter anderem im Logo und für Werbung. Die Firma meint, dass sie fest zur Marke gehört und will, dass sie geschützt wird. Die Konkurrenz von Obi und das Bundespatentgericht sehen das anders. Die Ketten Hornbach und Globus haben auch Orange in ihren Logos.
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2: Heute im Nordwesten eher so unbeständig und dann neben dicken Wolken ein paar Schauern ist es vor allem nach Osten und Südosten hin lange trocken. Da ist auch etwas Sonne dabei und von der Nordsee und von den Niederlanden bekommen wir später noch so ein bisschen Regen geschenkt. Vielen Dank dafür. Und es ist, ja okay, 16 bis 20 Grad maximal.
3: Na gut, dann schauen wir mal auf die Autobahn. Es ist jetzt schon relativ voll. Ihr bekommt jetzt Stau oder stockenden Verkehr ab 3 Kilometer Länge. A1 Osnabrück in Richtung Dortmund. Da gibt es zwischen Münster Nord und dem Kreuz Münster Süd 5 Kilometer Stau. Es laufen Bergungsarbeiten und es ist nur die linke Spur frei. Bitte denkt da unbedingt an die Rettungsgasse. A2 Hannover Richtung Dortmund zwischen dem Kreuzbad Oeynhausen und Flotow West. 4 Kilometer Stau wegen Bergungsarbeiten. A2 Hannover Richtung Berlin zwischen Alleringersleben und Alsleben. 4 Kilometer stockender Verkehr, weil da gebaut wird. Und A27 Bremerhaven Richtung Bremen zwischen Schwanewede und dem Dreieck Bremen Industriehäfen. 6 Kilometer Stau. Da wird ein LKW gelöscht und es ist nur eine Spur frei. Gute Fahrt euch!
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3: Guten Morgen. Ja, was sind die Nachteile vom Campen? Erzählen uns gleich wieder unsere guten Freunde der Generation 80 plus aus der Grauen Schlau-WG.
2: Und wenn man Kollegin Lisa aus den Enjoy Infos fragt, gibt's nur Nachteile?
0: Ich finde schon.
2: Sag
0: also
2: mal.
0: Es ist super eng, auf engem Raum.
2: Mhm.
0: Du bist die ganze Zeit aufeinander, wenn du dich nicht verstehst, ist das schon mal ein Problem.
3: Okay, ja.
0: Und dann, wenn schlechtes Wetter ist, dann hockst du die ganze Zeit irgendwie im Zelt oder im Wohnwagen oder so. Also
2: du bist jetzt nicht ein großer Fan, sag
0: Nein,
2: mal so, ne?
0: Nein, überhaupt nicht. Kindheitstrauma. Ja.
2: Wie Grauen Schlau dazu reagiert, gleich in 6 Minuten, ja. Ne?
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0: Okay, Leute. Auf dem Tacho steht 10 Minuten nach 7. Stimmt wohl. Es ist Angela, guten Morgen.
1: Ja, und die einen lieben es, für die anderen ist es wirklich die Hölle auf Erden. Wir sprechen jetzt übers Campen und zwar mit denen hier.
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0: Okay, also jeden Tag trifft sich unser Kollege Martin mit den Menschen der Generation 80 plus. Manchmal geht es um tiefe Themen, manchmal holt er sich Lebensweisheiten ab oder er fragt einfach Dinge aus Interesse. Heute checkt er aus, ob Camping was für sie sein könnte, mit der Frage, was sind eigentlich Nachteile beim Campen?
3: Ach, Campen, mit C geschrieben. Ich habe eben das Wort Campen verstanden.
4: Nein, was gefällt dir nicht am Zelten?
3: Dass das alles so ungemütlich irgendwie ist. Da fehlt mir so ein bisschen Luxus, was ich ja inzwischen gewohnt bin. Ja, eine schöne Decke, eine Kuscheldecke, sehr dicke Kuscheldecke.
4: Das heißt, so eine harte Isomatte wäre nichts für dich?
3: Nee.
4: Ist es nicht nervig, wenn man nachts auf Klo muss?
5: Doch, ist es, definitiv. Aber auch das lernt man natürlich irgendwann aufzuhören mit dem Trinken.
4: Timmy, was sind die Nachteile vom Campen?
6: Campen, ja. Nie wieder. Wir haben das zwar mit Freunden gemacht, aber dann ist man manchmal immer sehr dicht aufeinander. Irgendwas stört mich daran.
4: Wäre das ein schöner Gedanke, so im Zelt aufzuwachen morgens in der Natur?
7: Für mich nicht.
4: Wieso nicht?
7: Nee, so ein Leben möchte ich nicht führen.
4: Warum nicht?
7: Weil mir das nicht gefällt. So, du musst dich energisch werden. Sonst kommen noch mehr blöde Fragen.
4: Gut, ich sage unseren Campingtrip ab, Irma, okay?
0: Oh, zum Glück.
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0: Boah, das sage ich nicht nein. 19 Minuten nach 7 ist es Angel. Wunderschönen guten Morgen. Und heute 20 Grad maximal nur noch. Es kühlt immer so ein bisschen mehr ab jetzt. Auch ein bisschen unbeständig, aber auf Sonne müssen wir heute auch nicht verzichten. Die zeigt sich zwischendurch mal und sagt Hallöchen.
1: Greg hat uns eben erzählt, dass ihm sein Boxtrainer ständig diese KI-Videos von tanzenden Tieren zeigt.
0: Ja.
1: Und was soll ich sagen? Meine halbe For You-Page besteht aus dem Scheiß und ich liebe das.
0: Mich macht das einfach nur verrückt. Es ist halt alles Fake, ne? Und Katha schreibt auch im Messenger der ARD Sounds App, KI-Videos mit tanzenden Tieren? Überflüssig. Aber ich kenne so viele, die sowas ständig im WhatsApp-Status haben, wird aber alles ignoriert. Und sogar Gabby aus Zypern meint, Greg, ich fühle dich. Dieser ganze KI-Mist nervt nur noch.
1: Ja, aber halt, es gibt ja auch Fans, so wie mich. Also Loni zum Beispiel schreibt, sie steht auf Katzenvideos. Andi schreibt, KI-Tiere, die tanzen, Daumen hoch. Ich habe sogar eine tanzende Katze als Sperrbildschirm. Würde ich gerne sehen, bin ich ehrlich.
0: Das würde mich gar nichts mehr.

0: kurz mal Beyoncé hier einen wegperformt um 7.27 Uhr. Angel, guten Morgen.
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1: Und er ist auch heute Abend da. Nur geil, wirklich. Young Pep, das ist ein ARD New Music Hotlist Act. Hört ihr jetzt hier bei Enjoy mit Anders. Ja, du

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1: Ach, schön. 7:30. Guten Morgen, Leute.
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3: Da will man am liebsten keinen Blick auf die Zapfsäule werfen. Der Preis für einen Liter Diesel kratzt heute früh teilweise schon wieder an der 2,50 Euro Marke. Das soll sich ändern und zwar schon ganz bald, ist jetzt klar geworden. Lisa Posorske aus den Enjoy Infos. Wann denn?
4: Wahrscheinlich schon ab dem 1. Oktober, also in 2 Wochen. Das wäre sehr ehrgeizig, aber möglich, hat Unionsfraktionschef Frei gestern in der ARD-Sendung Maischberger gesagt. Dafür müssen sich die Regierungsparteien aber noch einig werden. Die haben verschiedene Ideen dazu, wie das ablaufen könnte. Ein paar Tage noch, dann ist Landtagswahl in Mecklenburg-Vorpommern. Bisher sieht es in den Umfragen nach einem knappen Rennen zwischen AfD und SPD aus. Gestern Abend standen sich die Spitzenkandidaten der beiden Parteien direkt gegenüber bei einem TV-Duell im NDR-Fernsehen, nämlich Ministerpräsidentin Schwesig von der SPD und ihr Herausforderer Holm. Wie das ablief, sagt Enjoy-Reporterin Nina Schön.
5: Die Themen haben Wählerinnen und Wähler in Mecklenburg-Vorpommern in Umfragen von Infotest DIMAP selbst vorgegeben. Demnach waren Bildung, Wirtschaft und Migration am wichtigsten. Holm kritisierte den häufigen Unterrichtsausfall und kündigte an, 400 Lehrer aus Behörden in den Schuldienst versetzen zu wollen. Schwesig nannte als Pluspunkt die Beitragsfreiheit in Kitas. Beim Thema Migration warf Schwesig der AfD Hass und Hetze vor. Holm argumentierte, wenn illegale Einwanderer konsequent abgeschoben würden, gäbe es auch weniger Ausländerfeindlichkeit.
4: Wenn ihr im Internet bestellt, müsst ihr für den Versand vielleicht bald mehr zahlen. Ab November kommt in der EU eine neue Gebühr auf kleinere Pakete. Das hat das Europäische Parlament jetzt abgenickt. Wie hoch die ausfällt, muss die EU-Kommission noch festlegen. Zahlen sollen voraussichtlich die großen Online-Plattformen wie Shein, Temu, AliExpress und Amazon. Heute startet die Fußballnationalmannschaft der Männer in eine neue Ära. Um 10 Uhr stellt der neue Nationaltrainer Klopp den Kader für seine ersten 4 Spiele vor. Durchgesickert ist, dass extrem viele Spieler dabei sein sollen. Außerdem will er Spielern eine Chance geben, die bisher noch keine hatten.
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1: Nein, morgen. Kommen wir zu den Temperaturen. In Vechta am Stoppelmarkt in Niedersachsen haben wir gerade 12 Grad. In Schwan am Bootsverleih in Mecklenburg-Vorpommern stabile 11 momentan. Heute im Nordwesten unbeständig. Neben dicken Wolken und ein paar Schauern ist es vor allem nach Osten und Südosten lange trocken. Da gibt es auch ein bisschen Sonne. Und von der Nordsee und den Niederlanden bekommen wir später zum Abend so ein bisschen Regen. Und 16 bis 20 Grad to the maximum.
3: Hallo in die Autos. Es ist kurz nach 7:30. Wir schauen kurz drauf. Stauder stockenden Verkehr jetzt ab 3 Kilometer Länge. A1 Osnabrück Richtung Dortmund zwischen Münster Nord und dem Kreuz Münster Süd 7 Kilometer Stau, da laufen Bergungsarbeiten, es ist nur die linke Spur frei. Bitte denkt da unbedingt an die Rettungsgasse. A1 Osnabrück in Richtung Bremen, zwischen Bremen-Brinkum und Hemelingen 4 Kilometer stockender Verkehr. A2 Hannover Richtung Dortmund, zwischen dem Kreuz Bad Oeynhausen und Flotow West 4 Kilometer Stau, da laufen Bergungsarbeiten. A2 Hannover Richtung Berlin, zwischen Allerlingersleben und Alsleben 4 Kilometer stockender Verkehr, weil da gebaut wird. A27 Bremerhaven Richtung Bremen, zwischen Schwanewede und dem Dreieck Bremen Industriehäfen 8 Kilometer Stau. Da wird ein LKW gelöscht und es ist nur eine Spur frei. Und nochmal A27 Bremen Richtung Bremerhaven zwischen Bremerhaven Süd und Bremerhaven Gistemünde. 4 Kilometer stockender Verkehr, das war's. Gute Fahrt!
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3: Hallo! Dennis aus Handewitt in Schleswig-Holstein spielt gleich in unserem Quiz gefragt, gejagt um Tickets für Apache 207.
1: Dennis ist vom Beruf Produktmanager. Hau mal raus, welche Produkte managst du denn?
6: Dentalprodukte, alles für den Zahnarzt.
3: Ach so, okay, so diese kleinen Innenraum-Zahnbürstchen, die...
6: Ja, die sollte man benutzen,
1: ja,
6: auf jeden Fall.
1: Ja, benutze ich auch. Ich hab die roten, ne, egal.
3: Ich hab auch rot. Wir haben die gleiche Größe.
1: Boah, Greg. Perfekt. Dennis, was hast du für eine Farbe? Sag du noch mal schnell.
6: Ja, das weiß ich gar nicht, ich nehm Zahnseide.
1: Ah, ist das Seide. Dennis, wollen wir jetzt eine kleine Runde gefragt? Ja, geht los in 6 Minuten, okay?
6: Ja.
1: Gibt's geil.
6: Alles klar.

0: Boys hier, 7.40 Uhr genau.
1: Und es kann nur einen Gewinner oder eine Gewinnerin geben. Aber wer wird's?
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1: So, jeden Morgen tritt jemand von euch in unserer Schnellradrunde an, um so viele Fragen wie möglich zu beantworten.
0: Wer die meisten richtigen Antworten gibt, wird morgen Wochensieger oder Wochensiegerin und gewinnt dann zwei Tickets für Apache 207 am 11. Oktober in Hamburg. Seit Montag verteidigt Max aus Hamburg hier eisern seinen Thron mit 6 richtigen Antworten, aber Dennis aus Handewitt in Schleswig-Holstein will ihn schlagen. Hallo!
3: Hi!
1: So, Dennis, fühlst du dich bereit? Denkst du, du schaffst mehr als 6?
3: Ich fühle mich bereit, ich weiß es nicht. Wir werden sehen.
1: Würdest du sagen, du bist ein schlauer Typ?
3: Ich sage jetzt lieber nicht.
1: Das ist geil. Okay,
0: Dennis, das fühle ich so sehr.
1: Ich lieb's, du bist ein toller Mensch. Okay, Dennis, du bist bereit? Deine Zeit startet nun.
0: Welcher US-Bundesstaat trägt den Beinamen Aloha State?
3: Hawaii.
0: Welcher der beiden Tennisgeschwister Serena und Venus Williams ist die jüngere?
3: Venus.
0: Serena. Krypto heißt der Hund von welchem Superhelden?
3: Superman.
0: Für welchen spanischen Flughafen steht der Code PMI?
3: Mallorca.
0: Welches Obst liest sich rückwärts Enanab?
3: Banane.
0: Für wie viele Jahre wird man in das Bundespräsidialamt gewählt?
3: 5 Jahre.
0: Welches Bundesland ist das einzige, das Strände an 2 Meeren hat?
3: Mecklenburg.
1: Ah, das wäre auch
0: Schleswig-Holstein wäre es gewesen. Ansonsten, mega gut gemacht. Wie viele waren richtig, Greg?
1: Ich habe 5 gezählt, hey.
0: Knappe Kiste.
1: Das ist ja wirklich ein guter Mann, muss man sagen. Also in Handewitt sind wirklich krasse Menschen unterwegs. Bist du traurig, doll, oder geht?
3: Schon ärgerlich, aber ist so, wie es ist.
1: Lass die Trauer zu, ne? Nicht runterschlucken, Dennis. Immer wichtig, alle Gefühle zuzulassen.
3: Okay.
1: Yo, ciao. Leute, das war jetzt ein bisschen schade, aber vielleicht könnt ihr das toppen. Vielleicht schafft ihr mehr als 6 und geht zu Apache 207. 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

0: Enjoys hier, 7.48 Uhr.
1: Okay, Leute, wir brauchen mal ganz kurz irgendwie Hilfe von euch, ja? Also eine Freundin von mir hat jetzt letztens im Personalausweis mit dem Handy verknüpft. Das kann man ja mittlerweile irgendwie digital machen. Aber ich muss sagen, bei mir, ich habe auch einen neuen Perso, aber ich habe ehrlich gesagt null Plan und weiß gar nicht, wozu das gut sein soll.
0: Und ich habe das ehrlich gesagt zum ersten Mal gehört, dass man das überhaupt machen kann. Aber Debbie ist da voll im Thema und hat uns eine Sprachnachricht geschickt.
2: Guten Morgen, lieber Greg. Danke. Eigentlich bekommst du ein Extraschreiben, wo dieser PIN drin ist und das sieht ähnlich aus, wie wenn du eine EC-Karte bekommst. Du hast unten so ein Feld, was du so freirubbeln musst und da steht dieser PIN drin. Prinzipiell braucht man das wahrscheinlich nicht so oft, aber wenn man es mal braucht, ist es super praktisch, weil du kannst nämlich, wenn du diese App hast, deinen eigenen Ausweis per NFC übers Handy einfach auslesen. Was? Und dich damit online ausweisen.
1: Okay,
0: aber
1: also...
0: Wofür?
1: Ja, es ist super praktisch, aber wofür denn? Also vielleicht könnt ihr irgendwie Bezug nehmen mit einer Text- oder Sprachnachricht über Messenger der ARD Sounds App. Also wofür braucht man diesen digitalen Perso auf dem Handy?
0: Danke.
1: Lohnt sich das?
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0: crazy. 7.56 Uhr, es ist Enjoy, wunderschönen guten Morgen. Und ja, jetzt fühlen wir uns ein bisschen blöder.
1: Bisschen, ja.
0: Also, es ging gerade um das Thema in der Sendung, um den Perso und dass man den mit dem Handy verknüpfen kann, digital, um dann irgendwelche Vorteile hat. Aber wir beide waren so ein bisschen auf dem Schlauch und wussten nicht so richtig, wofür man das machen kann. Aber ihr anscheinend schon, ey.
1: Ja, also ihr habt hier richtig den Plan. Ihr ballert uns hier zu mit Funktionen, wofür das mega, mega praktisch ist. Gabby schreibt zum Beispiel, Studis brauchen das, um BAföG zu beantragen. Moni schreibt, es lohnt sich, wenn ihr nicht zum Amt wollt, aber was bei

0: Guten Morgen, 8 Uhr.
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2: So ein Neustart ist ja immer unfassbar anstrengend, aber auch aufregend und schön. Heute startet die deutsche Fußballnationalelf der Männer in ihre neue Ära. Lisa Posowska aus den Enjoy Infos, was ist da los?
3: Das Team hat ja einen neuen Trainer, nämlich Jürgen Klopp. Und der stellt heute um 10 den neuen Kader vor. Vor solchen Terminen sickert ja immer so ein bisschen was durch. Der Kader, der soll richtig viele Spieler bekommen. Und Klopp will Leuten eine Chance geben, die noch nie eine hatten. Was die Gerüchteküche noch so hergibt, sagt Enjoy-Sportreporter Tim Brockmeier.
4: Der Kern der Mannschaft, auch die Stammelf, wird schon aus vielen altbekannten Kräften bestehen. Joshua Kimmich, Jonathan Tah, Nico Schlotterbeck, Florian Wirtz, Jamal Musiala. Also da werden wir schon einige auch wiedersehen. Aber es gibt auch einige von diesem WM-Kader, die wohl überraschenderweise nicht dabei sein werden. Auch da sind wir dann wieder bei der Gerüchteküche in der Boulevardpresse. Und der Umbau im Tor trifft wohl Oliver Baumann, den Keeper von der TSG Hoffenheim. Auch er ist den Gerüchten zufolge nicht dabei. Nach dem Rücktritt von Manuel Neuer wird ja eine neue Nummer 1 im deutschen Tor gebraucht. Das soll Marc-André Ter Stegen mittlerweile bei Ajax Amsterdam werden.
3: Sprit ist weiter teuer, das soll sich aber schon sehr bald ändern. Wahrscheinlich könnten die Preise schon ab dem 1. Oktober fallen, das wäre in 2 Wochen. Das hat Unionsfraktionschef Frei gestern gesagt. Dafür müssten sich die Regierungsparteien aber noch einig werden. Frei hat auch angedeutet, dass eine Lösung dann länger gelten soll. Mal eben eine Chatnachricht von Freunden weiterleiten, machen bestimmt einige von uns. Aber ist das erlaubt? Darüber und über andere Datenschutzfragen will heute der Bundesgerichtshof entscheiden. In einem konkreten Fall hatte eine Frau im Streit private WhatsApp-Nachrichten ihrer Freundin an deren Arbeitgeber weitergeleitet. Und sie wurde daraufhin gekündigt. Offshore-Windparks sind Windräder, die vor der Küste im Meer stehen und da Strom erzeugen. In der Nordsee ist Deutschlands bislang größter Offshore-Windpark entstanden und der wird heute eingeweiht. 64 Windräder, die rechnerisch rund 1,1 Millionen Haushalte mit Strom versorgen könnten.
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1: Moin zum Wetter. Heute im Nordwesten eher unbeständig. Neben dicken Wolken ein paar Schauern ist es vor allem nach Osten und Südosten hin lange trocken. Da gibt es auch ein bisschen Sunshine. Und von der Nordsee und den Niederlanden bekommen wir später noch so ein bisschen Regen geschenkt. Vielen Dank dafür. 16 bis 20 Grad maximal, Leute.
2: Es ist relativ voll auf den Autobahnen. Ihr bekommt jetzt Stau oder stockenden Verkehr ab 3 Kilometer Länge. A1 Osnabrück in Richtung Dortmund. Da gibt es zwischen Münster Nord und dem Kreuz Münster Süd 7 Kilometer Staus. Laufen Bergungsarbeiten. Es ist nur die linke Spur frei. Bitte denkt da unbedingt daran, die Rettungsgasse zu bilden. A1 Osnabrück in Richtung Bremen, zwischen Bremen-Brinkum und Hemelingen 4 Kilometer stockender Verkehr. A2 Hannover Richtung Berlin, zwischen Allerengersleben und Alsleben auch 4 Kilometer stockender Verkehr, da wird gebaut. A27 Bremerhaven in Richtung Bremen, zwischen Schwanewede und dem Dreieck Bremen-Industriehäfen 8 Kilometer Stau, da wird ein LKW gelöscht und es ist nur eine Spur frei. A27 Bremen Richtung Bremerhaven, zwischen Bremerhaven Süd und Bremerhaven Gistemünde 4 Kilometer stockender Verkehr. Dann ist die A33 Osnabrück Richtung Bielefeld zwischen Haderberg und Borglo-Kloster Ösede wegen Bergungsarbeiten gesperrt, staut sich auch da. Und A270 Blumenthal in Richtung Ilpol zwischen Bremen-Fegesackhafen und Bremen-Nord 3 Kilometer Stau. Puh, Leute, durchhalten, gute Fahrt.
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1: Yo, und Frage die Runde, wer ist wie Icke schon beim zweiten Kaffee angekommen für heute?
3: Boah, Digga, der Kaffee schiebt mich auch langsam schon, das ist geil. Ich liebe das, wenn der erste Kaffee, wenn du den so rein vertikutiert hast, dann gibt das Koffein das erste Mal so Pfötchen. Aber wenn die Zunge funktioniert wieder, auf einmal hast du wieder Bock zu reden und bist wieder so, dann denke ich so, Digga, ich spüre meinen Körper, ich bin ja ein Mensch, ich lebe. Meine Güte, was ist denn das?
2: Schön rein vertikutiert, fühlt so, ne?
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0: Okay, 8:09, das ist Enjoy. Wunderschönen guten Morgen und so einen schnicken Urlaub in einem Ferienhaus im Harz mit Kamin, Sauna und Premium Lodge. Ja, tach moin!
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0: 17 Minuten nach 8. Enjoy, ihr wunderschönen guten Morgen. Und bestes Smalltalk-Thema? Immer Wetter.
1: Ja.
0: Kannst du immer drüber reden. Und Norddeutschland hat immer richtig was zu bieten, weil ein Tag ist so, der andere Tag wieder so. Manchmal hast du auch an einem Tag 17 verschiedene Wetter.
1: Da kannst du dich immer wieder aufs Neue unterhalten. Das ist
0: ganz,
1: mega.
0: Ganz toll. Und heute ist auch wieder so ein Tag, wo ich sage, ja, es ist eine leichte Unbeständigkeit vorhanden. Es gibt zwar Sonne, aber es gibt auch Regen. Zum Abend hin beruhigt sich das wieder, aber auch eigentlich nicht. Und 16 bis 20 Grad maximal. Also von allem was dabei. Man kann die ganze Zeit sich mit jemandem unterhalten, wenn man gerade kein Thema hat. Oder?
1: Yes.
0: Hast du einfach schon das Mikro ausgemacht? Was ist denn los mit dir, ey?
1: Tate McRae kommt doch jetzt.

0: Weil ihr gerade fragt, Leute, Drop Dead von Olivia Rodrigo. Svenja liebt diesen Song.
1: Yes,
0: boom,
1: sehr.
0: 8:25 Uhr, erstes Enjoy. Guten Morgen.
1: Kollege Lars fährt im Moment zusammen mit euch auf dem Tandem quer durch den Norden und klappert alle norddeutschen Landeshauptstädte ab. Heute geht's von Schwerin nach Schwanheide und was soll ich sagen, hoffentlich ohne Unfall.
0: Mhm.
1: Gott!
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0: Ja, Leute, was ist denn los hier? Die neue Challenge von Lars hat es wirklich in sich. Der Gute hat die Woche ja schon zweimal einen Platten mit seinem Tandem gehabt.
1: Mhm.
0: Und gestern gab es sogar einen Unfall. Und bei ihm Enjoy-Hörer Olli aus Lübeck.
3: Boah, da muss man erstmal vom Rad runter. Einmal kurz durchschnaufen. Olli und ich sind gerade nach Gardebusch reingefahren. Und da wurde uns an der Ecke beim Baumarkt einfach die Vorfahrt genommen, oder?
4: So kann man das ausdrücken, ja. Es war knapp. Wir haben auch ein kleines Geräusch verursacht. Und uns geht es zum Glück soweit gut.
1: Gott sei Dank.
4: Unserem Fahrrad auch. Und wir können auf jeden Fall weitermachen.
0: Aber wie auch einfach alles schief geht auf dieser Fahrt, oder?
1: Mann, ey.
0: Aber Leute, ihr packt das.
1: Gleich ab 8:30 geht's weiter für Lars. Heute stehen knapp 65 Kilometer von Schwerin nach Schwanheide auf dem Plan. Mit dabei heute Hörer Martin. Gute Fahrt, Freunde.

0: Leute, wir machen euch eine Runde Urlaub klar.
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2: Gleich 9:30. Tag, moin.
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4: Da will man am liebsten keinen Blick auf die Zapfsäule werfen. Der Preis für einen Liter Diesel kratzt heute früh teilweise schon wieder an der 2,50 Euro Marke. Das soll sich ändern und zwar schon ganz bald, ist jetzt klar geworden. Lisa Posorske aus den Enjoy Infos, wann denn?
5: Wahrscheinlich schon ab 1. Oktober, also in 2 Wochen. Das wäre sehr ehrgeizig, aber möglich, hat Unionsfraktionschef Frei gestern in der ARD-Sendung Maischberger gesagt. Dafür müssen sich die Regierungsparteien aber noch einig werden. Die haben verschiedene Ideen dazu, wie das ablaufen könnte. Ein paar Tage noch, dann ist Landtagswahl in Mecklenburg-Vorpommern. Bisher sieht es in Umfragen nach einem knappen Rennen zwischen AfD und SPD aus. Gestern Abend standen sich die Spitzenkandidaten der beiden Parteien direkt gegenüber bei einem TV-Duell im NDR-Fernsehen. Nämlich Ministerpräsidentin Schwesig von der SPD und ihr Herausforderer Holm. Wie das ablief, sagt Enjoy-Reporterin Nina Schön.
6: Die Themen haben Wählerinnen und Wähler in Mecklenburg-Vorpommern in Umfragen von Infratest DIMAP selbst vorgegeben. Demnach waren Bildung, Wirtschaft und Migration am wichtigsten. Holm kritisierte den häufigen Unterrichtsausfall und kündigte an, 400 Lehrer aus Behörden in den Schuldienst versetzen zu wollen. Schwesig nannte als Pluspunkt die Beitragsfreiheit in Kitas. Beim Thema Migration warf Schwesig der AfD Hass und Hetze vor. Holm argumentierte, wenn illegale Einwanderer konsequent abgeschoben würden, gäbe es auch weniger Ausländerfeindlichkeit.
5: Kein Social Media für Kinder unter 13. So plant es die EU-Kommission. Und das würde dann für die gesamte EU und damit auch für Deutschland gelten. Über diese Idee haben wir hier in den Enjoy-Infos schon öfter gesprochen. Heute will EU-Kommissionschefin von der Leyen mehr zu den Plänen sagen. Auf dem Mond gibt es einen neuen Riesenkrater. Und der ist erst vor kurzem entstanden, nämlich im Jahr 2024. Laut der NASA hat der Krater einen Durchmesser von 222 Metern. Er ist wohl durch den Einschlag eines Asteroiden oder Kometen entstanden.
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2: So, was kann der Donnerstag so wettertechnisch? Also heute im Nordwesten unbeständig und neben dicken Wolken und ein paar Schauern ist es vor allem nach Osten und Südosten hin lange trocken. Da ist auch ein bisschen Sonne dabei. Und von der Nordsee und von den Niederlanden bekommen wir später so ein bisschen Regen geschenkt. Vielen Dank dafür. 16 bis 20 Grad maximal heute.
4: Ziemlich was los auf den Autobahnen. Ihr bekommt jetzt Stau, der stockenden Verkehr ab 3 Kilometer Länge. A1 Osnabrück in Richtung Dortmund. Da gibt es zwischen Münster Nord und dem Kreuz Münster Süd 7 Kilometer Stau. Es laufen Bergungsarbeiten. Es ist nur die linke Spur frei. Bitte denkt da unbedingt an die Rettungsgasse. A1 Osnabrück in Richtung Bremen, zwischen Bremen-Brinkum und Hemeling 4 Kilometer stockender Verkehr. A2 Hannover in Richtung Berlin, zwischen Allerengersleben und Alsleben auch 4 Kilometer stockender Verkehr, weil er gebaut wird. Die A14 Wismar in Richtung Schwerin ist zwischen Schwerin-Ost und dem Kreuz Schwerin wegen Bauarbeiten bis ungefähr 12 Uhr heute Mittag gesperrt. Auch da staut sich. A27 Bremerhaven in Richtung Bremen, zwischen Schwanewede und dem Dreieck Bremen-Industriehilfen 8 Kilometer Stau. Da wird ein LKW gelöscht. Es ist nur eine Spur frei. Nochmal A27 Bremen in Richtung Bremerhaven. Zwischen Bremerhaven Süd und Bremerhaven Geestemünde 4 Kilometer stockender Verkehr. A33 Osnabrück in Richtung Bielefeld. Zwischen dem Kreuz Osnabrück Süd und Hilter 6 Kilometer stockender Verkehr nach einer Sperrung. Und jetzt aber letzte Meldung. A270 Blumenthal in Richtung Ilpol. Zwischen Bremen-Fegesackhafen und Bremen-Nord 3 Kilometer Stau. Haltet durch. Gute Fahrt.
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2: Ja, Martina hat frei, dafür ist Sven am Start.
4: Hi.
2: Und heute Vormittag um 10 Uhr verrät der neue Fußball-Bundestrainer Jürgen Klopp, mit welchen Spielern er seine ersten Länderspiele bestreiten will.
4: Ja, und wie so eine Nominierung überhaupt abläuft und was Kloppo uns da wohl alles so erzählen wird, das checken wir in 6 Minuten.
7: Leider geil.
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0: gleich geht's hier weiter, hey. 8.39 Uhr, es ist Enjoy, guten Morgen.
1: Ja, und wir erfahren heute, welche Spieler es in die deutsche Fußballnationalmannschaft der Männer schaffen. Der neue Bundestrainer Jürgen Klopp gibt es ab 10 Uhr bekannt. Aber wie läuft so eine Kadernominierung eigentlich ab?
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0: Ja, hier holen wir uns immer so ein bisschen Wissen auf die Hand, damit wir alle mitreden können. Enjoy Sportreporter Moritz. Wie müssen wir uns so eine Nominierung für die Nationalmannschaft vorstellen?
3: Also in der Regel ist es oft so, dass die Stammspieler, ich sag mal Kapitän Joshua Kimmich, jetzt nicht extra angerufen werden vom Bundestrainer, weil sie wissen, sie sind dabei. Oder so. Okay. In diesem Fall ist aber ja der Kloppo der Neue. Und ich glaube schon, dass er einmal jeden kontaktiert hat vorher, auch mal gesprochen hat mit ihnen, was sie sich vorstellen. Also er wird sich sicher auch Rat geholt haben von den gestandenen Nationalspielern. Und trotzdem wird es ja einen riesengroßen Umbruch geben. Ich glaube, er hat viele neue Telefonnummern in seinem Handy und wird jeden einzelnen Spieler einmal angerufen haben. Denn da sind ja auch Spieler bei, die da vielleicht gar nicht mit gerechnet hatten. Also da werden wir heute wahrscheinlich einige Überraschungen erleben.
0: Lass uns mal ganz kurz in die Glaskugel schauen. Ja? Was denkst du, wird Klopp heute erzählen?
3: Ja, also klar, es wird nach den Blamagen in den letzten Jahren kein Weiter-so geben. Der wird vieles auf links drehen. Und es ist eine lange Länderspielpause mit 4 Spielen. Das heißt, er braucht auch eine Menge Spieler. Und was man so hört, ist wohl, dass es bis zu 40 Spieler sein könnten, die er heute nominiert. Und
1: krass.
3: Was ich auch gut finde, was wohl auch so sein soll, ist, dass Marc-André Ter Stegen, das ist ja der Unglücksrabe im Tor, der so oft Verletzungspech hatte in den vergangenen Jahren, dass der die neue Nummer 1 im Tor erstmal wird. Also okay. Nachfolger von Manuel Neuer.
1: Alright, ab 10 Uhr nominiert Bundestrainer Jürgen Klopp seine Mannschaft für die nächsten Länderspiele. Die Pressekonferenz, die seht ihr dann live in der ARD-Sportschau-App.
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0: Na bitte, da sind wir doch wieder. 8.46 Uhr. Es ist Enjoy. Guten Morgen und das Wetter heute. Ja, es ist nicht so spannend wie zum Beispiel am Dienstag. Das war spannend. Richtig warmer Tag mit 27 Grad. Heute nur bis 20. Sonne, Wolken in einem Mix. Auch immer wieder Regen. Ah, kannst du machen, nix.
1: Wieso nur ein Album droppen, wenn man direkt zwei rausbringen kann? Das ist das Motto von Nico Santos. Why don't you stay? Für Ende Oktober jetzt einfach direkt zwei Alben gleichzeitig angekündigt. 18 Songs sind es insgesamt, die wir da von ihm geliefert bekommen. Das schmeckt doch. Und dann geht er dazu auch noch direkt auf Tour. Hamburg ist auch mit dabei.
0: Ja, also da hat Nico Santos uns ein richtig musikalisches Komplettpaket geschnürt.
1: Mega.
0: Und hier ist er jetzt mit Why Don't You Stay bei Enjoy. Wunderschönen guten Morgen.

0: 52 Enjoys hier. Was ist da los im Kino? Es ist ein neuer Resident Evil Film draußen. Thema Organtransplantation.
1: Hi, ich habe ein B7. Wo genau soll das denn hin? Hat jemand eine Leber bestellt? Oh. Oder eine Niere oder sowas? Irgendwer?
2: Es klingt eigentlich ganz geil. Enjoy Kinemann Marcel, erzähl mal.
3: Ja, das Ganze ist tatsächlich Teil 8 schon dieser ganzen Filmreihe, allerdings auch wieder ein kompletter Neustart. Brian ist Kurier und er soll so ein Päckchen in ein Krankenhaus bringen. Der Weg dahin, naja, eher beschwerlich.
1: Ich arbeite gerade. Das könnte das Herz eines 8-jährigen Jungen sein oder das Gehirn irgendeiner Mutter.
3: Platzt halt einfach so eine Zombie-Apokalypse zwischen. Tot gelaufen. Oh. Er wird angegriffen, Brian hat überhaupt keinen Plan, er ist alleine unterwegs. Und auch wenn es FSK 16 ist, gilt hier die Faustformel. Je länger der Film, umso mehr Zombie-Matsch.
2: Okay, und wenn es jetzt ein Neustart ist, ja, also ich muss keinen Film vorher gesehen haben, das wäre praktisch, denn ich kenne keinen. Muss ich denn die Spiele gezockt haben?
3: Naja, das würde dir natürlich ein bisschen mehr den Blick für diese ganzen versteckten Anspielungen geben. Aber selbst wenn du das nicht kennst, das ist total sauberer Horror-Zombie-Thrill. Supergeile Kameraarbeit, sah mega aus. Trockene Horror-Basics, die dir aber trotzdem ordentlich reinfahren. Viel Ironie, viel Witz, vor allem durch diese total starke Hauptfigur Brian, diesen Kurier. Ich mochte das so sehr. Klar wird das hinten raus ordentlich wild, aber es ist eben dann doch auch nah am Spiel. Es hat deutlich diese Gameplay-Vibes. Aber nochmal, selbst als Resident Evil Neuling kannst du hier ganz, ganz locker reingehen. Das ist ein guter Horror-Thriller, vorausgesetzt natürlich, du kannst mit Zombies.
2: Okay.
0: Also Resident Evil Teil 8, aber ein Neustart kann für alle was, ist ab heute im Kino. 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

0: 9 Uhr, guten Morgen.
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2: So ein Neustart ist ja immer unfassbar anstrengend, aber auch aufregend und schön. Heute startet die deutsche Fußballnationalelf der Männer in ihre neue Ära. Lisa Posorska aus den Enjoy Infos, was ist da los?
3: Das Team hat ja einen neuen Trainer, nämlich Jürgen Klopp, und der stellt heute um 10 Uhr den neuen Kader vor. Vor solchen Terminen sickert ja auch immer so ein bisschen was durch. Der Kader soll richtig viele Spieler bekommen. Und Klopp will Leuten eine Chance geben, die noch nie eine hatten, hat er gesagt. Was die Gerüchteküche noch so hergibt, sagt Enjoy-Sportreporter Tim Brockmeier.
4: Der Kern der Mannschaft, auch die Stammelf, wird schon aus vielen altbekannten Kräften bestehen. Joshua Kimmich, Jonathan Tah, Nico Schlotterbeck, Florian Wirtz, Jamal Musiala. Also da werden wir schon einige auch wiedersehen. Aber es gibt auch einige von diesem WM-Kader, die wohl überraschenderweise nicht dabei sein werden. Auch da sind wir dann wieder bei der Gerüchteküche in der Boulevardpresse. Und der Umbau im Tor trifft wohl Oliver Baumann, den Keeper von der TSG Hoffenheim. Auch er ist den Gerüchten zufolge nicht dabei. Nach dem Rücktritt von Manuel Neuer wird ja eine neue Nummer 1 im deutschen Tor gebraucht. Das soll Marc-André Ter Stegen mittlerweile bei Ajax Amsterdam werden.
3: Kanzler Merz hat es angekündigt, Sprit soll billiger werden. Wie und ab wann, hat er nicht gesagt. Jetzt heißt es, ab Oktober könnte es schon soweit sein. Unionsfraktionschef Frei hat gesagt, dass das zwar ambitioniert ist, aber möglich. Dafür müsste sich die Regierung aber noch einig werden, wie das ablaufen soll. Frei hat auch angedeutet, dass eine Lösung länger gelten soll. Künstliche Intelligenz kann viel, deshalb steht immer wieder die Sorge im Raum, dass KI zu viel Macht bekommen könnte. Bei einem Test soll ein Chatbot jetzt außer Kontrolle geraten sein. Das meldet der ChatGPT-Entwickler OpenAI. Zum Beispiel soll die KI selbst Quellen gefälscht haben. Offshore-Windparks sind Windräder, die vor der Küste im Meer stehen und da Strom erzeugen. In der Nordsee ist Deutschlands bislang größter Offshore-Windpark entstanden und der wird heute eingeweiht. 64 Windräder, die rechnerisch rund 1,1 Millionen Haushalte mit Strom versorgen können.
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2: Also im Nordwesten heute unbeständig. Neben dicken Wolken und ein paar Schauern ist es vor allem nach Osten und Südosten hin lange trocken. Da gibt es auch ordentlich Sonne. Und von der Nordsee und von den Niederlanden bekommen wir zum Abend hin später so ein bisschen Regen. 16 bis 20 Grad maximal, das war's.
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0: voll. Ihr bekommt jetzt Stau oder stockenden Verkehr ab 3 Kilometer Länge. A1 Osnabrück in Richtung Dortmund. Zwischen Münster Nord und dem Kreuz Münster Süd. 4 Kilometer stockender Verkehr, da laufen Bergungsarbeiten. A1 Osnabrück Richtung Bremen. Zwischen Bremen-Brinkum und Hemeling 4 Kilometer stockender Verkehr. A2 Dortmund Richtung Hannover. Zwischen Lauenau und Wunstorf-Kohlenfeld 9 Kilometer Stau. Da steht dir eine Dreiviertelstunde Minimum drin. Die A14 Wismar in Richtung Schwerin ist zwischen Schwerin-Ost und dem Kreuz Schwerin bis 12 Uhr heute Mittag ungefähr gesperrt wegen Bauarbeiten. Dadurch im Moment Stau. A27 Bremerhaven Richtung Bremen zwischen Schwanewede und dem Dreieck Bremen Industriehäfen. 8 Kilometer Stau, da muss ein LKW gelöscht werden. Es ist nur eine Spur frei. A27 Bremen Richtung Bremerhaven zwischen Bremerhaven Süd und Bremerhaven Geestemünde. 4 Kilometer stockender Verkehr. Dann eine Sperrung auf der A33 Osnabrück Richtung Bielefeld zwischen dem Kreuz Osnabrück Süd und Haderberg. Da laufen Bergungsarbeiten. Es staut sich. Und letzte Meldung, A270 Blumenthal in Richtung Ilpol. Zwischen Bremen-Fegesackhafen und Bremen-Nord 3 Kilometer Stau. Haltet durch, Leute, kommt gut an.
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2: Also Camping kann ja geil sein.
0: Wach werden
2: im Zelt, bei Sonnenschein, schön Kaffee auf dem Gartenstuhl in der Natur. Aber Camping ist halt nicht fehlen was.
3: Campen, ja. Nie wieder.
0: Ich fühl's ein bisschen, das sagt Tilly aus unserer grauen Schlau-WG. Und welche Nachteile unsere Generation 80 plus noch so beim Campen sieht, das hört ihr in 6 Minuten.
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0: Leute, Enjoy hier. Guten Morgen. Die einen lieben es, für die anderen ist es wirklich die Hölle auf Erden. Wir sprechen jetzt übers Campen und zwar mit denen hier.
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2: Ja, jeden Tag trifft sich unser Kollege Martin mit den Menschen der Generation 80 plus. Manchmal geht es um diepe Themen, manchmal holt er sich Lebensweisheiten ab oder fragt einfach Sachen aus Interesse. Heute checkt er aus, ob Camping was für sie sein könnte, mit der Frage, was sind eigentlich die Nachteile beim Campen?
3: Ach, Campen, mit C geschrieben. Na? Ich habe eben das Wort Campen verstanden.
4: Nein, was gefällt dir nicht am Zelten?
3: Dass das alles so ungemütlich irgendwie ist.
0: Ja.
3: Da fehlt mir so ein bisschen Luxus, was ich ja inzwischen gewohnt bin. Na, so eine schöne Decke, eine Kuscheldecke, sehr dicke Kuscheldecke.
4: Das heißt, so eine harte Isomatte wäre nichts für dich?
3: Nee.
4: Ist es nicht nervig, wenn man nachts auf Klo muss?
5: Doch, ist es, definitiv. Aber auch das lernt man natürlich irgendwann aufzuhören mit dem Trinken.
4: Timmy, was sind die Nachteile vom Campen?
6: Campen, ja. Nie wieder. Wir haben das zwar mit Freunden gemacht, aber dann ist man manchmal immer sehr dicht aufeinander. Irgendwas stört mich daran.
4: Wäre das ein schöner Gedanke, so im Zelt aufzuwachen morgens in der Natur?
7: Für mich nichts.
4: Ja. Wieso nicht?
7: Nee, so ein Leben möchte ich nicht führen.
4: Warum nicht?
7: Weil mir das nicht gefällt. So, du musst dich energisch werden. Sonst kommen noch mehr blöde Fragen.
4: Gut, ich sage unseren Campingtrip ab, Irma, okay?
7: Ja.
2: Besser.
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0: Na super, danke fürs Einschalten, Leute. 17 Minuten nach 9, es ist Enjoy. Tag, moin.
1: Die Festivalsaison ist gerade mal so halb zu Ende und das Hurricane Festival liefert jetzt schon gute Gründe, sich auf die nächste Saison zu freuen, weil die erste Bandwelle des Line-Ups 2027 ist da. Es kommt unter anderem Iggy Mel.
0: Klar, also Muse spielen da auch, Paula Hartmann, Giant Rooks und Machine Gun Kelly, aka MGK.
1: Mega.
0: Also genau, den hört ihr jetzt bei Enjoy mit My Ex-Best Friend. Und alle Acts könnt ihr in der Enjoy-Welt in der ARD Sounds App nochmal nachlesen. Ey.

0: 9.23 Uhr, es ist Angel. Guten Morgen, Leute.
1: Frage in die Runde: Wie geil ist eigentlich bitte Airhockey spielen und warum machen wir das nicht mehr?
0: Du sagst es, wirklich. Airhockey, früher in Berlin immer so ein Kino gespielt, da bin ich immer reingegangen, weil in der Vorhalle war so ein Airhockey-Tisch. Machst einen Euro rein, hast drei Spiele. Das macht so viel Spaß. Und für alle, die es nicht kennen, das ist so groß wie so ein Billardtisch, oder?
1: Ja, genau.
0: Dann steht man sich so gegenüber wie an so einer Tischtennisplatte.
1: Dann kriegst du dieses kleine, so eine runde Scheibe, die hast du so in der Hand.
0: Den Puck?
1: Wie beim Eishockey? Ich meine diese Dinger, die man in der Hand hat. Da ist ja noch so ein Griff, ne?
0: Ja, so ein
1: und damit
0: Griff.
1: Schiebst du so einen Puck über den Tisch.
0: Und dann kommt von unten diese Luft und die lässt diesen Puck schweben. Lieb ich.
1: Also, kann man das irgendwo im Raum Hamburg spielen? Sag mal Bescheid. Ja, Frage für einen Freund.
0: Oh, ich würde auch gerne so einen Tisch zu Hause haben. Das wäre nur toll. Wow, was für ein Throwback-Gefühl.
1: Ja.
0: Danke, Svenja. Und das gibt's jetzt auch auf die Ohren von Jay-Z. Tschüss.

0: Muss ich mal mitmachen. Halb zehn, guten Morgen.
1: Wir schauen auf die sehr, sehr vollen Autobahnen. Ihr bekommt Stau oder stockenden Verkehr ab 3 Kilometer Länge. A1 Osnabrück in Richtung Bremen, zwischen Bremen-Brinkum und Hemeling 4 Kilometer stockender Verkehr. A2 Dortmund Richtung Hannover, zwischen Lauenau und Wunstorf-Kuhlenfeld 9 Kilometer Stau. Da steht ihr Minimum eine Dreiviertelstunde drin. Haltet durch, Leute. Die A14 Wismar Richtung Schwerin ist zwischen Schwerin-Ost und dem Kreuz Schwerin wegen Bauarbeiten bis heute Mittag 12 Uhr ungefähr gesperrt. Da gibt es auch Stau. A27 Bremerhaven in Richtung Bremen, zwischen Schwanewede und dem Dreieck Bremen Industriehäfen 9 Kilometer Stau. Da wird ein LKW gelöscht und es ist nur eine Spur frei. A27 Bremen Richtung Bremerhaven, zwischen Bremen-Sebaldsbrück und Fahr 3 Kilometer Stau wegen Bergungsarbeiten. Die A33 Osnabrück in Richtung Bielefeld ist zwischen dem Kreuz Osnabrück Süd und Haderberg gesperrt. Da laufen auch Bergungsarbeiten. Da gibt es Stau. A33 Bielefeld Richtung Osnabrück, zwischen Hilter und Haderberg 6 Kilometer Stau. Es laufen Bauarbeiten, nur eine Spur frei. A270, letzte Meldung, Blumenthal in Richtung Ilpol, zwischen Bremen-Fegesackhafen und Bremen-Nord, 3 Kilometer Stau. Meine Güte, gute Fahrt.
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0: Ja, Martina hat noch Urlaub diese Woche und nächste Woche. Dafür ist die zauberhafte Svenja am Start.
1: Wunderschönen guten Morgen.
0: Ja, und hast gerade kurz mal gesehen, was da los ist im Fall. Ist schon viel los auf den Straßen, ne? Mann, ey, haltet durch. Leute, bitte beißt nicht ins Lenkrad so.
1: Wir spielen jetzt auch Joe mit End of Beginning. Also alles gut.
0: Ey, es kann nur besser werden.
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0: Ja, Wunderbärchen, 9.37 Uhr, ist Enjoy.
1: Sonntag wird gewählt bei der Landtagswahl in Mecklenburg-Vorpommern. Vielleicht ja auch bei euch am Frühstückstisch Thema gewesen die Tage, gerade nach den Wahlen in Sachsen-Anhalt und Niedersachsen ja auch.
0: So, politische Gespräche können ja schnell mal eskalieren. Jeder hat ja seine eigene Meinung und um den Stress zu vermeiden, kann man entweder komplett auf solche Themen verzichten oder wir probieren mal die Tipps von unserer Psychologin Mayeng.
2: Sich wirklich nochmal sagen, hey, jeder Mensch hat ein Recht auf unterschiedliche Ansichten. Ne? Und es kann hilfreich sein, wenn wir reingehen und sagen, es ist jetzt nicht mein Job, die andere Person zu überzeugen, sondern ich bin erstmal da, um zuzuhören und ich kann auch das sagen, was mir so auf dem Herzen liegt. Und was auch helfen kann, ist, dass man erstmal mit Gemeinsamkeiten anfängt, also gemeinsame Werte und nicht mit dem größten kritischen Streitpunkt, weil dann ist es schon ein bisschen over.
0: Okay, wann würdest du sagen, Abbruch bis hierhin und nicht weiter, also wann sollten wir die Bremse ziehen?
2: Gut auf den eigenen Körper hören. Also wenn wir merken, wir kommen in so einen Kampf-Flucht-Modus rein, Herzrasen, Schwitzen und der Kopf ist schon komplett heiß, enge und wir können eigentlich eh nicht mehr richtig zuhören, dann ist eh das emotionale Gehirn am Start und wir können dann gar nicht mehr sachlich, logisch diskutieren.
1: Ja.
2: Oder wenn die Argumente immer wieder kreisen und eigentlich wird einfach nur das wiederholt, was man schon vor 10 Minuten gehört hat oder halt wirklich Eskalation ist halt verletzende Botschaften, dann am besten sagen, okay, es macht gerade keinen Sinn mehr, wir gehen mal kurz auseinander.
1: Voll. Muss man auch in so einer hitzigen Diskussion irgendwie im Hinterkopf haben. Ne? Menschen haben halt unterschiedliche Ansichten. Lass uns einfach mal alle vornehmen, andere Meinungen auch mal auszuhalten, ohne uns direkt an die Gurgel zu gehen. Okay? 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

0: Enjoys hier, guten Morgen, und da ist es doch schon 9:45.
1: Und so langsam geht's wieder los mit dem Hoodie-Wetter, oder? Ich fand es jetzt in den letzten Tagen immer noch so ein bisschen zu warm dafür, aber abends kann sich schon mal so ein Hoodie
0: kann man schon rein, in den Hoodie rein.
1: Kapuze auf, machst du eine kleine Hunderunde, fühlt sich ein bisschen wie Eminem bei 8 Mile und dann geht's nach vorne.

0: Was für ein toller Song. Trippin' bunt. 9:53 Uhr. Angel, guten Morgen.
1: Mit dem Tandem quer durch Norddeutschland. Das macht Kollege Lars seit Montag. Und ja, er ist schon wieder unterwegs.
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0: Ja. Die neue Challenge von Lars ist in vollem Gange. Jeden Tag fährt er mit jemandem aus der Enjoy Community bei ihm auf dem Tandem mit. Man muss sagen, bisher war diese ganze Mission so ein bisschen verhext. Ja. Lars Tandem hatte schon zweimal einen Platten. Gestern hatte er und Enjoy-Hörer Olli sogar einen kleinen Unfall. Entsprechend war die Stimmung heute früh, als es wieder losging. Nicht wahr, Lars?
3: Ich bin heute Morgen losgefahren und dachte mir so, oh scheiße, ey, irgendwie kalt draußen. Ich hatte einen schlechten Kaffee, ich habe mich einfach nicht wohlgefühlt, mein Arsch hat weh. Aber dann ist Martin aus Schwerin zu mir aufs Rad gestiegen und es war alles wieder gut. Schön, dass du wieder am Start bist.
4: Ja, danke gleichfalls, dass ich mitfahren darf.
3: Was sagst du zu der Strecke bisher? Läuft, oder?
4: Easy, oder? Glück mit dem Wetter. Sonne scheint sogar so ein bisschen durch die Wolken durch.
0: Ach so?
4: Ja, gute Gespräche. Läuft.
3: Und ihr müsst euch das vorstellen, der Typ ist gefühlt Rennradprofi. Wir unterhalten uns die ganze Zeit nur über Rennräder. Der Typ ist hier in einem Outfit. Also ich habe den besten Partner, den man sich nur vorstellen kann.
0: Lecker.
1: Sehr schön. Zieht durch, ihr seid einfach nur krass. Und ja, für die beiden geht's heute übrigens 65 Kilometer von Schwerin nach Schwanheide. Also fröhliches Treten, liebe Leute. Und wir beide sind an der Stelle raus.
0: Ja, wir hören uns morgen wieder ab um 6 Uhr, wenn ihr mögt. Bis dann.
1: Tschüssi.

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3: 10 Uhr haben wir's.
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3: Wenn wir irgendwo einen neuen Job anfangen, ich glaube, da geht es uns allen ähnlich, dann sind wir ziemlich aufgeregt und wollen auf jeden Fall alles richtig machen. Und ich frage mich, ob das bei Jürgen Klopp heute auch so ist. Der startet nämlich mit der Fußballnationalelf in eine neue Ära. Lisa Posorske aus den Enjoy Infos. Was passiert da heute?
4: Klopp stellt jetzt gerade den neuen Kader vor. Falls ihr das sehen wollt, dann macht euch schnell den Livestream in der Sportschau-App auf. Vorher ist schon ein bisschen was durchgesickert, nämlich, dass der Kader richtig groß werden soll. Außerdem soll laut Gerüchteküche Marc-André Ter Stegen die neue Nummer 1 im Tor sein. Diesel ist so teuer wie nie, meldet der ADAC. Gestern hat ein Liter in Deutschland demnach im Schnitt 2,45 Euro gekostet. Die Bundesregierung will dagegen was tun. Die Preise könnten möglicherweise schon ab dem 1. Oktober wieder fallen, hat Unionsfraktionschef Frey gestern gesagt. Wie genau das funktionieren soll, darüber ist sich die Regierung nicht einig. Die Union will die Steuern senken, sagt Enjoy-Reporterin Nicole Markwald.
5: So hat sich Bundeswirtschaftsministerin Katharina Reiche für eine Senkung der Mehrwertsteuer ausgesprochen, von 19% auf 7%. Reiche kann sich auch vorstellen, Menschen mit geringem Einkommen durch Direktzahlungen zu unterstützen. Beide Maßnahmen brauchen allerdings eine Gegenfinanzierung und würden den Staat voraussichtlich Milliarden kosten. Die SPD schlägt dagegen Maßnahmen vor, die die Staatskasse nicht belasten. Sie würde gern eine Preisobergrenze einführen, auch bekannt als Preisdeckel.
4: Mal eben eine Chatnachricht von Freunden weiterleiten, machen bestimmt einige von uns, aber ist das erlaubt? Darüber und über andere Datenschutzfragen will heute der Bundesgerichtshof entscheiden. In einem konkreten Fall hatte eine Frau im Streit private WhatsApp-Nachrichten ihrer Freundin über deren Arbeitgeber weitergeleitet und ihr wurde daraufhin gekündigt. Irgendjemand in Mecklenburg-Vorpommern hat jetzt richtig viel Geld gewonnen. Er oder sie hat den Jackpot beim Lotto geknackt und kann sich über 50 Millionen Euro freuen. Dafür hat derjenige alle 6 Zahlen und die Superzahl richtig getippt.
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3: Schon auch ein bisschen witzig, wie sich 16 bis 20 Grad maximal im Norden zum Herbstbeginn immer viel kühler anfühlen als im Frühling, wenn es langsam wieder wärmer wird. Also hätten wir jetzt März, würden wir das erste Mal wieder im Café im Außenbereich sitzen und irgendwie schon mal die kurzen Hosen rauslegen. Nur ist es ja aber Herbst und es fühlt sich ungemütlich an. Jetzt am Vormittag noch viele Wolken bei uns im Norden, auch Schauer mit dabei. Im Laufe des Tages lockert es zwischendurch so ein bisschen wieder auf. Morgen bleibt es dann auch wechselhaft und Temperaturen ändern sich nicht. Viel ist jetzt schon los auf den Straßen. A1 Osnabrück Richtung Bremen. Zwischen Bremen, Brinkum und Himmeling 3 Kilometer Stop and Go. A2 Dortmund Richtung Hannover.

0: und Wunstorf-Kohlenfeld 6 Kilometer Stop and Go. A7 Kassel Richtung Hannover, zwischen Bokenem und Dreieck-Salzgitter gibt es 4 Kilometer Stop and Go von der Baustelle. A14 Wismar Richtung Schwerin, zwischen Schwerin-Ost und Kreuz-Schwerin wegen der Baustelle bis 12 Uhr gesperrt, da staut sich ein paar Minuten. A27 Bremerhaven Richtung Bremen, zwischen Schwanewede und Dreieck Bremen Industriehäfen gibt es 9 Kilometer Stau, da hat ein LKW gebrannt, die sind nur am Löschen und es ist aktuell nur eine Spur frei. A27 Bremen Richtung Bremerhaven, zwischen Bremer Kreuz und Bremen Fahr auch nochmal 5 Kilometer Stau wegen der Bergungsarbeiten. A33 Osnabrück Richtung Bielefeld, da ist zwischen Kreuz Osnabrück Süd und Haderberg wegen Bergungsarbeiten alles gesperrt und deshalb staut es sich. Und A270 Blumenthal Richtung Ilpol, zwischen Bremen Fegesack Hafen und Bremen Nord auch nochmal 3 Kilometer Stau. Und das war's erstmal. Gute Fahrt euch.
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0: Ja, hallo. Und herzlich willkommen in der Wochenmitte. Kann mir jetzt so, was redet die da? Es ist Donnerstag, es ist nicht Mittwoch. Ja, ja, also das weiß ich ja. Aber eigentlich liegt der Donnerstag ja in der Mitte der Woche. Zählt mal nach. Montag, Dienstag, Mittwoch, 1, 2, 3. Donnerstag. Freitag, Samstag, Sonntag, 1, 2, 3. Der Donnerstag ist in der Mitte. Also warum heißt denn eigentlich der Mittwoch jetzt Mittwoch? Es gibt einen Grund und den klären wir gleich in 8 Minuten.
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0: Technisch gesehen ist ja heute, also am Donnerstag, die eigentliche Mitte der Woche, wenn ihr mal nachzählt, ist der Donnerstag genau in der Mitte. Aber warum heißt jetzt eigentlich dann der Mittwoch Mittwoch? Das klären wir jetzt.
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0: So, hier gibt es nochmal ein bisschen Angeberwissen auf die Hand. Sabine aus dem Enjoy-Team, du hast die Causa Mittwoch mal genauer angeguckt.
2: Ja, und es liegt daran, dass die Woche erst seit 50 Jahren bei uns mit dem Montag startet. Vorher war der Tag der Woche, nämlich noch der Sonntag, der Starttag.
0: So crazy. 50 Jahre ist doch noch gar nicht so lange.
2: Nee, ja. Der Sonntag gilt ja für alle Christen als Tag der Auferstehung, also als Neuanfang. Und wenn wir mit Sonntag anfangen, dann ist eben auch der Mittwoch wirklich die Mitte der Woche.
0: Ja, Sonntag, Montag, Dienstag, Mittwoch und dann ja, die restlichen drei. Das ist schon krass. Und wie kam es jetzt dazu, dass wir zum Montag als Wochenanfang gerutscht sind?
2: Ja, das liegt einfach daran, dass man das mit anderen Ländern in Europa vereinheitlichen wollte. Und in der DDR hat sich der Montag eh schon als erster Arbeitstag durchgesetzt. Mhm. Wobei man sagen muss, es gibt bis heute immer noch Länder, die so einen anderen Tag halt als Wochentag als Wochenstart vorziehen.
0: Wo denn? Wo ist der Sonntag der erste Tag?
2: Also, wir haben die USA, vielleicht ist euch auch schon mal aufgefallen, die USA-amerikanischen Wochenkalender beginnen immer mit einem Sonntag. Mhm. Und auch in Kanada, Brasilien oder auch Indien ist Sonntag auch immer der erste Tag der Woche.
0: Ja, und dann passt es eben auch mit dem Mittwoch als Mitte der Woche. Ja. Danke, Sabine. Bitte. Können wir heute Abend oder auch heute Abend auf dem Sofa oder auf der Arbeit damit flexen, dass der Tag heute nur so heißt, weil wir in einem Land vor unserer Zeit mal mit dem Sonntag in die Woche gestartet sind.
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0: Wir machen hier ja immer besonders viel Platz bei Enjoy in der Playlist für richtig gute Newcomerinnen und Newcomer, weil die haben es auch verdient, im Radio zu laufen. Die machen richtig geile Mucke und haben viel zu wenig Aufmerksamkeit. Und deswegen gibt es auch die sogenannte ARD New Music Hotlist. Das ist eine Liste aller jungen Radiowellen mit allen neuen Musikmenschen, von denen wir denken, dass sie sehr schnell richtig groß rauskommen. Einer davon ist Johnny Mahoro.
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0: 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Wir checken ihn jetzt hier mal aus. Hier ist er im Radio mit seinem Song Manchmal.
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0: Wir haben es kurz nach 10:30 und checken die Straßen. Es ist verdammt viel los. A1 Osnabrück Richtung Bremen, zwischen Bremen, Brinkum und Hemeling 3 Kilometer Stop and Go. A2 Hannover Richtung Berlin, zwischen Königslutter und Rennau 4 Kilometer Stau. A7 Kassel Richtung Hannover, zwischen Bokenem und Dreiecksalzgitter 4 Kilometer Stop and Go von der Baustelle. A14 Wismar Richtung Schwerin, zwischen Schwerin Ost und Kreuz Schwerin wegen der Baustelle bis heute Mittag 12 Uhr gesperrt. Aktuell staut sich's da ein paar Minuten. A27 Bremerhaven Richtung Bremen, zwischen Schwanewede und Dreieck Bremen Industriehäfen 9 Kilometer Stau. Da hat von LKW gebrannt, die sind noch am Löschen, deswegen ist nur eine Spur frei. A27 Bremen Richtung Bremerhaven, zwischen Bremen Seewaldsbrück und Fahr 3 Kilometer Stau wegen der Bergungsarbeiten. A33 Osnabrück Richtung Bielefeld, da ist zwischen Kreuz Osnabrück Süd und Haderberg wegen Bergungsarbeiten auch alles gesperrt, auch hier ein paar Minuten Stau. Und A270 Blumenthal Richtung Ilpol, zwischen Bremen Fegesack Hafen und Bremen Nord 3 Kilometer Stau. Haltet durch und gute Fahrt euch.
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0: Vorhin hat Lars schon bei Svenja und Greg in eurer Enjoy Morning Show erzählt, dass es heute mal zur Abwechslung ohne Platten losgegangen ist. Heute ist alles heile geblieben, also zumindest an dem Tandem, mit dem er unterwegs ist. Der Rest meldet doch schon jetzt den ersten Verschleiß.
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0: Kollege Lars ist zusammen mit euch auf großer Tandemtour unterwegs. Durch den Norden geht's durch 4 Landeshauptstädte. Die müssen alle abgegrast werden. Und neben euch, ihr begleitet ihn ja immer, weil Tandem hat ja 2 Sitze, ne? Ist auch immer mit dabei unser Kollege Moritz als seelische Unterstützung. Und die braucht er heute auch.
2: Ja, Ronja, ich habe das Gefühl, Lars ist heute nicht so gut drauf. Der ist irgendwie müde, der ist ja am Zetern, schlecht geschlafen. Lars, was ist denn los heute bei dir?
3: Ja, nicht nur schlecht geschlafen, auch noch richtig schlechter Kaffee von der Tanke. Also, und dann ist es auch noch kalt hier und mein Arsch tut weh. Ihr könnt es euch nicht vorstellen. Ich habe jetzt mittlerweile über 100 Kilometer auf diesem Tandem hier, auf Smaragdtäubchen, zurückgelegt. Und es klingt furchtbar, aber ich musste gestern Abend und heute Morgen meinen Hintern mit Vaseline eincremen.
4: Hast du?
3: Ja.
4: Auch schön.
3: Ja, es ist,
2: gibt es Bilder davon?
3: Ne, gibt es keine Bilder davon. Das ist auch ganz cool. Man muss nicht so richtig krumm machen. Also man muss so mit dem Kopf zwischen die Beine gehen und dann gucken, dass man auch jede Stelle trifft. Es war wirklich, kennt ihr dieses Abziehen in der Dusche, nach dem Duschen? Das hatte noch weniger Niveau, ehrlich.
0: Ja, oh Gott, das sind genau die Bilder, die wir von so einer Fahrradtour im Kopf haben wollen. Sehr schön. Heute geht's 65 Kilometer nach Schwanheide. Und wenn ihr Bock habt, Lars zu unterstützen, klickt euch einfach mal rein auf enjoy.de. Auf seinem Tandem ist ja immer noch ein Platz frei und der muss von euch gefüllt werden, weil sonst kann er nicht losfahren.
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0: Hier ist euer Enjoy-Mittag. Gleich haben wir es. 11 Uhr.
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0: Das ist schon ziemlich krass. Stellt euch mal vor, ihr habt ein Team mit 44 Leuten. Ich glaube, das ist noch vorstellbar. Aber ihr müsst wirklich mit jeder Person richtig gut auskommen. So ist es jetzt ungefähr für die deutsche Fußballnationalmannschaft. Trainer Jürgen Klopp hat gerade den Kader vorgestellt. Johannes Tran aus den Enjoy Infos. Und was ist das bitte für ein Riesenkader? Was ist da los?
2: Ein absoluter XXL-Kader. Der teilt sich auf in zwei einzelne Teams mit je 22 Spielern für die nächsten vier Spiele. Es sind viele bekannte Spieler dabei, aber auch einige, die man so vielleicht eher nicht auf dem Schirm hatte. Und Enjoy-Reporter Tim Brockmeier, der sagt uns welche.
3: Es finden sich bekannte Namen wie Kimmich oder Tah auf der Liste, aber wie schon in den letzten Tagen im Boulevard zu lesen, auch eine ganze Menge neue. So zum Beispiel Hennes Behrens vom FC Augsburg, Max Rosenfelder oder Philipp Treu vom SC Freiburg, Mika Bauer von Celtic Glasgow oder auch Bambasé Conte aus Hoffenheim. Es ist die Idee, so viele Eindrücke von den Spielern zu bekommen wie möglich. Gleichzeitig gehen wir in die vier Matches, um sie alle zu gewinnen, so Jürgen Klopp.
2: Kanzler Merz hat es angekündigt, Sprit soll billiger werden. Wie und ab wann, das hat er nicht gesagt. Jetzt heißt es, ab Oktober könnte es schon soweit sein. Unionsfraktionschef Frei hat gesagt, dass das zwar ambitioniert ist, aber möglich. Dafür müsste sich die Regierung dann aber auch noch einig werden, wie das dann konkret ablaufen soll. Wasser wird weltweit immer knapper, zeigt der neue Bericht der Weltwetterorganisation. Dadurch könnte sauberes und verfügbares Trinkwasser in vielen Regionen knapp werden. Fast zwei Drittel der untersuchten Brunnen hatten 2025 weniger Wasser als üblich, heißt es. Und die Baumarktkette Obi, die hat einen Streit vor Gericht verloren um die Farbe Orange. Diese Farbe hat Obi zum Beispiel in seinem Logo und nutzt sie für Werbung. Obi wollte, dass die Farbe deshalb geschützt wird. Der Bundesgerichtshof sieht das aber anders. Die Farbe sei höchstens ein Hinweis auf Baumarktketten im Allgemeinen, sagen die Richter. Die Ketten Hornbach und Globus, die haben auch Orange in ihren Logos.
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0: Also wenn sich Obi Orange sichern will, dann sichern wir uns hier in Norddeutschland grau oder was, weil der Himmel immer so grau
2: ist.
0: Das ist
2: so absurd, ne?
0: Ja, dann darf kein anderer Himmel grau sein. So nämlich. Das ist so ein Quatsch. Also gucken wir mal nach oben. Ja, es ist auch heute wieder grau. Es ist ziemlich durchwachsen. Immer wieder Wolken und Schauer heute im Norden. Zwischendurch kann es mal auflockern. Bei 18 Grad maximal in Wismar, Schleswig-Holstein, bis zu 20 Grad in Pankow und in Mecklenburg-Vorpommern. Und morgen bleibt es dann auch so wechselhaft. Kannst du dich auf nichts verlassen gerade beim Wetter? Mal so. Gucken auf die Straßen. A1 Fehmarn Richtung Lübeck. Zwischen Rathekau und Bad Schwartau 5 Kilometer Stau wegen LKW-Bergungsarbeiten. A1 Osnabrück Richtung Bremen. Zwischen Bremen-Brinkum und Hemeling 3 Kilometer Stop and Go. A2 Hannover Richtung Berlin. Zwischen Königslutter und Rennau 4 Kilometer Stau. A7 Kassel Richtung Hannover. Zwischen Bokenem und Dreiecksalzgitter 4 Kilometer Stop and Go von der Baustelle. A14 Wismar Richtung Schwerin. Zwischen Schwerin Ost und Kreuz Schwerin wegen der Baustelle bis 12 Uhr heute Mittag alles gesperrt und dadurch staut sich's ein bisschen. A27 Bremerhaven Richtung Bremen, zwischen Bremen Industriehäfen und Bremen Überseestadt. Reinigungsarbeiten aktuell, es ist alles gesperrt und es staut sich 8 Kilometer ab Schwanewede. A33 Osnabrück Richtung Kreuz, Osnabrück Süd und Haderberg, wegen Bergungsarbeiten gesperrt, es staut sich auch hier ein paar Minuten. Und A270 Blumenthal Richtung Ilpol, zwischen Bremen Fegesackhafen und Bremen Nord nochmal 3 Kilometer. Stau. Haltet durch da draußen. Gute Fahrt euch.
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0: So, ich wollte ja wieder auf dem Land leben. Mit Natur zusammen wohnen. Näher dran sein. Und das habe ich jetzt davon. Gestern habe ich einen kurzen Powernap gemacht nach der Arbeit. Dann wache ich aber sehr schnell wieder auf. Und wisst ihr warum? Weil eine Heuschrecke auf meinem Bein rumgeklettert ist. Ey, die Dinger sind wirklich, ich finde die schlimmer als Spinnen, ne? Spinnen, die haben ja irgendwie einen Plan, ne? Die sitzen dann da an der Wand, vielleicht krabbeln sie, aber ist so vorhersehbar. So eine Heuschrecke, absolut unvorhersehbar. Jeden Moment könnte sie unkontrolliert in jede Richtung springen. Es ist der absolute Horror. Und sage ich euch jetzt, ohne mich zu schämen, ne? Habe ich gestern kurz geheult.
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0: Sounds, bei denen wirklich eine Sekunde reicht, um sofort gedanklich in eine andere Zeit zu reisen. Zum Beispiel das hier. Oder das hier. Sind wir gleich wieder 2010 oder so, ne? Oder folgende Songs, die gehören auch dazu. Enjoy. 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Beim Throwback Battle ziehen wir uns jeden Tag zusammen einen Song rein von früher, mit dem wir uns zusammen eine gute Zeit machen auf der Arbeit. Songs, bei denen wir irgendwie sofort wieder 16 sind. Und welcher es sein soll, das entscheidet wie immer ihr. Ihr könnt jetzt einfach wieder für euren Favoriten abstimmen im Messenger der ARD Sounds App. Wollt ihr heute haben? Song Nummer 1. 50 Cent, Justin Timberlake mit Ayo Technology, oder wollt ihr Song 2? Destiny's Child mit Say My Name. So ein bisschen 2000er Boys gegen 2000er Girls heute, ne? Meldet euch einfach mal im Messenger der ARD Sounds App. Was macht ihr gerade und welchen Song wollt ihr dabei hören? Ich gebe euch gute 8 Minuten und dann spiele ich den Song mit den meisten Stimmen.
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Die To-Do-Liste, die kann ich euch leider nicht verkürzen, aber wir können es uns zusammen schön machen auf Arbeit. Enjoy. Throwback Battle. Mit einem geilen 2000er Song, den ihr aussucht beim Throwback Battle, votet ihr jeden Tag zwischen zwei Songs und der Song mit den meisten Stimmen, der schafft es eben in voller Länge in die Playlist. Danke für eure ganzen Nachrichten, die ich gerade bekommen habe über die ARD Sounds App. Das Voting ist jetzt vorbei und ihr konntet wählen zwischen Song 1, 50 Cent und Justin Timberlake, AO Technology gegen Song 2. Say My Name. Robert hat sich jetzt erstes gemeldet in der ARD Sounds App und hat geschrieben Song 1. Ich glaube so schnell, bevor ich überhaupt Song 2 schreiben konnte. Aber ihr wart hauptsächlich heute einer Meinung. Chrissy schreibt auch, hey, ich sitze gerade im Dienstauto, ambulante Pflege und würde Justin feiern, wenn ich jetzt zu meiner letzten Patientin fahre. Und Frau Dana schreibt, moin, definitiv Song 1 bitte. Ich chill zu Hause, bevor der Alltag wieder losgeht und Song 1 hat gerade den richtigen Vibe. Na, dann machen wir es so. Ihr habt entschieden, hier ist euer Song.

0: Throwback Battle. Morgen könnt ihr natürlich wieder entscheiden zwischen zwei Throwback-Songs, welchen ihr hören wollt. Und das machen wir morgen schon, direkt zum Anfang vom Enjoy-Mittag um kurz nach 10. Und jetzt gucken wir mal, was auf den Straßen abgeht. A1 Fehmarn Richtung Lübeck zwischen Rathekau und Bad Schwarte auf 5 Kilometer Stau wegen LKW-Bergungsarbeiten. A1 Osnabrück Richtung Bremen zwischen Bremen, Brinkum und Hemeling 3 Kilometer Stop and Go. A7 Kassel Richtung Hannover zwischen Bokenheim und Dreiecksalzgitter 4 Kilometer Stop and Go von der Baustelle. A14 Wismar Richtung Schwerin zwischen Schwerin Ost und Kreuz Schwerin wegen der Baustelle bis 12 Uhr alles gesperrt. Dadurch staut es gerade ein paar Minuten. Und A27 Bremerhaven Richtung Bremen zwischen Bremen Industriehäfen und Bremen Überseestadt wegen Reinigungsarbeiten gerade gesperrt. Deshalb staut es aktuell 8 Kilometer ab Schwanewede. Das war's erstmal. Gute Fahrt euch.
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Habt ihr eigentlich schon mitbekommen, dass wir von Enjoy umgezogen sind? Unsere Enjoy-App, da meldet ihr euch normalerweise immer. Die gibt's aber nicht mehr lang. Dafür geht's jetzt rüber in die ARD Sounds-App. Einfach gerne mal runterladen und unter Radio nach Enjoy suchen. Da könnt ihr dann das Sprechblasensymbol weiterhin ganz normal anklicken, uns schreiben, Videos, Sprachnachrichten schicken und so weiter. So, und damit wir jetzt alle auch wirklich den Umzug schaffen, weil ich will euch hier weiterhin mit euch chatten nebenbei, machen wir jetzt ein kleines Spiel, würde ich sagen. Schickt mir mal in der ARD Sounds App eine Sprachnachricht mit einem Wort. Und ich versuche dann, einen Satz draus zu basteln. Ja, also ich brauche auch Wörter sowas wie und oder ein Verb. Also jetzt bitte nicht alle nur Klopapier als Wort schicken, ja. Seid kreativ. Ihr habt eine Stunde Zeit, mir irgendein Wort als Sprachnachricht über die ARD Sounds App zu schicken. Und dann gucke ich mal, ob wir zusammen seinen Satz hinkriegen. Adjektiv, Prädikat und so weiter, Pronomen, ihr wisst schon Bescheid. Sucht euch ein Wort aus, schickt es mir als Sprachnachricht und in einer Stunde gucke ich, dass wir einen Satz zusammenschnibbeln.

0: Er fährt und er fährt immer noch.
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0: Aber heute hat er ehrlich gesagt auch verständlicherweise einen kleinen Durchhänger. Unser Kollege Lars, der ist ein bisschen durch. Seit Montag ist er zusammen mit euch unterwegs auf seinem grünen Tandem quer durch ganz Norddeutschland. Aktuell geht's durch Mecklenburg-Vorpommern und mit auf seinem Bike Martin aus Schwerin. Und Martin sitzt hinten, Lars vorne. Wir haben ganz viel gequatscht, aber klar, man sitzt halt stundenlang zusammen. Irgendwann gehen einem so ein bisschen die Gesprächsthemen aus. Und deshalb haben sie sich so ein kleines Spiel überlegt.
2: Wir suchen nach Gründen, warum man vom Tandem absteigen muss. Und zwar im Alphabet. Ich fange mit A an, weil der Arsch wehtut.
3: Ach du Scheiße, der Berg ist so steil.
2: Ah, sehr gut. Ich sag, die Chemie zwischen uns beiden stimmt nicht. Deswegen muss ich mal runter.
3: Mit D. Ja, da sind wir schon beim Problem. ein Dachs über die Straße läuft.
2: Da muss man natürlich kurz absteigen. Oder E. Achtung, Elch! Scheiße.
0: Ja, alles ganz plausible und sehr wahrscheinliche Gründe. Gleich sollten sie in Zarentin angekommen sein. Wir nehmen euch übrigens auch mit, nicht nur hier im Radio, sondern auch auf unserem Insta-Account auf Enjoy. Instagram, könnt ihr mal reinschauen. Da seht ihr dann, wie Lars zusammen mit Martin durch den Norden radelt.

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0: 30, 40 Euro mal rein und hoffen, dass es in ein paar Tagen, wenn der Tank wieder leer ist, schon besser geworden ist. Aber nein, der Sprit ist aktuell super teuer. Gestern waren es für 1 Liter Diesel in Deutschland im Schnitt 2,45 Euro. Das meldet der ADAC. So viel wie noch nie. Johannes Tran aus den Enjoy Infos. Wie lange soll das noch so weitergehen?
1: Ja, das ist unklar, aber die Regierung sagt, sie will schnell was dagegen tun. Die Preise, die könnten möglicherweise schon ab dem 1. Oktober wieder sinken, hat Unionsfraktionschef Frei gestern gesagt. Wie das genau funktionieren soll, darüber ist sich die Regierung aber noch nicht einig. Die SPD, die will vor allem an die Gewinne der Konzerne ran. Die Union, die könnte sich eher vorstellen, die Steuern zu senken, sagt Enjoy-Reporterin Nicole Markwald.
2: So hat sich Bundeswirtschaftsministerin Katharina Reiche für eine Senkung der Mehrwertsteuer ausgesprochen, von 19% auf 7%. Reiche kann sich auch vorstellen, Menschen mit geringem Einkommen durch Direktzahlungen zu unterstützen. Beide Maßnahmen brauchen allerdings eine Gegenfinanzierung und würden den Staat voraussichtlich Milliarden kosten. Die SPD schlägt dagegen Maßnahmen vor, die die Staatskasse nicht belasten. Sie würde gern eine Preisobergrenze einführen, auch bekannt als Preisdeckel.
1: Jürgen Klopp, der Bundestrainer unserer Fußballnationalmannschaft, der hat heute gesagt, welche Spieler er bei den nächsten Matches dabei haben will. Insgesamt hat er 44 Spieler nominiert, also einen richtigen XXL-Kader. Dabei sind einige neue Namen, zum Beispiel Mika Bauer von Celtic Glasgow oder Felix Keidel von der SV Elversberg. Und Klopp hat auch gesagt, dass der Torwart Nummer 1 für den Moment Marc-André ter Stegen sein soll. Nicht mit dabei sind bei den nächsten Spielen etwa Dennis Undorf und Leroy Sané. Ja, und irgendjemand in Mecklenburg-Vorpommern hat jetzt richtig viel Geld gewonnen. Er oder sie hat den Lotto-Jackpot geknackt und kann sich über 50 Millionen Euro freuen. Dafür hat derjenige alle 6 Zahlen und die Superzahl richtig getippt.
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0: Ja, hätten wir März, würden wir jetzt das erste Mal wieder im Café-Außenbereich sitzen. So warm ist es eigentlich, aber nur ist es Herbst und die 16 bis 20 Grad maximal, die fühlen sich ungemütlich und irgendwie kalt an. Aktuell viele Wolken bei uns im Norden. Es gibt auch immer wieder Schauer im Laufe des Tages. Gibt es so vor allem so im Südniedersachsen und in Vorpommern zwischendurch so ein bisschen Sonne und es lockert ein bisschen auf, aber dann zieht es sich auch schnell wieder zu und morgen bleibt es genauso wechselhaft. A1, Fehmarn Richtung Lübeck, zwischen Rathekau und Bad Schwartau. 5 Kilometer Stau wegen LKW-Bergungsarbeiten. A1 Osnabrück Richtung Bremen, zwischen Bremen-Brinkum und Hemeling 3 Kilometer Stop and Go. A7, Kassel Richtung Hannover, zwischen Bokenem und Dreiecksalzgitter 4 Kilometer Stop and Go von der Baustelle. Und A27, Bremerhaven Richtung Bremen, zwischen Bremen-Industriehäfen und Bremen-Überseestadt wegen Reinigungsarbeiten aktuell gesperrt. Staut sich hier ein paar Minuten. So, und das war's erstmal. Gute Fahrt euch.
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0: Ja, ich wünsche euch einen wunderschönen Donnerstag haben wir. Und ich weiß nicht, ob ihr das kennt. Ich bin gerade so ein bisschen verwirrt, weil kennt ihr das, wenn ihr euch irgendwo einloggen müsst, wo ihr schon ewig nicht mehr das Passwort eingegeben habt? Bei mir war es gestern die App meines Stromanbieters, weil ich den Zählerstand angeben musste. So, und dann habe ich so ungefähr 5 verschiedene Passwörter, die es sein könnten. Und ja, dann funktioniert das halt nach Ausschlussverfahren, ne? Also ungefähr so.
4: Das kann beim ersten Mal stimmen. Das kann auch sein, dass beim dritten Mal erst stimmt. Oder vielleicht auch beim 7., 8. Mal. Theoretisch ist alles drin.
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0: Hier ist Ronja in eurem Enjoy-Mittag und ich weiß nicht, ob ihr das auch riecht, aber riecht ihr das? Irgendwie riecht es hier nach Kuh.
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0: ist ja so ein ungeschriebenes Gesetz, immer, guck mal, Kühe, zu rufen, wenn man an der Kuhweide vorbeifährt. Das ist klar, das muss man machen. Bei uns wird aber aktuell was anderes gerufen, und zwar, guck mal, ein Kuhfladen.
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0: So. Das ist nämlich ein sehr, sehr wichtiger Kuhfladen, beziehungsweise wo der landet, ist ziemlich wichtig, denn wir verteilen Stücke an der Weide, und zwar an euch. Dann stellen wir da eine Kuh rauf, so einen guten 2 Wochen, und wenn die Kuh dann das erste Mal einen Fladen runterfallen lässt, dann gewinnt das Stück Weide, auf das der Fladen landet, einen Urlaub im Ferienhaus im Harz mit allem Pipapo. Richtig geil. Ich verteile jetzt ein Stück und das möchte Carina aus Braunschweig haben. Die ist gerade am Mittagessen. Was gibt's denn?
2: Spinat mit so Tomaten, Mozzarella und so.
0: Das klingt richtig gut. Wir müssen jetzt leider über ein Thema sprechen. Das passt eigentlich nicht so gut zum Essen. Aber du weißt ja, wofür du anrufst. Es geht um den Kuhfladen.
2: Ja.
0: Was soll der Kuhfladen denn machen, Carina?
2: Der soll mir eine Woche Urlaub bescheren.
0: Richtig, und zwar indem er auf deinem Feld landet und du sicherst dir jetzt dein Weidenstück, und zwar mit der Kennzeichnung D03.
2: D03.
0: Ja, ich habe mir sagen lassen, das ist ein sehr, sehr gutes Feld. Wie ist so dein Bauchgefühl?
2: Auch sehr gut, weil nämlich D02 daneben ist.
0: Ja, finde ich, ist ein guter Grund.
2: Oder?
0: So, Carina, dann drücke ich dir die Daumen, dass die Kuh bei dir drauf macht. Und jetzt höre ich auf zu reden, weil du bist ja immer noch beim Essen.
2: Danke, das ist lieb von dir.
0: Und wenn ihr auch ein Stück weiter haben wollt, dann meldet euch einfach. Und zwar das nächste Mal, wenn ihr die Kuh bei uns im Programm hört. Es kann jederzeit wieder soweit sein. Die Wahrscheinlichkeit ist aber sehr hoch, dass es bei Anne im Enjoy-Nachmittag nachher ab 14 Uhr wieder soweit ist.

0: Gleich oder schon kurz nach 12:30 besser gesagt und checken mal die Straßen aus. A1 Fehmarn Richtung Lübeck zwischen Rathekau und Bad Schwartau, 5 Kilometer Stau. Da sind immer noch LKW-Bergungsarbeiten in Gange und ihr braucht eine gute Dreiviertelstunde länger im Moment. A1 Osnabrück Richtung Bremen, zwischen Bremen, Brinkum und Hemeling 3 Kilometer Stop and Go. A7 Kassel Richtung Hannover, zwischen Bokenem und Dreiecksalzgitter 4 Kilometer Stop and Go von der Baustelle. A7 Hamburg Richtung Flensburg, zwischen Großen Aspe und Neumünster Süd gab es einen Unfall, da ist alles gesperrt. Und A27 Bremerhaven Richtung Bremen, zwischen Bremen Industriehäfen und Bremen Überseestadt wegen Reinigungsarbeiten alles gesperrt und dadurch staut es sich ein paar Minuten. Und das war's erstmal. Ich hoffe, ihr kommt gut durch. Gute Fahrt euch.
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Recycling ist wichtig für die Umwelt. Vielleicht schnappen sich deswegen aktuell so viele DJs alte Songs und machen was Neues draus. Hier ist Ronja in eurem Enjoy Mittag. David Guetta zum Beispiel, wissen wir ja, hat diesen Song von Eiffel 65 recycelt. Ach, wo ist er? Hier. Rausgekommen ist I'm Good. Topic hat Zombie Nation wiederverwendet. Und Kernkraft für 100 rausgestrickt. Und bei Rapper H kommt auch nichts weg. Der wird auch recycelt. Der hat auf dem Dachboden noch einen alten Song aus den 70ern gefunden. So geil. Eh schon fetter Ohrwurm. Aber jetzt gibt's sozusagen die renovierte Version. Hier ist H auf dem Enjoy Songradar mit seinem Song

0: Das hat so super geklappt. So geil. Vor einer Stunde habe ich ein kleines Spiel mit euch gestartet, weil ich sehen wollte, wer von euch schon mit uns umgezogen ist. Hier ist Ronja in eurem Enjoy-Mittag. Und zwar in die neue App ARD Sounds. Unsere Enjoy-App gibt es bald nicht mehr. Aber bei ARD Sounds gibt es ganz normal weiter so einen Messenger. Klickt ihr einmal auf Radio, dann klickt ihr auf Enjoy und dann seht ihr da noch so eine Sprechblase. Und ich wollte von euch, um zu sehen, wer ist denn schon alles da drüben, schickt mir mal alle eine Sprachnachricht mit einem Wort und ich baue einen Satz daraus. Und dieser Satz ist so geil geworden. Hier kommt er, der ARD Sounds Messenger Satz aus der Enjoy Community.
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0: So gut, einmal geht noch.
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0: Oh, danke, dass ihr alle mitgemacht habt. Das war so gut zugegeben. So ein paar Wörter kamen aus der Angel-Redaktion. Aber ey, ist so tipptopp gewesen. Und jetzt kommt die nächste gute Nachricht. 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
2: 13 Uhr haben wir's.

0: Schirm hatte. Und Angel-Reporter Tim Brockmeier sagt uns welche.
1: Es finden sich bekannte Namen wie Kimmich oder Tah auf der Liste, aber wie schon in den letzten Tagen im Boulevard zu lesen, auch eine ganze Menge neue. So zum Beispiel Hennes Behrens vom FC Augsburg, Max Rosenfelder oder Philipp Treu vom SC Freiburg, Mika Bauer von Celtic Glasgow oder auch Bambasé Konté aus Hoffenheim. Es ist die Idee, so viele Eindrücke von den Spielern zu bekommen wie möglich. Gleichzeitig gehen wir in die 4 Matches, um sie alle zu gewinnen, so Jürgen Klopp.
0: 15-Jährige in Deutschland können so schlecht lesen, schreiben und rechnen wie noch nie, seit die PISA-Studie gemacht wird. Dieses Ergebnis ist letzte Woche rausgekommen und viele Menschen finden, Grund dafür ist vor allem der Lehrermangel an den Schulen. Das zeigt eine neue YouGov-Umfrage. 50% der Befragten glauben aber auch, es liegt eher an dem, was Kinder in ihrer Freizeit machen, zu viel am Handy hängen zum Beispiel. Mal eben eine Chatnachricht an jemand anderen weiterleiten, ist das überhaupt rechtlich okay? Mit dieser Frage hat sich der Bundesgerichtshof beschäftigt und der hat jetzt entschieden, dass das wiederum der Europäische Gerichtshof klären muss. Im konkreten Fall ging es um eine Frau, die hatte ihren Job verloren, weil ihre frühere Freundin Chatnachrichten von ihr weitergeleitet hatte. Darin hatte sie über ihren Arbeitgeber gelästert und der hat sie dann rausgeschmissen.
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3: Der Sonnenpokal geht heute in den östlichen Norden, da gibt es am längsten Sonne, ist jetzt aber auch nicht so, als wäre da Malle-Feeling angesagt. Ne? Es ist trotzdem durchwachsen, immer wieder Wolken und Schauer heute im Norden, bei 18 Grad maximal in Wismar, Schleswig-Holstein und bis zu 20 Grad in Penkun, in Mecklenburg-Vorpommern. Morgen bleibt es dann auch wechselhaft und ja, können wir uns weiterhin wirklich auch nicht so richtig was verlassen beim Wetter. Auf den Straßen kann man sich darauf verlassen, dass es zuverlässig stockt. Und zwar auf der A1 Fehmarn Richtung Lübeck zwischen Rathekau und Bad Schwarte auf 5 Kilometer Stau wegen LKW-Bergungsarbeiten. Da braucht ihr eine gute Dreiviertelstunde länger im Moment. A1 Osnabrück Richtung Bremen zwischen Bremen, Brinkum und Hemeling 3 Kilometer Stop and Go. A7 Kassel Richtung Hannover zwischen Bokenem und Dreiecksalzgitter 4 Kilometer Stop and Go von der Baustelle. A27 Bremerhaven Richtung Bremen zwischen Bremen Industriehäfen und Bremen Überseestadt wegen Reinigungsarbeiten alles gesperrt und deshalb staut es sich ein paar Minuten. Und A2 Dortmund Richtung Hannover. Zwischen Rehren und Lauenau gab es einen Unfall. Da ist gerade alles gesperrt. Und das war's jetzt. Gute Fahrt euch.
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3: So, ich habe eben ein bisschen einen Applaus bekommen und einen Lachanfall ausgelöst. Und zwar mit meiner Brotbüchse. Oder besser gesagt wegen des Inhalts der Brotbüchse. Anna aus dem Enjoy Nachmittag, die ist ja ab 14 Uhr hier. Die war ganz kurz schon im Studio und sieht meine offene Brotdose, guckt da rein und sagt nur: Das liebe ich ja nur schon wieder. Drin sind nämlich ausschließlich Kekse. Kekse mit Schokolade. Aber zu meiner Verteidigung, ja, es sind 3 verschiedene Kekssorten, die es zum Mittag gibt. Ja, aus verschiedenen Kekspackungen sind die. Weil, ich weiß ja auch, abwechslungsreiche Ernährung ist wichtig.
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0: Zählt doch mal nach. Heute ist ja Donnerstag, die Mitte der Woche.
1: Hä?
0: Ja, ist so. Montag, Dienstag, Mittwoch, 1, 2, 3. Donnerstag. Freitag, Samstag, Sonntag, 1, 2, 3. Und warum heißt der Mittwoch dann jetzt Mittwoch? Genau das klären wir jetzt.
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0: Hier gibt es nochmal so ein bisschen Angeberwissen auf die Hand. Und Sabine aus dem Enjoy-Team, du hast dir die Causa Mittwoch mal genauer angeguckt.
3: Genau, also Mittwoch heißt Mittwoch, weil die Woche erst seit 50 Jahren bei uns mit dem Montag startet. Vorher war der erste Tag der Woche nämlich noch der Sonntag.
0: Ist so crazy, ich kann mir das gar nicht mehr vorstellen.
3: Ja, und der Sonntag, der gilt halt für alle Christen als Tag der Auferstehung, also ein Neuanfang. Und wenn wir dann mit Sonntag anfangen, dann ist halt Mittwoch auch wirklich die Mitte der Woche.
0: Wie kam es denn dazu, dass wir zum Montag als Wochenanfang gerutscht sind?
3: Naja, das liegt daran, dass man das mit anderen Ländern in Europa halt vereinheitlichen wollte. Und in der DDR, da hatte sich der Montag eh schon als erster Arbeitstag durchgesetzt. Mhm. Wobei man sagen muss, es gibt bis heute immer noch Länder, die einen anderen Tag als Wochenstart haben.
0: Wo denn?
3: Ja, so in den USA, also jeder, der da schon mal war, dem ist es vielleicht aufgefallen, die US-amerikanischen Wochenkalender, die beginnen immer noch mit einem Sonntag. Hm. Und auch in Kanada, Brasilien oder auch Indien ist Sonntag immer noch der erste Tag der Woche.
0: Und dann passt es ja auch mit dem Mittwoch
3: genau, als
0: Mitte der Woche. Ja, vielen Dank, Sabine. Können wir heute auf der Arbeit damit flexen, dass der Tag Mittwoch nur so heißt, weil in einem Land vor unserer Zeit der Sonntag mal der erste Tag der Woche war.
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1: Halb zwei haben wir's. Hier ist der Enjoy-Mittag und wir checken die Straßen zusammen. A1 Fehmarn Richtung Lübeck. Zwischen Rathakau und Bad Schwartau. 5 Kilometer Stau wegen LKW-Bergungsarbeiten. Da braucht ihr eine gute Dreiviertelstunde länger. A1 Osnabrück Richtung Bremen. Zwischen Bremen, Brinkum und Hemeling 3 Kilometer Stop and Go. A2 Dortmund Richtung Hannover. Zwischen Bad Alsen und Rehren 7 Kilometer Stau. A2 Dortmund Richtung Hannover. Zwischen Rehren und Lauenau gab es einen Unfall. Da ist alles gesperrt. Eine Umleitung führt euch hier über die U5. A7 Flensburg Richtung Hamburg. Zwischen Hamburg-Stellingen und dem Elbtunnel 4 Kilometer Stop and Go. A7 Kassel Richtung Hannover. Zwischen Bokenem und Dreiecksalzgitter 4 Kilometer Stop and Go von der Baustelle. A7 Hannover Richtung Flensburg. Zwischen Hamburg-Hausbruch und dem Elbtunnel 4 Kilometer Stop and Go. Und A27 Bremerhaven Richtung Bremen. Zwischen Bremen Industriehäfen und Bremen Überseestadt aktuell Reinigungsarbeiten. Deshalb staut es sich so ein bisschen. Und nachgerutscht ist gerade noch die A1 Osnabrück Richtung Bremen. Zwischen Dreieck Stur und Bremen-Arsten 4 Kilometer Stop and Go von der Baustelle. Haltet durch. Ich hoffe, ihr kommt gut durch irgendwie.
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0: Camping kann ja ganz geil sein. So wach werden im Zelt, bei Sonnenschein, bei Regen ist halt scheiße. Schön Kaffee auf dem Gartenstuhl in der Natur. Aber Camping ist halt auch nicht für jeden was.
1: Campen, ja. Nie wieder.
0: Das sagt Tilly aus unserer Grau- und Schlau-WG, welche Nachteile unsere Generation 80 plus beim Campen so sieht. Und es sind einige. Das haben wir gleich zusammen in 8 Minuten.

0: Manche Menschen sind fürs Campen gemacht und lieben das. Und die anderen, die sitzen in unserer Grau- und Schlau-WG.
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0: Wir lernen hier ganz oft von der Generation 80 plus und ein bisschen Lebensweisheit, wenn Kollege Martin so ein paar Fragen mitnimmt und sich zum Plausch trifft mit den Seniorinnen und Senioren. Und manchmal freuen wir uns auch einfach daran, wie direkt und wie ehrlich die sind. Denen ist halt auch mittlerweile alles scheißegal, ne? Das ist halt so geil. Und heute merkt man das nochmal sehr deutlich bei der Frage, was sind denn eigentlich die Nachteile vom Campen?
2: Ach, Campen, mit C geschrieben. Mhm. Ich habe eben das Wort Kämpfen verstanden.
3: Nein, was gefällt dir nicht am Zelten?
2: Dass das alles so ungemütlich irgendwie ist. Da fehlt mir so ein bisschen Luxus, was ich ja inzwischen gewohnt bin. Ja, so eine schöne Decke. Eine Kuscheldecke. Sehr dicke Kuscheldecke.
3: Das heißt, so eine harte Isomatte wäre nichts für dich?
2: Nee.
3: Ist es nicht nervig, wenn man nachts auf Klo muss?
4: Doch, ist es, definitiv. Aber auch das lernt man natürlich irgendwann aufzuhören mit dem Trinken.
3: Timmy, was sind die Nachteile vom Campen?
5: Campen, ja. Nie wieder. Wir haben das zwar mit Freunden gemacht, aber dann ist man manchmal immer sehr dicht aufeinander. Irgendwas stört mich da dran.
3: Wäre das ein schöner Gedanke, so im Zelt aufzuwachen morgens in der Natur?
6: Für mich nichts.
3: Wieso nicht?
6: Nee, so ein Leben möchte ich nicht führen.
3: Warum nicht?
6: Weil mir das nicht gefällt. So, du musst dich energisch werden. Sonst kommen noch mehr blöde Fragen.
3: Gut, ich sage unseren Campingtrip ab, Irma, okay?
6: Ja.
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0: Die Richter urteilten also, wir Kunden verbinden die Farbe nicht klar mit der Marke Obi und deshalb sollen auch andere Baumärkte dieses Orange nutzen dürfen. Anders ging so eine Entscheidung aber auch schon einmal aus. Schokolade darf nur von einem Hersteller lila eingepackt werden, denn da sah der BGH 2004 eine klare Verbindung von Farbe und einer bekannten Schokomarke.
1: Essen gehen ist super teuer geworden und die Preise sind quasi gar nicht gesunken, obwohl die Mehrwertsteuer in Restaurants zu Jahresbeginn gesenkt wurde von 19% auf 7%. Das zeigt jetzt eine neue Studie. Die kommt von der Gewerkschaft Nahrung Genuss Gaststätten und dabei wurden die Preise in rund 12.000 Restaurants untersucht. Das Ergebnis ist, nur 1% der Gerichte wurde günstiger, bei 91% blieben die Preise gleich und bei 8% stiegen sie sogar weiter an, vor allem bei Schnitzeln oder Steaks. Für Kinder in der EU soll es demnächst deutlich strengere Social-Media-Regeln geben. EU-Kommissionspräsidentin von der Leyen hat heute genauer gesagt, wie sie sich das vorstellt. Und zwar sollen Jugendliche erst ab 15 in Zukunft eigene Social-Media-Konten eröffnen können. So jedenfalls der Plan der EU-Kommission. Ja, und auf dem Wasser sein, während unten Krokodile rumschwimmen, klingt erstmal gefährlich. Aber bei den Olympischen Spielen in 6 Jahren wird's so kommen. Die Spiele sind nämlich in Australien und wie heute bestätigt wurde, sollen die Ruder- und Kanu-Rennen im Fitzroy River stattfinden. Das ist ein Fluss, in dem auch Salzwasserkrokodile leben. Die Organisatoren sagen aber, dass der Ort trotzdem gut geeignet ist.
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3: Bisschen Sonne, bisschen Regen heute bei bis zu 20 Grad maximal. Im Moment haben wir in Niedersachsen 18 Grad, Lauenburg 17, in Schleswig-Holstein bis mal 18 Grad, Mecklenburg-Vorpommern. Und morgen am Freitag Sonne und Wolken. Regen gibt es morgen nur im Harz und in Vorpommern. Also es ist insgesamt trockener als heute bei 17 bis 20 Grad. Und dann Blick auf die Straßen. Wir haben Stau und stockenden Verkehr ab einer Länge von 3 Kilometern. A1 Osnabrück Richtung Bremen. Zwischen Dreieck Stur und Bremen-Asten vor der Baustelle 4 Kilometer stockend. Die A2 Dortmund Richtung Hannover ist zwischen Rehren und Lauenau nach einem Unfall gesperrt. 7 Kilometer Stau, Umleitung über die U5. A7 Flensburg Richtung Hamburg zwischen Hamburg-Stelling und Elbtunnel 4 Kilometer stockend. A7 Hannover Richtung Flensburg zwischen Hamburg-Hausbruch und dem Elbtunnel 4 Kilometer stockend. Und die A27 Bremerhaven Richtung Bremen ist zwischen Bremen Industriehäfen und Bremen Überseestadt wegen Reinigungsarbeiten gesperrt. Da staute sich ein bisschen. Gute Fahrt für euch.
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3: Heute ist hier eine Menge los. Also Ed Sheeran und Macklemore, das Thema kocht weiter, aber da haben wir so viel drüber gesprochen jetzt, das lassen wir mal einen Tag ruhen. Aber Reeperbahn-Festival ist gestartet gestern. Charlie XCX ist im Playboy und ich stehe nicht im Verdacht, Playboy-Zielgruppe zu sein, aber mein Gott, sind die Bilder hot. Wir haben neue Musik für euch, wir haben Serientipps und Klops Kader. Da habe ich mir vollumfänglich die Pressekonferenz reingezogen. Auch da sprechen wir drüber. 4 Stunden, Enjoy Nachmittag, ab jetzt.
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1: 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Eine Fußballmannschaft so groß wie eine komplette Grundschulstufe auf Klassenfahrt?
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1: Ja, mehr geht immer. War so ein bisschen das unbeabsichtigte Motto bei Jürgen Klopps erster Kadernominierung als neuer Bundestrainer. Habt ihr genug Zeit, denn es sind 44 Spieler, absolute Rekordgröße, und zwar weil es ein Doppelkader ist. Es stehen 4 Länderspiele jetzt an, bei den ersten beiden spielt quasi Kader 1, bei den letzten beiden Kader 2, damit quasi jeder mal sich unter Beweis stellen kann. Klare Nummer 1 im Tor wird Ter Stegen, aber Torwart-Nachwuchs Finn Dahm aus Augsburg ist der einzige Spieler, der bei allen 4 Länderspielen dabei sein wird. Kurz ein paar, die nicht dabei sind: Dennis Undav, Sané, Goretzka. Also ich glaube, und ihr wisst, ich bin kein Profi, ich glaube aber, das sind so Namen, wo sich der ein oder andere Fan ein bisschen wundert. Dafür sind 16 Newcomer dabei, 16 Spieler, die bisher noch gar keinen Länderspieleinsatz hatten. Klopp scheint motiviert zu sein bis unters Cap, aber er sagt auch:
2: Es ist hier eine ganz, ganz hohe Qualität, eine ganz, ganz hohe fußballerische Qualität, aber müssen wir über die Art und Weise kommen. Dafür haben wir kaum Zeit. Also ich kann jetzt nicht ändern. Wenn jetzt irgendjemand so dämlich ist und zu glauben, dass mit 1,5 Trainingseinheiten wir die Fußballwelt einmal auf den Kopf gestellt hätten, dann kann ich dem jetzt wirklich nicht helfen.
1: Der Kader ist aber übrigens fast nebensächlich. Irgendwie sprechen alle über das Cap, das Klopp getragen hat. Da stand drauf, einer von 83 Millionen. Ihr wisst ja, he's the normal one. Er ist einer von uns. Stand jetzt gibt es dieses Cap nicht zu kaufen, aber ich glaube, wenn es das erstmal gibt, wird es weggehen wie geschnitten Brot. Und wie sich all das dann zusammenfügt mit Kaderversion 1 von 2, das sehen wir heute in einer Woche beim Spiel gegen die Niederlande.

0: Wir schalten ganz kurz mal rüber zu Lars.
1: 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Mission Norddeutschland.
0: 600 Kilometer durch den Norden gemeinsam mit euch auf einem Tandem. Seine aktuelle Mission. Gerade ist er irgendwo zwischen Schwerin und was weiß ich denn wo. Und er hat mir diese Sprachnachricht geschickt.
2: Ist das vielleicht die letzte Nachricht von mir? Ich weiß es nicht. Leute, ich bin ehrlich, ich habe mich komplett verfahren. Eigentlich wäre heute die ganze Zeit eine Etappe durch Mecklenburg-Vorpommern dran gewesen. Jetzt bin ich irgendwie in einem Waldabschnitt in Schleswig-Holstein. Mir ist seit Kilometern niemand mehr entgegengekommen. Und jetzt sehe ich hier an einem Baum ein Schild. Wölfe suchen auch in diesem Gebiet nach Beute. Hunde an kurzer Leine führen. Kinder bitte beaufsichtigen. Ja, guten Morgen.
0: Der Bub ist verloren. Ob er sich jetzt notgedrungen einem Rudelwölfe anschließen wird, das hören wir um 10 nach 3. Da schalten wir mal rüber.

0: Hier ist der Sunshine am Mittag, 2:30. Wir gucken auf die Straßen. Wir haben staunenstockenden Verkehr. Im Moment ab einer Länge von 3 Kilometern. A1 Osnabrück Richtung Bremen. Zwischen Raikstuhl und Bremen-Asten vor der Baustelle 4 Kilometer stockend. Die A2 Dortmund Richtung Hannover ist zwischen Rehren und Lauenau gesperrt. Hat es einen Unfall gegeben. Im Moment 7 Kilometer Stau. Umleitung über die U5. A7 Hannover Richtung Flensburg. Da braucht ihr zwischen Hamburg-Heimfeld und Elbtunnel halbe Stunde länger. Da stockt es auf 7 Kilometern. Die A27 Bremerhaven Richtung Bremen ist zwischen Bremen-Industriehäfen und Bremen-Überseestadt wegen Reinigungsarbeiten gesperrt, da staute sich. Und die A31 Lingen Richtung Grunau ist zwischen Lingen und Emsbüren nach einem Unfall gesperrt. Gute Fahrt für euch.
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0: Hier ist der Enjoy-Nachmittag. Die Chainsmokers haben sich verliebt, und zwar vor 4 Jahren, in diesen deutschen Song hier. Nachts wach von Makko. Und jetzt, 4 Jahre später, gibt es endlich ein Feature.
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0: Die Liebe von den Chainsmokers stieß bei Makko offensichtlich auf Gegenliebe. Und doch hat es 4 Jahre gedauert, bis man es mal geschafft hat, zusammen ins Studio zu gehen. Das Warten hat sich aber gelohnt, finde ich. Es ist wirklich Best of Both Worlds. Future Bass meets Deutschrap. Hier sind die Chainsmokers und Makko mit In- und Auswendig.
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0: Hier ist der Enjoy-Nachmittag und wenn ihr irgendwie die Möglichkeit habt, nach Hamburg zu kommen, heute, oder wenn ihr in Hamburg wohnt, dann tut euch selbst den Gefallen und kommt auf den Kiez zum Reeperbahn-Festival, ein inzwischen gar nicht mehr so kleines, feines Club-Festival für Newcomerinnen und Newcomer. Und wenn ihr sagt, da habe ich gar kein Geld für, dann ist das total okay. Dann kommt ihr eben auf den Spielbodenplatz und zwar zum Enjoy-Reeper-Bus. Das ist ein umgebauter Bus mit Bühne und da gibt es Minikonzerte und die kosten euch gar nichts. Und mein Kollege Alex steht da für euch auf der Bühne. Alex, gestern ist es losgegangen, heute Tag 2. Wen hast du da heute am Bus?
1: Ja, heute ist ja ein ganz besonderer Tag, denn heute feiern wir den ARD New Music Hotlist Tag. Langer Titel, ich weiß. Kurze Erklärung, wir von der ARD, von den jungen Radios der ARD und Deutschlandfunk Nova bringen ja immer am Anfang des Jahres eine Liste raus. Da stehen Acts drauf, von denen wir glauben, dass sie so im Laufe des Jahres durchstarten werden und so ein bisschen den Sound des Jahres prägen werden. Und 8 von diesen Acts, die kommen heute zu uns an den Reeperbus.
0: Das wusste ich nicht.
1: Soll ich mal ein paar Namen nennen?
0: Bitte?
1: Ja, unter anderem JBS ist mit dabei.
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1: Ivo Martin.
3: Es gibt diese ein.
1: Oder auch natürlich, wir spielen sie häufig hier schon bei Enjoy, Tiffany Harris. Und ganz speziell, direkt um 15 Uhr geht's los mit Zaza. Wer die nicht kennt, einfach mal googeln und dann, dann vorbeikommen.
0: Das finde ich einen starken Journalistentipp. Wenn ihr irgendwas mal nicht kennt oder nicht wisst, einfach mal googeln. Könnt ihr einfach mal googeln. Bis wann geht das heute Abend? Wann ist das letzte Konzert?
1: Die letzten legen so kurz nach 8:30 los.
0: So, guck mal, bis dahin habt ihr Zeit. Und wenn ihr erst relativ spät kommt, ist auch egal. Dann guckt ihr euch das letzte Konzert an, dann trinkt ihr danach noch was. Und dann lernt ihr Alex mal kennen und dann saugt ihr ein bisschen Festival-Feeling auf. Das wird alles herrlich. Ganz viel Spaß für euch und ganz viel Spaß für dich, Alexander.
1: Ja, vielen Dank.
0: Und er spielt zum Beispiel nachher um 17:45 am Reeperbus. Hier ist Benno mit Love You Anyway.

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3: Manchmal habe ich so einen Tag, wo einfach so viel in meinem Kopf los ist, aber ich weiß nicht genau, was es ist, was mich bedrückt. 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
4: Um 15 Uhr. Döner für 4 Euro. Erinnert ihr euch noch an die Zeit? Das wirkt ewig her, wenn man sich mal jetzt die aktuellen Restaurantpreise anguckt. Jetzt ist eine neue Studie dazu rausgekommen. Johannes Tran aus den Enjoy-Infos. Was zeigt die?
5: Dass die Preise beim Essen gehen weiter gestiegen sind, obwohl die Bundesregierung ja Anfang des Jahres die Mehrwertsteuer für die Gastronomie gesenkt hatte. Von 19% auf 7%. Diese Studie, die kommt von der Gewerkschaft Nahrung Genuss Gaststätten. Und dafür wurden die Preise in rund 12.000 Restaurants in Deutschland verglichen, berichtet Enjoy-Reporterin Jenny Witt.
6: Das Ergebnis? Nur 1% der Gerichte wurde günstiger. Bei 91% blieben die Preise gleich und bei den restlichen 8% stiegen sie sogar an. Vor allem bei Schnitzel- oder Steakgerichten, aber auch bei den angesagten Bowls. In einigen Bundesländern verteuerten sich mehr Gerichte als in anderen. An der Spitze lag Hamburg. Hier stiegen bei einem

0: sind Dennis Undorf und Leroy Sané. Ja, und tanken in Deutschland ist weiter rekordmäßig teuer. Für einen Liter Diesel waren es gestern im Schnitt 2,45 Euro, meldet der ADAC, so viel wie noch nie. Die Preise für E10, die waren schon in den vergangenen Tagen auf neue Höchstwerte gestiegen. Die Bundesregierung, die hat schon angekündigt, dass sie was dagegen tun will. Aber Union und SPD diskutieren weiter über den richtigen Weg. Denkbar wären etwa Steuersenkungen oder Zuschüsse für Menschen mit geringem Einkommen oder aber auch Preisdeckel für die Konzerne.
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2: Im Moment in Emden in Niedersachsen 18 Grad und wolkig, so auch bedeckt 17 Grad in Schleswig-Holstein, Hamburg-Langhorn 18 Grad bis 20 heute maximal mit vielen Wolken, aber zwischendrin auch mal ein bisschen Sonne. Und morgen am Freitag Sonne und Wolken. Achso, es gibt heute, sorry, ganz vergessen, es gibt schon heute auch Regen, sorry. Morgen dafür ein bisschen weniger. Morgen gibt es im Harz ein paar Schauer und so Richtung Vorpommern. Aber morgen wird es trockener als heute. Wechsel aus Sonne und Wolken, 17 bis 20 Grad maximal. Und Stau und stockenden Verkehr haben wir ab einer Länge von 3 Kilometern. A1 Hamburg Richtung Osnabrück zwischen Bremerkreuz und Hemeling. 4 Kilometer stockend. A1 Osnabrück Richtung Bremen zwischen Dreiecksturm Bremen-Asten vor der Baustelle 4 Kilometer stockend. Die A2 Dortmund Richtung Hannover ist zwischen Rehren und Lauenau nach einem Unfall gesperrt. 15 Kilometer Stau ab Porta Westfalica im Moment und die Umleitung führt über die U5. Dann A7 Flensburg Richtung Hamburg, da stockt zwischen Hamburg-Stelling und dem Elbtunnel. A7 Hannover Richtung Flensburg zwischen Hamburg Ausbruch und Elbtunnel 5 Kilometer stockend. Die A27 Bremerhaven Richtung Bremen ist zwischen Bremen Industriehäfen und Bremen Überseestadt wegen Reinigungsarbeiten gesperrt. Da staut sich ein bisschen. Und A31 Meppen Richtung Gronau zwischen Wiedmarschen und Emsbüren 4 Kilometer Stau. Gute Fahrt!
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2: Ja, wir schalten gleich mal rüber zu Lars. Der ist ja gerade in Sachen Mission Norddeutschland mit dem Tandem unterwegs durch den Norden 600 Kilometer. Auf einem Tandem. Ich weiß nicht, ob ihr eine Vorstellung habt, wie unbequem so ein Tandem ist. Das ist, glaube ich, ein lustiger Gag, weiß ich nicht, in St. Peter-Ording mal einmal die Strandpromenade hoch und runter zu fahren. Aber 600 Kilometer mit einem Tandem sind eine Ansage. Bis Schwerin hat das gestern gemeinsam mit eurer Hilfe schon geschafft, weil einer von euch sitzt ja auch mal mit drauf. Und die heutige Etappe, wie die aussieht, das checken wir in 9 Minuten.
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0: Also ich bin wirklich kurz davor, Geld zu sammeln, um meinem Kollegen Lars einen etwas komfortableren Sattel zu kaufen für sein Tandem.
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0: Die aktuelle Mission lautet, fahre mit einem Tandem knapp 600 Kilometer durch den Norden, durch die Landeshauptstädte Kiel, Schwerin, Hannover und Hamburg. Lars ist jetzt den vierten Tag in Folge unterwegs. Dem tut der Arsch weh, was soll man sagen? Ich kann es nicht vornehmer formulieren. Aber ihr helft ihm ja. Jeden Tag fährt ja auch eine oder einer von euch mit. Ist ja, es ist ein Tandem. Aktuell ist Lars irgendwo zwischen Schwerin und Schwanheide unterwegs, also in Mecklenburg-Vorpommern. Hörer Martin ist ein Stück mitgeradelt und zur Stärkung gab es ein Fischbrötchen.
2: Martin, was hast du auf deinem Brötchen drauf?
3: Bismarck-Hering, der Klassiker.
2: Ich muss ehrlich sagen, ich habe gar nicht so die groß krassen Berührungspunkte mit Mecklenburg-Vorpommern bisher gehabt. Jetzt sind wir ja hier ein paar Kilometer durchgefahren und MV kann was, ne?
3: Absolut, absolut. MV ist wirklich ein Land zum Leben. Wir haben ja den Landesslogan, MV tut gut, und der trifft es auf den Punkt. Also wir haben so viele Möglichkeiten, uns zurückzuziehen in die Natur, dort zu genießen und das Beste aus unserer Zeit zu machen. Das ist top.
0: Ja, ich finde auch ein Bundesland zum Heulen schön. Ich habe ja auch gerade vor 2 Wochen ein langes Wochenende gemacht. In Beckerwitz, liebe Grüße. Wenn ihr Bock habt, Lars auch mal ein paar Kilometer zu unterstützen, so wie Martin heute, einfach melden über enjoy.de.
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0: Olivia Rodrigo bei Enjoy. Es ist halb vier. Wir gucken auf die Straßen. Wir haben einen stauen, stockenden Verkehr ab einer Länge von 3 Kilometern. A1 Hamburg Richtung Osnabrück zwischen Bremerkreuz und Hemelingen stockt zu 4 Kilometern. A1 Osnabrück Richtung Bremen zwischen Dreieckstuhl und Bremen-Asten vor der Baustelle auch 4 Kilometer stocken. Die A2 Dortmund Richtung Hannover ist zwischen Rehren und Lauenau im Moment gesperrt, hat es einen Unfall gegeben. 15 Kilometer Stau ab Porta Westfalica, Umleitung über die U5. Dann A7 Flensburg Richtung Hamburg 4 Kilometer stocken zwischen Hamburg-Stelling und dem Elbtunnel. A7 Hannover Richtung Flensburg zwischen Hamburg-Hausbruch und Elbtunnel 5 Kilometer stockend. Die A27 Bremerhaven Richtung Bremen ist zwischen Bremen Industriehäfen und Bremen Überseestadt wegen Reinigungsarbeiten gesperrt, staut es sich. A3 und A31 Meppen Richtung Kronau, da haben wir zwischen Wiedmarschen und Emsbüren 4 Kilometer Stau. Gute Fahrt für euch.
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Hier ist Enjoy. 20 vor 4 ist es. 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
1: Um 16 Uhr. Es ist schon verrückt, womit sich Gerichte in Deutschland manchmal so beschäftigen. Zum Beispiel mit der Farbe Orange. Zu der hat der Bundesgerichtshof heute ein Urteil gesprochen. Johannes Dran aus den Enjoy-Infos. Worum ging es da genau?
2: Um die Baumarktkette Obi. Die hat das Orange ja in ihrem Logo und wollte, dass die anderen Baumarktketten wie Hornbach diese Farbe nicht nutzen dürfen. Wie dieser Rechtsstreit ausgegangen ist, das sagt uns Enjoy-Reporter Christoph Titt.
3: Obi hat verloren. Der Bundesgerichtshof sagt, das Orange des Baumarktlogos ist kein Hinweis auf einen bestimmten Baumarkt. Die Richter urteilten also, wir Kunden verbinden die Farbe nicht klar mit der Marke Obi und deshalb sollen auch andere Baumärkte dieses Orange nutzen dürfen. Anders ging so eine Entscheidung aber auch schon einmal aus. Schokolade darf nur von einem Hersteller lila eingepackt werden, denn da sah der BGH 2004 eine klare Verbindung von Farbe und einer bekannten Schokomarke.
2: 15-Jährige in Deutschland können so schlecht lesen, schreiben und rechnen wie noch nie, seit die PISA-Studie gemacht wird. Dieses Ergebnis ist letzte Woche rausgekommen und viele Menschen finden, Grund dafür ist vor allem der Lehrermangel an den Schulen. Das zeigt eine neue YouGov-Umfrage. 50% der Befragten glauben aber auch, es liegt eher an dem, was Kinder in ihrer Freizeit so machen, zu viel am Handy hängen zum Beispiel. 44 Spieler, so viele hat Jürgen Klopp jetzt für seine ersten 4 Spiele als Bundestrainer nominiert. Nummer 1 im Tor soll erstmal Marc-André ter Stegen sein, sagt Klopp. Es gibt da auch viele Überraschungen, also bisher eher unbekannte Namen, darunter Mika Bauer von Celtic Glasgow oder Bambassé Conte von der TSG Hoffenheim. Nicht mit dabei sind jetzt erstmal Leroy Sané, Dennis

0: 18 Grad in Mecklenburg-Vorpommern. Heute Abend auch nochmal Regen, und zwar so von der Nordsee her und an der Ems. Dafür in Niedersachsen und in Mecklenburg-Vorpommern oder in Teilen Niedersachsens etwas trockener. Und morgen gibt es mal Sonne, mal Regen bei 17 bis 20 Grad maximal. Und wir haben Stau und stockenden Verkehr ab einer Länge von 3 Kilometern. A1 Hamburg Richtung Osnabrück zwischen Bremerkreuz und Hemeling 4 Kilometer stockend. A1 Osnabrück Richtung Bremen zwischen Dreieck Sturm, Bremen-Asten 4 Kilometer stockend vor der Baustelle. A2 Dortmund Richtung Hannover zwischen Bad Eilsen und Rehren 15 Kilometer Stauumleitung führt ab Porta Westfalica über B 482 und die B65. Dann stockt es auf der A7 Flensburg Richtung Hamburg zwischen Hamburg-Stelling und dem Elbtunnel auf 4 Kilometern. A7 Hannover Richtung Flensburg zwischen Hamburg-Hausbruch und Elbtunnel 5 Kilometer stockend. Und die A27 Bremerhaven Richtung Bremen ist zwischen Bremen Industriehäfen und Überseestadt wegen Reinigungsarbeiten gesperrt. Da staut es sich. Gute Fahrt für euch.
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0: Gleich im Pop-Update beruhigende News für Harry Styles-Fans und Charlie XCX, die wirklich Sexiness seine Mutter ist. Mehr dazu in 9 Minuten. Gleich außerdem dieser fantastische Song von Bun. Freue ich mich sehr drauf. Gibt's in 2,5 Minuten nach diesem Song. Das sind Robin Schulz und Fastboy.

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1: Frage, habt ihr die Bilder von Charlie XCX im Playboy gesehen? Hallo? Ist sie vielleicht die hottest person alive? Sie bringt auf jeden Fall sexy zurück. Und glaub mir, ich stehe jetzt nicht wirklich im Verdacht, Playboy-Zielgruppe zu sein, aber mir ist der Kiefer ausgehackt, als ich die Bilder auf Charlies Insta gesehen habe. Charlie XCX im Playboy inklusive Interview, geführt von Kylie Jenner, hat Charlie gestern angekündigt, erscheint Ende des Monats, mir platzt der Kopf. Und morgen startet eine neue Ära, und zwar das erste Miley-Album unter dem Namen Miley. Ihr wisst, sie heißt ja jetzt nicht mehr Miley Cyrus, sondern Miley. Ist immer so ein bisschen iconic, ne? Wenn jemand einfach nur unter einem Namen läuft. Eminem, Madonna, Cher, Prince, Miley. Das Album heißt Bass Persuades, so wie die aktuelle Single. Spielen wir auch schon hier bei Enjoy. Bin gespannt aufs Album. Bin gespannt, ob es vom Sound her auch eine neue Ära wird. Hört ihr dann morgen hier bei uns. So, und wir haben hier schon erste Leute in der Enjoy-Redaktion, die sich ärgern, dass sie beim Harry Styles-Vorverkauf für die Berlin-Konzerte nächstes Jahr relativ wahllos und panisch zugeschlagen haben und irgendwelche Tickets gekauft haben, einfach um welche zu haben. Und jetzt hat er ein drittes Konzert in Berlin angekündigt und sagen wir so, es gibt genug Tickets, es wird kein Hauen und Stechen, es ist alles etwas entspannter als bei seiner Tour dieses Jahr. Preise liegen zwischen 128 bis 244 €. Das war das Pop-Update und das ist Harry Styles mit Aperture.

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1: Um 16:30 mit Johannes Tran. Moin. Die letzte Fußball-WM, die lief für Deutschland ja ziemlich bescheiden, kann man sagen. Viele setzen deshalb ihre Hoffnung in den neuen Bundestrainer Jürgen Klopp. Und der hat heute seinen Kader für die nächsten 4 Spiele bekannt gegeben. Insgesamt 44 Spieler sind das. Mit dabei sind auch viele neue, eher unbekannte Gesichter. Zum Beispiel Mika Bauer, Mittelfeldspieler von Celtic Glasgow. Torwart Nummer 1, sagt Klopp, soll erstmal Marc-André Ter Stegen sein. Nicht nominiert für die nächsten Spiele hat Klopp dagegen Dennis Undorf und Leroy Sané. Für Kinder in der EU soll es demnächst deutlich strengere Social-Media-Regeln geben. EU-Kommissionspräsidentin von der Leyen, die hat heute genauer gesagt, wie sie sich das vorstellt. Und zwar sollen Jugendliche erst ab 15 eigene Social-Media-Konten eröffnen können. So jedenfalls der Plan der EU-Kommission. Und die Preise im Restaurant, die sind quasi gar nicht gesunken, obwohl die Mehrwertsteuer da ja zu Jahresbeginn gesenkt wurde. Das zeigt jetzt eine neue Studie von der Gewerkschaft Nahrung Genuss Gaststätten. Das Ergebnis, nur 1% der Gerichte in Restaurant ist tatsächlich günstiger geworden. Schauen wir noch aufs Wetter. Morgen bekommen wir einen Mix aus mal sonnigen, mal bewölkten Phasen und Regen bei höchstens 17 bis 20 Grad.
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2: Und wir gucken auf die Straßen. Wir haben Stau und stockenden Verkehr ab 3 Kilometern. A1 Hamburg Richtung Osnabrück. Da stockt es zwischen Bremer Kreuz und Hemeling auf 4 Kilometern. Dann A1 Osnabrück Richtung Bremen zwischen Dreieck Stur und Bremer Asten. 4 Kilometer stockend vor der Baustelle. A2 Dortmund Richtung Hannover. Da dauert es gerade am längsten. Und zwar zwischen Bad Alsen und Rehren. 12 Kilometer Stau. Da dauert es 2 Stunden länger. A7 Flensburg Richtung Hamburg zwischen Hamburg-Stelling und Elbtunnel. 4 Kilometer stockend. Und A7 Hannover Richtung Flensburg. Da stockt es zwischen Hamburg-Hausbruch und dem Elbtunnel auf 5 Kilometern. Ich wünsche euch eine gute Fahrt und auf der H2 wünsche ich euch starke Nerven.
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0: Shakira mit Dai Dai. Viertel vor fünf. Spontane Ideen sind ja bekanntlich die beste.
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0: Wobei, ich hatte mal die spontane Idee, meine Küche schwarz zu streichen. Das habe ich einen Tag später bitter bereut, als ich da im Dunkeln stand wie Wednesday Addams beim Abendbrot. Aber eine sehr gute spontane Idee war der gemeinsame Song von OK Kid und Clüso.
2: Alles fing damit an, dass mich Jonas nach dem Festival Stadt ohne Meer gesagt hat, ey, ich habe da einen Song, da knuppere ich die ganze Zeit rum. Hast du vielleicht eine Idee, wie man das weitermachen könnte? Und dann habe ich das eingesungen, dran rumgebastelt und ihn angerufen und gesagt, Digga, jetzt ist das so fett. Wir wären dumm, wenn wir das nicht rausbringen. Ich schreibe jetzt einfach eine zweite Strophe.
0: Das hat Clüso bei Insta erzählt und den Song gibt's jetzt. Hier sind OK Kids und Clüso mit Heatwave.

0: Bennett im Enjoy Nachmittag. 7:07. Und wie steht ihr zum Thema Campen? Weil ich kann mich für die Idee vom Campen immer komplett begeistern. Allerdings auch nur bis zu dem Punkt, an dem man das erste Mal auf Toilette muss oder duschen will.
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0: Hier geht's heute ums Campen bei Martin und seinen Freundinnen und Freunden der Generation 80+. Wie stehen die zu Camping? Es ist ja eine Generation, die, glaube ich, relativ viel gecampt hat. Deshalb die Frage, was sind eigentlich die Nachteile beim Campen?
2: Ach, Campen, mit C geschrieben. Mhm. Ich habe eben das Wort Campen verstanden.
3: Nein, was gefällt dir nicht am Zelten?
2: Dass das alles so ungemütlich irgendwie ist. Da fehlt mir so ein bisschen Luxus, was ich ja inzwischen gewohnt bin. Na, so eine schöne Decke. Eine Kuscheldecke. Sehr dicke Kuscheldecke.
3: Das heißt, so eine harte Isomatte wäre nichts für dich?
2: Nee.
3: Ist es nicht nervig, wenn man nachts auf Klo muss?
4: Doch, ist es, definitiv. Aber auch das lernt man natürlich irgendwann aufzuhören mit dem Trinken.
3: Timmy, was sind die Nachteile vom Campen?
5: Campen? Ja, nie wieder. Wir haben das zwar mit Freunden gemacht, aber dann ist man manchmal immer sehr dicht aufeinander. Irgendwas stört mich daran.
3: Wäre das ein schöner Gedanke, so im Zelt aufzuwachen morgens in der Natur?
6: Für mich nicht.
3: Wieso nicht?
6: Nee, so ein Leben möchte ich nicht führen.
3: Warum nicht?
6: Weil mir das nicht gefällt. So, du musst dich energisch werden. Sonst kommen noch mehr blöde Fragen.
3: Gut, ich sage unseren Campingtrip ab, Irma, okay?
6: Ja.
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4: 5:01 ist es. Döner für 4 Euro. Erinnert ihr euch noch an die Zeit? Das wirkt ewig her, wenn man sich jetzt mal so die aktuellen Restaurantpreise anguckt. Jetzt ist eine neue Studie dazu rausgekommen. Johannes Tran aus den Enjoy Infos. Was zeigt die?
5: Dass die Preise beim Essen gehen weiter gestiegen sind, obwohl die Bundesregierung ja Anfang des Jahres die Mehrwertsteuer für die Gastronomie gesenkt hatte. Von 19% auf 7%. Diese Studie, die kommt von der Gewerkschaft Nahrung Genuss Gaststätten. Und dafür wurden die Preise in rund 12.000 Restaurants verglichen, berichtet Enjoy-Reporterin Jenny Witt.
6: Das Ergebnis? Nur 1% der Gerichte wurde günstiger. Bei 91% blieben die Preise gleich und bei den restlichen 8% stiegen sie sogar an. Vor allem bei Schnitzel- oder Steakgerichten, aber auch bei den angesagten Bowls. In einigen Bundesländern verteuerten sich mehr Gerichte als in anderen. An der Spitze lag Hamburg. Hier stiegen bei 1/10 aller Gerichte die Preise. In Sachsen-Anhalt geschah das dagegen nur bei 3%. Das Fazit der Gewerkschaft, das Mehrwertsteuergeschenk sei verpufft.
5: Mal eben eine Chatnachricht an jemand anderen weiterleiten, ist das überhaupt rechtlich okay?

0: viele Salzwasserkrokodile leben. Die Organisatoren sagen aber, dass der Ort trotzdem gut geeignet ist.
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2: Sorry. Ich war noch nicht vorbereitet. Jetzt bin ich es aber. Also, heute Abend kann es an der Nordsee noch ein bisschen Regen geben und an der Ems. Wir haben aktuell 17 Grad in Großenkneten, in Niedersachsen, Husum, Schleswig-Holstein auch 17 Grad, Hamburg-Borkfelde 18 Grad und morgen gibt es Wolken und Sonne. Im späteren Verlauf des Tages kann es auch nochmal regnen bei 17 bis 20 Grad. Und Stau und stockenden Verkehr haben wir ab einer Länge von 3 Kilometern. A1 Hamburg Richtung Osnabrück, da stockt es zwischen Bremer Kreuz und Osnabrück auf 4 Kilometern. A1 Osnabrück Richtung Bremen, zwischen Dreieckstuhl und Bremen-Asten vor der Baustelle 4 Kilometer stockend. A2 Dortmund Richtung Hannover, zwischen Veltheim und Rehren, nach einem Unfall 10 Kilometer Stau, 1 Stunde 15 Minuten dauert es da aktuell noch länger. A7 Flensburg Richtung Hamburg, da stockt es zwischen Hamburg-Stelling und dem Elbtunnel auf 4 Kilometern. A7 Hannover Richtung Flensburg, zwischen Hamburg-Hausbruch und Elbtunnel 5 Kilometer stockend. Und A25 Hamburg Richtung Gestach, zwischen Dreieck Hamburg Südost und Neu-Allermöhe West 4 Kilometer stockend. Gute Fahrt für euch.
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2: Also ich weiß nicht, wie euer Tag bisher so war. Wenn ihr sagt, oh, nicht so gut, dann tröstet euch. Es geht vielleicht immer noch schlimmer. Ich habe gerade den Artikel gelesen über die Sportlerin, die sich jetzt bei einem Hyrox-Rennen komplett eingestuhlt hat. Weil Durchfall. Hyrox ist so ein super anstrengender Fitnesswettkampf. Und sie hatte irgendwas mit Magen-Darm und hat aber durchgezogen. Da habe ich einerseits Respekt vor, ist aber natürlich auch ein ziemlich ungesundes Ausmaß an Ehrgeiz. Aber ich will nur sagen, wenn ihr eure Darmaktivitäten bis hierhin heute kontrollieren konntet, dann ist es doch ein okayer Tag, oder nicht? Tampa City jetzt für euch. Self-aware.

0: 600 Kilometer mit einem Tandem durch den Norden muss mein Kollege Lars gerade zurücklegen. Er meinte letztens zu mir, ah ja, ist schon ganz schön happig. Und ich habe zu ihm gesagt, bitte sei froh, dass es kein Bierbike ist. Es würde immer noch schlimmer gehen.
1: 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Mission Norddeutschland.
0: Innerhalb von 2 Wochen alle 4 norddeutschen Landeshauptstädte mit dem Tandem abklappern. Hamburg, Schwerin, Kiel und Hannover. Das ist Lars' aktuelle Mission, unterstützt von euch natürlich, weil es ist ja ein Tandem. Und ich sag mal so, 2x Platten. Dann hatte Lars gestern schon einen Unfall und heute hat er sich im Wald verfahren. Lars unhinged. Aber er ist angekommen bei seinem heutigen Etappenziel Schwanheide in Mecklenburg-Vorpommern.
2: Das kannst du nicht in Worte fassen. Eigentlich wäre die Etappe heute, die Etappe 465 Kilometer gegangen. Ich habe mich aber verfahren und bin jetzt hier in Schwanheide angekommen bei 77 Kilometern. Ich habe mich komplett verfahren. Das Navi hat mich in die komplett falsche Richtung gelotst. Ich stand im Wald und war dann ja auch so dumm und dachte mir, ja, da muss ich lang. Da höre ich ja Autos. Pustekuchen, nichts davon. Ich habe zum Glück 2 Forstarbeiter gefunden, die mir dann den Weg gezeigt haben. Ich bin dann auf dem Todesstreifen, der damals West- und Ostdeutschland voneinander getrennt hat, bin ich dann mit dem Fahrrad gefahren, auf unbefestigtem Weg, mehrere Kilometer. Ich habe hier heute Sachen erlebt, das könnt ihr euch wirklich nicht ausmalen. Tag 4, crazy.
0: Lars wurde übrigens auch gesehen auf seiner Irrlichterfahrt, und zwar von Matthias, der hat über den Messenger in der AD Sounds App geschrieben: Moin Anne, dein Kollege mit dem Tandem war gerade bei uns im Wald und hat sich verfahren. Ich hoffe, dass er noch Schwanheide gefunden hat. Ja, hat er, Matthias. Gute Nachrichten. Und wenn ihr Bock habt, auch mal eine Etappe mit Lars mitzufahren, erstens geht davon aus, dass es auch mal einen kleinen Umweg geben kann, und ihr könnt euch dafür jederzeit bewerben über enjoy.de.
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1: Um 17:30 mit Johannes Tran. Moin. Essen gehen ist quasi nicht günstiger geworden, obwohl die Bundesregierung die Mehrwertsteuer in der Gastro ja zum Anfang des Jahres gesenkt hatte. Aber nur 1% der Gerichte in Restaurants sind tatsächlich weniger teuer geworden, zeigt jetzt eine neue Studie von der Gewerkschaft Nahrung Genuss Gaststätten. Die hat dafür die Preise untersucht in rund 12.000 Restaurants. 8% der Gerichte sind sogar teurer geworden, vor allem Schnitzel und Steaks. Deutschland ist ja zum Glück, kann man sagen, kein Malaria-Land, aber in Frankfurt haben sich mehrere Menschen mit der Tropenkrankheit infiziert. Wohl durch Mücken, die im Flugzeug mitgeflogen sind. 2 Tote gab es deshalb in diesem Sommer schon und jetzt ist eine weitere infizierte Person an Malaria gestorben. Das hat die Stadt heute mitgeteilt. Deutschlands größter Windpark auf See ist jetzt offiziell in Betrieb. Die Anlage steht vor der niedersächsischen Insel Borkum, besteht aus 64 Windrädern und soll bald 1,1 Millionen Haushalte mit Strom versorgen können. Die offizielle Eröffnungsfeier, zu der auch der Bundesumweltminister am Start war, hat heute in Hamburg stattgefunden. Und schauen wir noch aufs Wetter. Morgen kommt mal die Sonne raus, aber wir bekommen auch Wolken und Regen bei maximal 17 bis 23 Grad. So, Entschuldigung. 17 bis 23 Grad.
2: Ich dachte gerade, morgen wären 32 Grad und hab mich schon gefreut,
1: ja,
2: aber.
1: Leider.
2: Naja.
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2: Zu viel versprochen, Johannes.
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2: So, wir gucken auf die Straßen. Wir haben einen stauen, stockenden Verkehr ab einer Länge von 3 Kilometern. A1 Hamburg Richtung Osnabrück. Da stockt es zwischen Bremer Kreuz und Hemmelingen auf 4 Kilometern. A1 Osnabrück Richtung Bremen, zwischen Dreieckstur und Bremen-Asten vor der Baustelle 4 Kilometer stockend. A2 Dortmund Richtung Hannover, zwischen Feldheim und Rieren, nach einem Unfall 8 Kilometer Stau, Stunde dauert es da länger. A7 Flensburg Richtung Hamburg, da stockt es zwischen Hamburg-Stelling und dem Elbtunnel auf 4 Kilometern. A7 Hannover Richtung Flensburg, zwischen Hamburg-Hausbruch und Elbtunnel 5 Kilometer stockend. Und A25 Hamburg Richtung Geesthacht, zwischen Dreieck Hamburg Südost und Neu-Alamöhr-West 4 Kilometer stockender Verkehr. Kommt gut durch!
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0: Bald ist es wieder soweit, bald löst so ein Satz hier wieder Stürme der Euphorie aus.
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0: 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Okay.

0: Neue Serie, neue Sportart nach Eishockey in Heated Rivalry und auf Campus geht's in der neuen Netflix-Serie Crew Girl ums Rudern. Und Angela Serienexpertin Sieke sagt, es könnte der neue Hype werden.
1: Hier bei uns im Norden steht Wassersport ja eh ganz oben. Und so ist es auch im Leben von Tegan Tau. Sie ist nach einem Umzug neu an der Elite High School Easton Prep in Massachusetts mit ganz vielen Rich Kids. Und das Schlimmste, es gibt kein Mädchenruderteam. Aber es gibt einen Plan B.
2: Willst du ins Boot? Es gibt eine Position zu besetzen.
3: Entschuldigung, was? Jetzt sind euch!
2: Hier ist euer neuer Coxie, Tegan Tau.
1: Tegan wird also die Steuerfrau, a.k.a. der Coxie der jungen Rudermannschaft und muss sich erstmal im Team so ein bisschen behaupten.
0: Also geht's um Female Empowerment?
1: Ja, naja, nicht so richtig. Es gibt natürlich auch hier, ganz Klischee, so eine Dreiecksbeziehung zwischen ihr und zwei Jungs aus dem Team.
0: Also so ein bisschen klassische Teenie-Serie wie Maxtonhall.
1: Es ist eine wirklich gut gemachte Teenie-Serie, die ich an einem Stück durchgebinged habe. Sie ist für mich der perfekte Mix aus Familiendrama, Leistungssport, Freundschaft und Verliebtsein, ohne jetzt irgendeine andere Serie zu kopieren. Also alles hat hier seinen ganz eigenen Charme. Die Schauspieler sehen zum Glück auch mal aus wie Highschool-Schüler. Und ich finde, Rudern als Leistungssport ist echt ultra cool. Crew Girl kann man easy mal an so einem grauen Herbsttag weggucken. Ob es eine zweite Staffel geben wird, ist aber noch offen.
0: Könnt ihr gucken bei Netflix. Und wer es ein bisschen düsterer mag, in der ZDF-Mediathek gibt es die Krimiserie Serial Cleaner. Und den kompletten Seriencheck könnt ihr euch auf Android.de angucken. Oder neunten ARD Sounds. Das war's von mir. Schönen Abend, viel Spaß mit Insa und enjoy play. Tschüss.

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0: Es ist 18 Uhr.
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0: Fast 3 Monate ist das jetzt her.
3: Deutschland ist raus. WM aus im 16. Finale. Was für eine Schmach.
0: Ja, richtig schlecht gelaufen ist das fürs deutsche Team bei der Fußball-WM dieses Jahr. Und viele hoffen, dass Jürgen Klopp jetzt als neuer Bundestrainer neuen Schwung reinbringt. Heute hat der nämlich seinen neuen Kader vorgestellt. Johannes Tran aus den Enjoy-Infos. Wer ist damit am Start?
4: Insgesamt 44 Spieler, also ein richtiger XXL-Kader, kann man schon sagen. Dabei geht es jetzt erstmal um die nächsten 4 Länderspiele. Klopp will also möglichst vielen Spielern die Chance geben, sich auszuzeichnen, auch neuen, eher unbekannten, zum Beispiel Mittelfeldspieler Mika Bauer von Celtic Glasgow oder Bambassé Conte von der TSG Hoffenheim. Und Enjoy-Reporter Tim Brockmeier, der sagt uns mal, wie groß jetzt der Umbruch in der Mannschaft ist.
5: Also es sind natürlich ein paar nicht dabei, die man bei der WM noch gesehen hat. Na, es gab ja mehr oder weniger, wenn man so will, einen Umbruch im Tor. Manuel Neuer ist zurückgetreten, Oliver Baumann ist nicht mehr dabei, Marc-André ter Stegen soll jetzt die neue Nummer 1 im deutschen Tor werden, Dennis Undav ist nicht mehr dabei, da hat es wohl eher Fitnessgründe, also der ist jetzt nicht komplett raus, aber ansonsten gibt es natürlich auch eine Menge altbekannter Namen, Kimmich, Tah, Wirtz, Havertz, also wir sehen auch schon einige Spieler dann wieder, die wir auch bei der WM schon gesehen haben.
4: Tanken in Deutschland ist weiter rekordmäßig teuer. Für 1 Liter Diesel etwa waren es gestern im Schnitt 2,45 Euro, meldet der ADAC, so viel wie noch nie. Die Bundesregierung, die hat schon angekündigt, dass sie was dagegen tun will, aber Union und SPD diskutieren weiter über den richtigen Weg. Denkbar wären etwa Steuersenkungen oder Zuschüsse für Menschen mit geringem Einkommen oder aber auch Preisdeckel für die Konzerne. Löwen gibt's fast nirgends mehr im Zirkus in Deutschland, aber schon beim Zirkus Krone, der gerade in Hamburg ist. Und vor der Premiere sind Aktivisten von 4 Pfoten heute aufs Zirkusdach gestiegen, um dagegen zu protestieren. Zirkusmitarbeiter sind dann hinterher geklettert, haben verhindert, dass ein Banner aufgehängt wurde. Es soll auch Schläge gegeben haben. Die Polizei ermittelt jetzt sowohl gegen die Aktivisten als auch gegen die Zirkusmitarbeiter.
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0: Jetzt gerade sind es um die 16 Grad, viele Wolken. Es kann auch immer wieder noch so ein bisschen Regen runterkommen und der

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1: Die besten neuen Tracks in einer Show ab jetzt, 3 Stunden lang, unter anderem von UK-Singer-Songwriterin Dylan, die krass Stress mit ihrem Label hatte. Almost Monday, die haben ihr neues Album gedroppt, eines der besten von denen, die gerade draußen sind. Da müssen wir auf jeden Fall reingehen und natürlich checken wir heute, was beim Enjoy Reeperbus geht. Da stehen wir beim Reeperbahn-Festival auf dem Spielbodenplatz und heute mit den hottesten NewcomerInnen, die Deutschland gerade zu bieten hat. Wir haben viel vor, Leute. Das wird ganz muckelig hier bei Enjoy Play. Jetzt bekommt ihr Tyler und Sarah.

Almost Monday. Die Jungs kommen aus San Diego. Schon seit über 6 Jahren hauen sie ihre Tracks raus. Dieses Jahr mit Abstand ihr erfolgreichstes Jahr. Jetzt haben sie ihr neues Album gejobbt. Geiler Titel auch, ne? Thank God, it's almost Monday. Und vom Sound, so dieser Indie-Vibe mit bisschen Elektro drin. Ich würde fast behaupten, dass das das beste Album ist, das letzte Woche rausgekommen ist.

Also die erinnern mich auch sehr so an Naked oder Good Neighbors. Also das ganze Album, das kann man mal sehr, sehr gut auch so laufen lassen. Einfach wenn man Leute oder Freunde oder so, wenn ihr Family zu Besuch habt. Das neue Album ist jetzt draußen. Die waren auch beim Reeperbahn Festival. Gestern auch beim Angel Reeperbus performt. Steht für euch for free auf dem Spielbudenplatz. Und ihr kriegt sie jetzt neu bei Angel Play Almost Monday mit Fringe Kids.

0: Zweiter Tag beim Reeperbahn-Festival und heute mit einem Special bei unserem cuten Bus auf dem Spielbudenplatz.
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0: Da stehen wir ganz süß auf dem Spielbudenplatz und das ist komplett for free. Da könnt ihr einfach rumkommen, da braucht ihr kein Ticket für. Ey, und dass es richtig viele talentierte NewcomerInnen in Deutschland gibt, ne? So die Frage, die steht gar nicht zur Debatte. Ein paar davon könnten aber sehr bald ihren Durchbruch haben oder sind gerade auch so ein bisschen dabei. Das ist zumindest die Prognose von den jungen ARD-Programmen Deutschlandfunk Nova. Wir haben gemeinsam eine Liste erstellt. Die New Music Hotlist dieses Jahr ist zum Beispiel Tiffany Harris drauf, die ja jetzt auch gerade gut so ihren Hype erlebt. Casio und Antonius, Young Pep, Sahide, Oswald und noch ein paar mehr. Und heute geht's beim Enjoy Reeperbus nur um die Acts auf dieser New Music Hotlist. Und falls ihr könnt, kommt rum. Und heute Nachmittag hat Zaza performt, ihre treue Fan-Community, die war auch am Start, konnten alle die Texte alle auswendig. Und ihr kriegt sie jetzt nochmal mit ihrem Song Süß und Gefährlich. Das ist Zaza live vom Enjoy Reeperbus.

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1: Sie so, ich habe die Stimmung auf jeden Fall im Griff. Absoluter Vibe. Sasa, süß und gefährlich, live vom Enjoy Reeperbus beim Reeperbahn-Festival.

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1: Um 6:30 mit Johannes Tran. Moin. Wenn wir essen gehen, müssen wir weiter tief ins Portemonnaie greifen, auch wenn die Bundesregierung die Mehrwertsteuer in der Gastronomie ja Anfang des Jahres gesenkt hatte. Aber nur etwa 1% der Gerichte sind tatsächlich günstiger geworden, zeigt eine neue Studie von der Gewerkschaft Nahrung Genuss Gaststätten. 8% sind sogar teurer geworden. Deutschlands größter Windpark auf See ist jetzt offiziell in Betrieb. Die Anlage steht vor der niedersächsischen Insel Borkum, besteht aus 64 Windrädern und soll bald 1,1 Millionen Haushalte mit Strom versorgen können. Die offizielle Eröffnungsfeier dazu hat heute in Hamburg stattgefunden. Ja, und die letzte Fußball-WM, die lief für Deutschland ja ziemlich bescheiden, kann man sagen. Viele setzen deshalb ihre Hoffnung in den neuen Bundestrainer Jürgen Klopp. Und der hat heute seinen Kader für die nächsten 4 Spiele bekannt gegeben. Insgesamt 44 Spieler hat er nominiert. Mit dabei sind auch viele neue, eher unbekannte Gesichter. Zum Beispiel Mika Bauer, Mittelfeldspieler von Celtic Glasgow. Torwart Nummer 1 soll erstmal Marc-André Ter Stegen sein. Schauen wir noch aufs Wetter. Morgen bekommen wir einen Mix aus mal sonnigen, mal bewölkten Phasen und auch Regen bei höchstens 17 bis 20 Grad.
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2: Stau oder Stop-and-Go habe ich für euch ab 3 Kilometern. A1 Hamburg Richtung Osnabrück zwischen Bremer Kreuz und Himmeling 4 Kilometer. Dann A1 Osnabrück Richtung Bremen zwischen Dreieckstuhl und Bremen-Asten 4 Kilometer vor der Baustelle. Und A2 Dortmund Richtung Hannover zwischen Launau und Wunstorf-Lute. Da sind es immer noch 8 Kilometer. Das war's, Leute. Kommt gut an.
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With the MC hier bei Enjoy Play. Den Namen Hanna Rautzenberg, den solltet ihr euch merken. Ist eine Newcomerin aus Leipzig, die sich schon als Teenie Gitarre selbst beigebracht hat und immer mehr auch in Songwriting ging. Hat schon Support für Maiwerk oder auch Leonie gespielt und es wird echt Zeit, dass sie jetzt so ein bisschen mehr Aufmerksamkeit bekommt. Deshalb kriegt ihr sie jetzt hier bei Enjoy Play. Ist Hanna Rautzenberg mit ihrem neuen Track London 3.

Ihr hört Enjoy Play und seine Stimme wirklich in einem anderen Orbit. Singer-Songwriter JBS ist 2023 mit Vielleicht komplett viral gegangen, zusammen mit Millennium Kid. Seitdem einer der spannendsten Newcomer im deutschen Indie-Pop und komplett zu Recht stand er heute auf der Bühne beim Enjoy Reeperbus. Seit gestern läuft das Reeperbahn-Festival und natürlich sind wir auch da und haben für euch da eine kleine Stage hingestellt, damit ihr euch richtig nice Acts reinziehen könnt. Das ist komplett kostenlos, direkt auf dem Spielbodenplatz. Heute nur mit deutschen NewcomerInnen, die auf der diesjährigen New Music Hotlist stehen. Das ist eine Liste mit den NewcomerInnen, die wahrscheinlich dieses Jahr richtig doll abgehen. Und JBS hat da heute mal süß seine dramatischen Songs weggeschmettert. Und danach waren alle ganz beseelt. Ihr bekommt ihn jetzt nochmal hier bei Enjoy Play. JBS mit Liebeslied in der Live-Version vom Enjoy Reeper.

Live vom Enjoy Reeperbus, JBS mit Liebeslied. Kommt darum, bis einschließlich Samstag sind wir beim Reeperbahn Festival komplett for free auf dem Spielbodenplatz. Zieht ihr euch richtig geile Acts rein. Den Timetable checkt ihr auf enjoy.de.

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1: Um 19 Uhr mit Felix Sprung. Die EU-Kommission will den Zugang zu sozialen Medien für Kinder deutlich beschränken. Dazu sollen die Online-Plattformen stärker in die Verantwortung genommen werden. Die konkreten Pläne hat Kommissionspräsidentin von der Leyen heute erläutert. Aus Brüssel Katrin Schmidt.
2: Um Minderjährigen zwischen 15 und 18 Jahren in der EU ein Konto anbieten zu dürfen, sollen Instagram, TikTok und Co. künftig zunächst beweisen müssen, dass sie jugendsicher sind. Das heißt zum Beispiel, dass Funktionen, die süchtig machen, ausgeschaltet sind, wie zum Beispiel Endlos-Scroll-Funktionen oder Belohnungsmechanismen, die Kinder und Jugendliche möglichst lange auf der Plattform halten. Die Accounts sollen zum Beispiel auch standardmäßig auf privat eingestellt sein, ohne Zugriff auf Standortdaten und Kamera. Bis 13 bleibt Social Media ganz tabu und zwischen 13 und 15 Jahren sind nur sogenannte Mini-Konten unter elterlicher Aufsicht erlaubt.
1: In Brandenburg ist ein mutmaßlicher Islamist festgenommen worden. Laut Bundesanwaltschaft hat er Anschläge in Deutschland geplant. Aus Berlin ARD-Terrorexperte Michael Götschenberg.
3: Der 24-Jährige wurde heute durch Spezialkräfte in Eberswalde im Landkreis Barnim festgenommen. Der Mann ist irakischer Staatsangehöriger. Der Generalbundesanwalt beschuldigt ihn, im Frühjahr des vergangenen Jahres mit weiteren Personen einen Anschlag auf eine Kirche in Bremen geplant zu haben. Die Kirche soll er vor Ort ausgekundschaftet haben. Dafür soll der Mann sich eine Schusswaffe besorgt und eine weitere bisher noch unbekannte Person angeworben haben. Außerdem soll er nach Überzeugung der Ermittler versucht haben, eine terroristische Vereinigung zu gründen.
1: In Frankfurt am Main ist ein weiterer Mensch an Malaria gestorben. Nach Angaben der Stadt wohnte er in der Nähe des Flughafens und hatte sich vermutlich durch eine Mücke infiziert, die mit einem Flugzeug nach Deutschland gekommen war. Damit gibt es in diesem Jahr schon 3 Malaria-Tote in Frankfurt. In den vergangenen Wochen hatten sich bereits 2 Mitarbeiter des Flughafens infiziert und waren an der Tropenkrankheit gestorben. Die Sanierung der Fehmarnsundbrücke wird deutlich teurer als geplant. Wie ein Sprecher der Deutschen Bahn bestätigte, steigen die Kosten auf rund 170 Millionen Euro. Vor 6 Jahren war noch von 30 Millionen Euro die Rede. Laut Bahn ist im vergangenen Jahr deutlich geworden, dass die Schäden größer sind als zunächst angenommen. Für Autofahrer bedeutet das, die Baustelle bleibt 2 Jahre länger als bisher geplant, bis mindestens 2030. So lange gilt auf der Brücke Tempo 30.
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4: Jetzt gerade sind es um die 16 Grad. Es kann sich teilweise ein bisschen kälter anfühlen, weil durch den Wind ist es einfach ein bisschen frischer. Viele Wolken, Sonne eher so gar nicht mehr heute Abend am Start, wenn dann nur für ein paar Sekunden. Morgen ein bisschen mehr Sonne, aber auch viele Wolken und Regen bei maximal 20 Grad. Stau oder Stop-and-Go ab 3 Kilometern A1 Osnabrück Richtung Bremen zwischen Dreieckstuhl und Bremen-Asten 4 Kilometer vor der Baustelle. Dann A2 Dortmund Richtung Hannover zwischen Lauenau und Wunstorf-Lute 6 Kilometer. Und die A29 Oldenburg Richtung Alhorner Heide. Die ist zwischen Wadenburg und Großen Kneten wegen der Nachtbaustelle bis 5 Uhr gesperrt. Umleitung führt euch über die U30.
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4: Mit ihrem Album Daughter from Hell hat sie eines der Pop-Alben 2026 gedroppt. Gracie Abrams.

0: Ihr hört Enjoy Play und heute ist Tag 2 vom Reeperbahn-Festival in Hamburg. Über 400 Acts aus aller Welt sind jetzt hier gerade bei uns im Norden. Und ey, selbst wenn ihr kein Ticket habt, ne, ihr zieht euch ein paar geile Acts trotzdem rein, komplett for free und zwar hier.
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0: Der steht direkt auf dem Spielbodenplatz und den Timetable, welche Acts da am Start sind, das checkt ihr auf enjoy.de. Und heute ist so ein kleiner Special-Tag, denn heute sind auf dieser Bühne nur Acts von der New Music Hotlist. Das ist quasi die Prognose der jungen ARD-Wellen und Deutschlandfunk Nova, welche Newcomerinnen und Newcomer dieses Jahr krass durchstarten werden. Auch Ivo Martin ist auf dieser Liste drauf und der hat heute performt. Falls ihr nicht da wart, gibt es jetzt nochmal einen kleinen Ausschnitt von seiner Performance. Das ist Ivo Martin, wie schön es war, live vom Enjoy Reeperbus.
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Alright, ich fände es schön, wenn wir einmal diesen Chorus alle zusammen singen. 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

0: Ivo Martin, wie schön es war, live vom Enjoy Reeperbus beim Reeperbahn Festival auf dem Spielbodenplatz.
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The Days Notion Remix ist letztes Jahr komplett viral gegangen und viele DJs und Producer, so, die mit ihr zusammenarbeiten wollen, ne, die gibt es einfach. Und jetzt auch, es war nur eine Frage der Zeit, die Jungs von Rudimental, britisches Musikkollektiv, auch gefühlt schon 1000 Jahre, so in der EDM-Szene, vor allem auch so Drum and Bass, also was die produzieren, das knallt nochmal anders rein. Und jetzt haben sie sich A Crystal auf ihren neuen Track geholt. Das bekommt ihr jetzt bei Enjoy Play, Rudimental und Crystal mit A 3, 2, 1.

0: Sonny Federa, Ali Bianca, Let Me Be In Your Arms, hier bei Enjoy Play. Es ist gleich 7:30 und ich habe noch zwei Meldungen für euch. A2 Dortmund Richtung Hannover zwischen Bad Nenndorf und Hunsdorf Lute 5 Kilometer. Und die A29 Oldenburg Richtung Ahlhorner Heide, die ist zwischen Warnburg und Großen Kneten wegen der Nachtbaustelle bis 5 Uhr gesperrt. Umleitung führt euch über die U30. Das war's, kommt gut an. 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

0: Michiko, hier bei Enjoy Play und kurze Frage, was geht eigentlich bei Newcomer und Rapper Benno?
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0: Ihr kennt ihn von diesem Track hier von Enjoy Play, Love You Anyway, und er ist einfach noch so jung, aber seit so letztem Jahr krass am Abgehen, vor allem so im deutschen Hip-Hop-Rap und auch so seine Producer, ne? Hat auf einmal schon so Producer von Apache am Start, die da irgendwie mit ihm in die Stube gehen. Und zu Recht steht Benno auch auf der New Music Hotlist 2026, eine Liste mit den krassesten NewcomerInnen, die Deutschland zu bieten hat, zusammengestellt von den jungen ARD-Programmen und Deutschlandfunk Nova. Und diese Acts übernehmen heute den Enjoy Reeperbus beim Reeperbahn Festival. Ist für euch komplett for free, da braucht ihr kein Ticket für, könnt ihr einfach hinwandeln zum Spielbudenplatz, da stehen wir. Timetable checkt ihr auf enjoy.de. Und als Benno auf die Bühne kam, da sind die Fans schon krass abgerastet. Aber fair enough, ne? Also seine Rap-Skills, nochmal ganz anderes Level. Kriegt ihr jetzt nochmal bei Enjoy Play, das ist Benno mit Crush der Stadt live vom Enjoy Reeperbus.
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0: Mach doch einmal Lärm, Hamburg. Dankeschön.
1: Mein Gott, wirklich. Also ich bin verliebt. Benno mit Crush der Stadt live vom Enjoy Reeperbus beim Reeperbahn Festival. Stehen wir da auf dem Spielbudenplatz und das hier ist Repeated.

Ganz neu hier bei Enjoy Play Clock Clock mit Skeletons. Und es war kein Geld da, um diesen Song zu veröffentlichen. Und dann ist das ganze Internet komplett ausgerastet mit einer riesigen Solidaritätsbewegung fast schon. Und jetzt ist er draußen. Es geht um diesen Track hier.

0: To Love and To Lose von UK-Singer-Songwriterin Dylan ist ein geiler Track geworden. Den hat sie nachts im Taxi geschrieben, vor längerer Zeit schon. Aber sie hatte mit ihrem Label ein bisschen Stress. Die meinten nämlich eine Woche, bevor der rauskommen sollte. Nee, also wir haben kein Budget und das jetzt auch erstmal eine Weile nicht. Das hat sie dann öffentlich gemacht, bei Social Media die Situation erklärt, auch einen halben Mental Breakdown gehabt. Und dieses Video hat einfach allein auf Insta fast 5 Millionen Views.
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0: Ey, und selbst Ray hat kommentiert, so, das kam gerade in meine Timeline, es tut mir so leid, ich will dich ermutigen, nicht aufzugeben, es gibt einen Weg, bleib dran. Ey, Ray wurde auch jahrelang von ihrem Label geknechtet, so, ja, durfte nichts releasen. Die Frau, die weiß auf jeden Fall, von was sie da irgendwie redet, und jetzt hat sie ja auch ihren riesigen Erfolg. Und jetzt, long story short, ist es passiert. Dylan konnte diesen Track endlich veröffentlichen. Und das ist richtig krass jetzt. Es ist endlich draußen die erste Single ihres Debütalbums. Dank ihrer Fans und des Viralgehens neu bei Enjoy Play bekommt ihr jetzt das Dylan mit To Love and To Lose.

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4: Um 20 Uhr mit Felix Sprung. Die EU-Kommission will den Zugang zu sozialen Medien für Kinder deutlich beschränken. Dazu sollen die Online-Plattformen stärker in die Verantwortung genommen werden. Die konkreten Pläne hat Kommissionspräsidentin von der Leyen heute erläutert. Aus Brüssel Katrin Schmidt.
5: Um Minderjährigen zwischen 15 und 18 Jahren in der EU ein Konto anbieten zu dürfen, sollen Instagram, TikTok und Co. künftig zunächst beweisen müssen, dass sie jugendsicher sind. Das heißt zum Beispiel, dass Funktionen, die süchtig machen, ausgeschaltet sind. Wie zum Beispiel Endlos-Scroll-Funktionen oder Belohnungsmechanismen, die Kinder und Jugendliche möglichst lange auf der Plattform halten. Die Accounts sollen zum Beispiel auch standardmäßig auf privat eingestellt sein, ohne Zugriff auf Standortdaten und Kamera. Bis 13 bleibt Social Media ganz tabu und zwischen 13 und 15 Jahren sind nur sogenannte Mini-Konten unter elterlicher Aufsicht erlaubt.
4: In Brandenburg ist ein mutmaßlicher Islamist festgenommen worden, der Anschläge geplant haben soll, unter anderem auf eine Kirche in Bremen. Dafür soll sich der IS-Anhänger bereits eine Waffe beschafft und das Gebäude ausgekundschaftet haben, teilte die Bundesanwaltschaft mit. Der Verdächtige ist derzeit in Untersuchungshaft. Ihm werden die Gründung einer terroristischen Vereinigung und die Vorbereitung einer schweren staatsgefährdenden Gewalttat vorgeworfen. In Frankfurt am Main ist ein weiterer Mensch an Malaria gestorben. Nach Angaben der Stadt wohnte er in der Nähe des Flughafens und hatte sich vermutlich durch eine Mücke infiziert, die mit einem Flugzeug nach Deutschland gekommen war. Einzelheiten von Katharina Wilhelm aus Frankfurt.
6: Sicher können wir natürlich noch nicht sein. Das muss untersucht werden. Das ist natürlich ganz wichtig. Momentan ist schon die Annahme, dass Mücken wahrscheinlich mitgereist sind, mit dem Gepäck zum Beispiel, mit der Fracht im Flugzeug. Das könnte der Fall sein. Und dass diese Mücke dann eben tatsächlich diese Kilometer zurückgelegt hat, sind ja etwa 5 Kilometer vom Flughafen entfernt. Das können diese Mücken tatsächlich zurücklegen und dass sie dann die Person dort gestochen hat. Trotzdem, wir wissen es natürlich noch nicht gesichert. Es wird noch einige Untersuchungen geben müssen, bis wir hoffentlich dann auch auf den Grund kommen dieser Malaria-Erkrankung.
4: Die Sanierung der Fehmarnsundbrücke wird deutlich teurer als geplant. Wie ein Sprecher der Deutschen Bahn bestätigte, steigen die Kosten auf rund 170 Millionen Euro. Vor 6 Jahren war noch von 30 Millionen Euro die Rede. Laut Bahn ist im vergangenen Jahr deutlich geworden, dass die Schäden größer sind als zunächst angenommen. Für Autofahrer bedeutet das, die Baustelle bleibt noch mindestens 4 Jahre. Solange gilt auf der Brücke Tempo 30.
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7: Jetzt gerade sind es um die 15 Grad, viele Wolken, es kann immer wieder noch so ein bisschen regnen und es ist auch teilweise sehr windig. Morgen ein bisschen Sonne, aber auch Wolken und Regen bei maximal 20 Grad. Ich habe 2 Meldungen noch für euch. Einmal A2 Dortmund Richtung Hannover zwischen Bad Nenndorf und Wunstorf-Lute. 9 Kilometer Stop and Go. Und die A29 Oldenburg Richtung Ahlhorner Heide, die ist zwischen Wadenburg und Großenkneten. Wegen der Nachbaustelle bis 5 Uhr gesperrt. Die Umleitung führt euch über die U30. Das war's. Kommt gut durch.
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7: Singer-Songwriter Dati aus Georgien, der released seine Musik erst seit 1,5 Jahren und erlebt gerade seinen kleinen Durchbruch mit dem Song Take Me There. Bekommt ihr gleich nach James Hype. Macht euch einen cuten Abend.

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1: Ihr hört jetzt einen Beitrag von Klaus Böllert für die katholische Kirche.
2: Es kommen auch wieder bessere Tage. Das klingt wie ein ganz billiger Trost, aber nicht so, wie Paula Hartmann es singt.
3: Aber glaub mir, es kommen bessere Tage. Zwei Punkte machen Smiley aus einer hässlichen Narbe.
2: Zwei Punkte machen einen Smiley aus einer hässlichen Narbe. Das Bild für bessere Tage kannte ich auch noch nicht. Wichtig dabei ja auch, die Narbe bleibt. Der vergangene Schmerz gehört zum Leben. Und Gott? Gott ist in zwei Punkte nicht die Rettung.
4: 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Pfefferspray, end to end, in mein Porzellangesicht.
2: Nächster Tag, Gott schlägt zu und die Nase bricht. Auch das kennen gläubige Menschen. Schon in 3000 Jahre alten Texten der Bibel wird geklagt, dass Gott nicht hilft, sondern zuschlägt. Aber auch da gilt, es kommen bessere Tage mit neuen Erfahrungen. Selten mit so schönen Bildern beschrieben wie in zwei Punkte von Paula Hartmann.
1: Das war ein Beitrag von Klaus Böllert für die katholische Kirche.
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0: hier bei Enjoy Play und heute läuft der zweite Tag vom Reeperbahn-Festival in Hamburg und ihr braucht nicht mal ein Ticket, Leute, um euch geile Konzerte reinzuziehen. Das macht ihr nämlich hier.
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0: Oh yeah, der steht direkt auf dem Spielbodenplatz, den könnt ihr gar nicht übersehen. Und den Timetable, welche Acts da am Start sind, wann, wie, wo, das checkt ihr alles auf enjoy.de. Heute ist so ein kleiner besonderer Tag, denn heute sind auf dieser Bühne nur Acts von der New Music Hotlist der ARD. Ist quasi so die Prognose der jungen ARD-Wellen und Deutschlandfunk Nova, welche Newcomerinnen und Newcomer dieses Jahr krass durchstarten. Auch Young Pep ist mit drauf. Rapper aus Leipzig, ist 17 Jahre alt, geht noch zur Berufsschule. Und nebenbei ist er aber auch wirklich so gut auf Tour, ne? Ist viel am Hasseln. Heute auf der kleinsten, aber auch intimsten Bühne gewesen beim Reeperbahn-Festival. Ihr kriegt ihn jetzt nochmal, Young Pep, laut sein immer, in der Live-Version vom Enjoy Reeperbus.
2: 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Ja,

0: Noah Kay in the Great Divide hier bei Enjoy Play. Es ist 8:30. Ich habe noch zwei Meldungen für euch. Einmal A2 Dortmund Richtung Hannover zwischen Bad Nenndorf und Wunstorf-Lute. 8 Kilometer Stop and Go, da braucht ihr noch ein bisschen länger. Und die A29 Oldenburg Richtung Ahlhornheide, die ist zwischen Wadenburg und Großenkneten wegen einer Nachtbaustelle bis 5 Uhr gesperrt. Umleitung führt euch über die U30. Das war's, kommt wohlig warm an.
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1: Also die Band Almost Monday hat uns diesen Sommer auf jeden Fall mit einem sehr, sehr coolen Track beschert.

kommen aus San Diego. Die sind seit über 6 Jahren im Game drin, hauen ihre Tracks raus. Dieses Jahr mit Abstand ihr erfolgreichstes. Und jetzt haben sie ihr neues Album gedroppt. Das ist ein geiler Titel auch, Thank God. It's Almost Monday. Und vom Sound geht's schon sehr so in diesen Indie-Vibe, ein bisschen mit Electronic dabei. Und ich finde wirklich, es ist das beste Album, das letzte Woche rausgekommen ist.

Also das ist so lässig, die ganzen Songs. Erinnern mich auch sehr so an Good Neighbors und Naked. Das neue Album, das ist jetzt draußen und ihr bekommt sie jetzt neu bei Enjoy Play Almost Monday mit French Kids.

Mit diesem Track hat sich für sie letztes Jahr alles geändert. 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Tiffany Harris hat mit Breathe ihren Hype erlebt, ihren Breakthrough gehabt und sie wirklich nur am Rödeln. Ne? Im Oktober kommt ihre neue EP raus, dann im November geht sie auf Tour. Aber heute war sie schon bei uns beim Enjoy Reeperbus. Seit gestern läuft das Reeperbahn-Festival in Hamburg und wir stehen da auch auf dem Spielbudenplatz. 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Und bei Tiffany ist das quasi schon passiert. Kommt noch bis Samstag rum, den Timetable, den checkt ihr auf enjoy.de und ihr kriegt sie jetzt nochmal. Tiffany Harris mit einem ganz neuen, unveröffentlichten Track, Young Forever, live vom Enjoy Reeperbus.

0: Tiffany Ayres, Young Forever, live vom Enjoy Reeperbus beim Reeperbahn Festival.
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2: Um 21 Uhr mit Felix Sprung. Der kanadische Premierminister Carney hat sich offen gezeigt für die Idee, dass sein Land eine Art Sondermitglied der Europäischen Union werden könnte. Die Kritik von US-Präsident Trump an den Plänen wies Carney in seiner Rede im EU-Parlament zurück. Aus Brüssel Tina Hassel.
3: Er hat gesagt, Kanada verbitte sich jegliche Einmischung in seine Handelspartnerschaften. Man lasse sich nicht von irgendjemand vorschreiben, mit wem man Abkommen abschließen werde. Und was wir hier auch an verschiedenen Stellen gehört haben, die haben gesagt, ja, hört mal genau hin, was Trump gesagt hat. Der hat ja gesagt, er drohe mit Zöllen, wenn er das feindselig empfinden würde. Und hier sagt man, das ist aber nicht feindselig gemeint. Also insofern kühler Kopf und das erstmal weiter fortsetzen, was im Interesse der EU und Kanadas ist.
2: Polens Regierungschef Tusk hat eindringlich vor russischen Angriffen auf Verbündete der Ukraine gewarnt. Im Parlament in Warschau sprach Tusk von einem realen Risiko, dass vermehrt Drohnen auf das Gebiet von NATO-Staaten an der Ostflanke stürzen und dort Schäden anrichten. Russland werde dann von einem Unfall sprechen, sagte Tusk. Tatsächlich wolle der Kreml aber den Zusammenhalt der NATO schwächen. In Frankfurt am Main ist ein weiterer Mensch an Malaria gestorben. Nach Angaben der Stadt wohnte er in der Nähe des Flughafens und hatte sich vermutlich durch eine Mücke infiziert, die mit einem Flugzeug nach Deutschland gekommen war. Damit gibt es in diesem Jahr schon 3 Malaria-Tote in Frankfurt. Der neue Fußball-Bundestrainer Jürgen Klopp hat seinen ersten Kader für die nächsten Spiele der Nationalmannschaft präsentiert. Er nominierte insgesamt 44 Spieler, die jeweils für 2 der anstehenden 4 Partien in der Nations League eingesetzt werden können. Aus Frankfurt am Main Philipp Hofmeister.
4: Mit einem XXL-Aufgebot startet Jürgen Klopp in seine Ära als Bundestrainer. Er habe nicht auf das geschaut, was wir nicht haben, sondern auf das, was wir haben. So der neue Bundestrainer. 16 der insgesamt 44 Spieler könnten ihr Nationalmannschaftsdebüt feiern. Darunter auch bislang weniger bekannte Namen wie Mika Bauer, Bambasé Konté und Felix Kreidel. Er wolle so viele Spieler wie möglich kennenlernen und sei begeistert vom vorhandenen Talent. Allen, so Klopp weiter, würde es unglaublich viel bedeuten, für Deutschland zu spielen. Genau das wolle man ab jetzt auch wieder sichtbar machen.
2: Und noch ein Ergebnis aus der Europa League. Hoffenheim hat am Abend gegen Kreta mit 0:2 verloren.
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5: Jetzt gerade sind es um die 15 Grad, noch viele Wolken, es kann teilweise immer noch so ein bisschen Regen runterkommen, es ist auch sehr windig, morgen ein bisschen Sonne, aber auch Wolken und Regen bei maximal 20 Grad. A2 Dortmund Richtung Hannover zwischen Bad Nenndorf und Wunstorf Lute, 6 Kilometer Stop and Go, und die A29 Oldenburg Richtung Ahlhorner Heide, die ist zwischen Wadenburg und Großenkneten wegen der Nachtbaustelle bis 5 Uhr gesperrt. Umleitung führt euch über die U30, das war's, kommt gut an.
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1: Um 22 Uhr mit Felix Sprung. Polens Regierungschef Tusk hat die NATO-Staaten überraschend deutlich vor verstärkten russischen Angriffen gewarnt. Es bestehe in den kommenden Wochen ein reales Risiko, sagte der Premierminister. Aus Warschau, Palina Milling.
2: Laut Geheimdiensten plane Russland auch hybride Drohnen- und Raketenangriffe gegen die Länder, die die Ukraine unterstützen, darunter Polen. Das erklärte Donald Tusk in seiner Rede vor dem polnischen Parlament. Es bestehe ein reales Risiko, dass auf das Territorium von einem oder mehreren NATO-Staaten an der Ostflanke Drohnen oder Geschosse eindringen könnten. Auch Zerstörungen seien nicht auszuschließen. Solche Angriffe würden von Russland als Zufall dargestellt, damit niemand in der NATO eine Reaktion erwäge, sagte der polnische Premierminister.
1: Kanadas Ministerpräsident Carney hat das Angebot einer sogenannten assoziierten EU-Mitgliedschaft seines Landes begrüßt. Umfragen zeigten, dass eine große Mehrheit der Kanadier für engere Beziehungen mit der EU sei, sagte Carney in einer Rede vor dem Europaparlament. Kommissionspräsidentin von der Leyen hatte gestern dafür geworben, die Zusammenarbeit mit Kanada zu vertiefen, etwa bei der Entwicklung künstlicher Intelligenz oder bei der Rüstungsproduktion. In Frankfurt am Main ist ein weiterer Mensch an Malaria gestorben. Nach Angaben der Stadt wohnte er in der Nähe des Flughafens und hatte sich vermutlich durch eine Mücke infiziert, die mit einem Flugzeug nach Deutschland gekommen war. Einzelheiten von Katharina Wilhelm aus Frankfurt.
3: Sicher können wir natürlich noch nicht sein. Das muss untersucht werden. Das ist natürlich ganz wichtig. Momentan ist schon die Annahme, dass Mücken wahrscheinlich mitgereist sind, mit dem Gepäck zum Beispiel, mit der Fracht im Flugzeug. Das könnte der Fall sein. Und dass diese Mücke dann eben tatsächlich diese Kilometer zurückgelegt hat, sind ja etwa 5 Kilometer vom Flughafen entfernt. Das können diese Mücken tatsächlich zurücklegen und dass sie dann die Person dort gestochen hat. Trotzdem, wir wissen es natürlich noch nicht gesichert. Es wird noch einige Untersuchungen geben müssen, bis wir hoffentlich dann auch auf den Grund kommen dieser Malaria-Erkrankung.
1: In Wuppertal ist an einem Nebeneingang der Bergischen Synagoge ein Feuer gelegt worden. Nach Polizeiangaben konnten die Flammen schnell gelöscht werden. Der Sachschaden sei gering, verletzt wurde niemand. Die Polizei hat einen Tatverdächtigen festgenommen. Es handelt sich um einen 37-Jährigen aus Afghanistan. Sein Motiv ist noch unklar. Die TSG Hoffenheim hat in der Europa League einen Fehlstart hingelegt. Das Team von Trainer Ilzer unterlag in Griechenland dem Außenseiter Kreta mit 0:2. Das waren die Nachrichten. Das Wetter in Deutschland. In der Nacht meist trocken, vom Nordwesten bis zum Osten zeitweise Regen, Tiefstwerte 14 bis 6 Grad. Morgen längere heitere Abschnitte, gebietsweise Schauer, höchstens 17 bis 23 Grad. Und am Samstag wechselnd wolkig, im Norden zeitweise Regen, 18 bis 26 Grad. Es ist 22.03 Uhr.
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1: Jetzt mit 5 Meldungen. A1 Bremen Richtung Osnabrück zwischen Neuenkirchen-Vörden und Osnabrück-Nord 3 Kilometer Stau. Die A1 Hamburg Richtung Lübeck ist zwischen Rheinfeld und Kreuz Lübeck nach einem Unfall gesperrt. A2 Dortmund Richtung Hannover zwischen Bad Nenndorf und Wunsdorf-Lute 5 Kilometer stockender Verkehr. A7 Hannover Richtung Hamburg zwischen Berghof und Schwarmstedt 2 Kilometer Stau und die A29 Oldenburg Richtung Ahlhorner Heide ist zwischen Wardenburg und Großen Kneten gesperrt wegen einer Nachtbaustelle bis 5 Uhr früh. Die Umleitung führt über die U30. Allen unterwegs wünschen wir eine gute Fahrt.
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1: Um 23 Uhr mit Felix Sprung. Polens Regierungschef Tusk hat die NATO-Staaten überraschend deutlich vor verstärkten russischen Angriffen an der Ostflanke gewarnt. Der Kreml wolle den Zusammenhalt der NATO schwächen, sagte der Premierminister. Aus Warschau, Palina Milling.
2: Laut Geheimdiensten plane Russland auch hybride Drohnen- und Raketenangriffe gegen die Länder, die die Ukraine unterstützen, darunter Polen. Das erklärte Donald Tusk in seiner Rede vor dem polnischen Parlament. Es bestehe ein reales Risiko, dass auf das Territorium von einem oder mehreren NATO-Staaten an der Ostflanke Drohnen oder Geschosse eindringen könnten. Auch Zerstörungen seien nicht auszuschließen. Solche Angriffe würden von Russland als Zufall dargestellt, damit niemand in der NATO eine Reaktion erwäge, sagte der polnische Premierminister.
1: Kanadas Ministerpräsident Carney hat das Angebot einer sogenannten assoziierten EU-Mitgliedschaft seines Landes begrüßt. Umfragen zeigten, dass eine große Mehrheit der Kanadier für engere Beziehungen mit der EU sei, sagte Carney in einer Rede vor dem Europaparlament. Kommissionspräsidentin von der Leyen hatte gestern dafür geworben, die Zusammenarbeit mit Kanada zu vertiefen, etwa bei der Entwicklung künstlicher Intelligenz oder bei der Rüstungsproduktion. In Frankfurt am Main ist ein weiterer Mensch an Malaria gestorben. Nach Angaben der Stadt wohnte er in der Nähe des Flughafens und hatte sich vermutlich durch eine Mücke infiziert, die mit einem Flugzeug nach Deutschland gekommen war. Einzelheiten von Katharina Wilhelm aus Frankfurt.
3: Sicher können wir natürlich noch nicht sein. Das muss untersucht werden. Das ist natürlich ganz wichtig. Momentan ist schon die Annahme, dass Mücken wahrscheinlich mitgereist sind, mit dem Gepäck zum Beispiel, mit der Fracht im Flugzeug. Das könnte der Fall sein. Und dass diese Mücke dann eben tatsächlich diese Kilometer zurückgelegt hat, sind ja etwa 5 Kilometer vom Flughafen entfernt. Das können diese Mücken tatsächlich zurücklegen und dass sie dann die Person dort gestochen hat. Trotzdem, wir wissen es natürlich noch nicht gesichert. Es wird noch einige Untersuchungen geben müssen, bis wir hoffentlich dann auch auf den Grund kommen dieser Malaria-Erkrankung.
1: In Wuppertal ist an einem Nebeneingang der Bergischen Synagoge ein Feuer gelegt worden. Nach Polizeiangaben konnten die Flammen schnell gelöscht werden. Der Sachschaden sei gering, verletzt wurde niemand. Die Polizei hat einen Tatverdächtigen festgenommen. Es handelt sich um einen 37-Jährigen aus Afghanistan. Sein Motiv ist noch unklar. Die TSG Hoffenheim hat in der Europa League einen Fehlstart hingelegt. Das Team von Trainer Ilzer unterlag in Griechenland dem Außenseiter Kreta mit 0:2. Das waren die Nachrichten. Das Wetter in Deutschland. In der Nacht meist trocken, vom Nordwesten bis zum Osten zeitweise Regen, Tiefstwerte 14 bis 6 Grad. Morgen längere heitere Abschnitte, gebietsweise Schauer, höchstens 17 bis 23 Grad. Am Samstag wechselnd wolkig, im Norden zeitweise Regen, 18 bis 26 Grad. Sonntag 17 bis 26 Grad. Es ist 23.03 Uhr.
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1: Mit 2 Meldungen A1 Lübeck-Hamburg auf der Norderelbbrücke kommt es wegen eines Schwertransportes in beiden Richtungen zu kurzfristigen Sperrungen. Und die A29 Oldenburg Richtung Ahlhorner Heide ist zwischen Wardenburg und Großen Kneten gesperrt wegen einer Nachtbaustelle bis 5 Uhr früh. Allen unterwegs wünschen wir gute Fahrt.
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1: Um 0 Uhr mit Juliette Groß. Polens Regierungschef Tusk hat die NATO-Staaten überraschend deutlich vor verstärkten russischen Angriffen an der Ostflanke gewarnt. Der Kreml wolle den Zusammenhalt der NATO schwächen, sagte der Premierminister. Aus Warschau, Paulina Milling.
2: Laut Geheimdiensten plane Russland auch hybride Drohnen- und Raketenangriffe gegen die Länder, die die Ukraine unterstützen, darunter Polen. Das erklärte Donald Tusk in seiner Rede vor dem polnischen Parlament. Es bestehe ein reales Risiko, dass auf das Territorium von einem oder mehreren NATO-Staaten an der Ostflanke Drohnen oder Geschosse eindringen könnten. Auch Zerstörungen seien nicht auszuschließen. Solche Angriffe würden von Russland als Zufall dargestellt, damit niemand in der NATO eine Reaktion erwäge, sagte der polnische Premierminister.
1: Kanadas Ministerpräsident Carney hat das Angebot einer sogenannten assoziierten EU-Mitgliedschaft seines Landes begrüßt. Umfragen zeigten, dass eine große Mehrheit der Kanadier für engere Beziehungen mit der EU sei, sagte Carney in einer Rede vor dem Europaparlament. Kommissionspräsidentin von der Leyen hatte gestern dafür geworben, die Zusammenarbeit mit Kanada zu vertiefen, etwa bei der Entwicklung künstlicher Intelligenz oder bei der Rüstungsproduktion. In Brandenburg ist ein mutmaßlicher Islamist festgenommen worden, der Anschläge geplant haben soll, unter anderem auf eine Kirche in Bremen. Dafür soll sich der IS-Anhänger bereits eine Waffe beschafft und das Gebäude ausgekundschaftet haben, teilte die Bundesanwaltschaft mit. Der Verdächtige ist derzeit in Untersuchungshaft. Ihm werden die Gründung einer terroristischen Vereinigung und die Vorbereitung einer schweren staatsgefährdenden Gewalttat vorgeworfen. In Frankfurt am Main ist ein weiterer Mensch an Malaria gestorben. Nach Angaben der Stadt wohnte er in der Nähe des Flughafens und hatte sich vermutlich durch eine Mücke infiziert, die mit einem Flugzeug nach Deutschland gekommen war. Einzelheiten von Katharina Wilhelm aus Frankfurt.
3: Sicher können wir natürlich noch nicht sein. Das muss untersucht werden. Das ist natürlich ganz wichtig. Momentan ist schon die Annahme, dass Mücken wahrscheinlich mitgereist sind, mit dem Gepäck zum Beispiel, mit der Fracht im Flugzeug. Das könnte der Fall sein. Und dass diese Mücke dann eben tatsächlich diese Kilometer zurückgelegt hat, sind ja etwa 5 Kilometer vom Flughafen entfernt. Das können diese Mücken tatsächlich zurücklegen und dass sie dann die Person dort gestochen hat. Trotzdem, wir wissen es natürlich noch nicht gesichert. Es wird noch einige Untersuchungen geben müssen, bis wir hoffentlich dann auch auf den Grund kommen dieser Malariaerkrankung.
1: Das waren die Nachrichten. Das Wetter in Deutschland. Häufig trocken, vom Nordwesten bis zum Osten zeitweise Regen, Tiefstwerte 14 bis 6 Grad. Tagsüber längere heitere Abschnitte, gebietsweise Schauer, Höchstwerte 17 bis 23 Grad. Am Samstag wechselnd wolkig, im Norden zeitweise Regen, 18 bis 26 Grad. Am Sonntag im Süden länger trocken, von Nordwesten her Schauer, 17 bis 26 Grad. Es ist 0:03 Uhr.
4: Kurzer Blick auf die Straßen. Die A602 erstmal Richtung Longich ist zwischen Trier-Ehrang und Dreieck-Moseltal wegen freilaufender Tiere gesperrt. Umleitung führt über Longich. Die A4 Aachen Richtung Köln ist zwischen Kreuz Köln-Gremberg und Dreieck-Heumer bis 5 Uhr gesperrt. Da werden Schilderbrücken montiert. Verkehr wird umgeleitet und zwar über die A559 und die A59. Die A8 München Richtung Stuttgart ist zwischen Burgau und Günzburg wegen Bergungsarbeiten gesperrt. Die A12 Frankfurt-Oder Richtung Berliner Ring ist zwischen Briesen und Fürstenwalde-West wegen Markierungsarbeiten bis 5 Uhr dicht. Die A29 Oldenburg Richtung Ahlhorner Heide ist zwischen Wardenburg und Großenkneten wegen einer Nachtbaustelle bis 5 Uhr gesperrt. Die A40 Essen Richtung Dortmund ist zwischen Dreieck Bochum-West und Bochum-Zentrum wegen Bauarbeiten bis nächste Woche Freitag dicht. Und dann haben wir noch Berlin am Ende. Die A100 in Richtung Wedding ist zwischen Treptower Park und Oberlandstraße wegen Wartungsarbeiten bis 5 Uhr dicht. Die A113 ist deshalb ab Spätstraße gesperrt. Kommt gut durch.
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4: Adam Flut ist hier. Moin zusammen. Schön, dass ihr am Start seid. Sombre ist auch hier. Back to Friends. Was macht ihr heute Nacht eigentlich so? Sag doch mal kurz an, 0221 567 89111. Vielleicht kann ich mich ja auch musikalisch drauf einstellen, wenn ihr Glück habt. Also keine Ahnung, ob ihr eher partymäßig unterwegs seid oder eher einen ruhigen macht.

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Trends. Ich war so kurz davor, gerade auch ein bisschen Aerobic mitzumachen zu dem Song. Aber um 0.12 Uhr sollte man das nicht mehr tun. Zumindest nicht auf der Arbeit. So, wo seid ihr unterwegs? Was macht ihr gerade? Seid ihr unterwegs Richtung Club? Seid ihr schon auf dem Weg?

Partnerhaus? Seid ihr überhaupt zu Hause? Sag mal an 0221-564-89111. Die Kathleen schreibt, meine Tante ist auf Malle, schickt mir gerade Bilder per WhatsApp rüber und die schaue ich mir jetzt an. Ist das geil? Einfach mal so random mitten in der Nacht Bilder schicken. Hey, guck mal, hier in meinem Urlaub, voll schön. Schade, dass du nicht da bist. Ja, danke. Nehme ich gerne, oder? Nicht neidisch sein. Hier scheint ja auch manchmal die Sonne.

Boom Boom Girl. Die junge Nacht ist hier mit einem neuen Song von Ella Langley. Es ist krass, was die geschafft hat. Müssen wir tatsächlich mal kurz drauf gucken. Mehrere Rekorde gebrochen hat sie. Und zwar hat sie jetzt gerade, es ist kompliziert, den erfolgreichsten Nicht-Weihnachtssong aller Zeiten. Ja, also Mariah Carey ist immer noch erfolgreicher, aber die hat ja wirklich über Jahre hinweg jedes Mal an Weihnachten Plays gesammelt. Ja, und Ella Langley kommt jetzt mit diesem Song um die Ecke und bricht einfach quasi mal fast diesen Rekord. Also sie ist nah dran. In den USA ist sie schon quasi Rekordhalterin. Da ist sie nämlich seit sensationellen, krassen 22 Wochen auf Platz 1 von den Billboard Hot 100. Also da ist sie schon an Mariah Carey vorbeigezogen. Niemand ist länger auf diesem Platz gewesen in den USA. Wir hören jetzt hier in der jungen Nacht Choosin' Texas, Ella Langley.

0: Spargelfelder? Naja, September, Leute. Da gibt es keinen Spargel mehr. Wir gucken mal auf die Straßen. A602 Richtung Longich ist zwischen Trier-Ehrang und Dreieck-Moseltal wegen freilaufender Tiere immer noch dicht, ist gesperrt. Umleitung gibt es und zwar über Longich. Die A4 Aachen Richtung Köln ist zwischen Kreuz Köln-Gremberg und Dreieck-Heumar bis 5 Uhr gesperrt. Da werden Schilderbrücken montiert. Verkehr wird umgeleitet und zwar über die 559 Autobahn und die Autobahn 59. Die A8 München Richtung Stuttgart ist zwischen Burgau und Günzburg wegen Bergungsarbeiten immer noch gesperrt. Wenn es frei wird, erfahrt ihr es hier natürlich. Die A12 Frankfurt-Oder Richtung Berliner Ring ist zwischen Briesen und Fürstenwalde West wegen Markierungsarbeiten bis 5 Uhr gesperrt. Die A29 Oldenburg Richtung Ahlhorner Heide ist zwischen Wadenburg und Großenkneten wegen einer Nachbaustelle bis 5 Uhr dicht. Die A40 Essen Richtung Dortmund ist zwischen Dreieck Bochum West und Bochum Zentrum wegen Bauarbeiten bis nächste Woche Freitag gesperrt. Und Berlin, die A100 in Richtung Wedding ist zwischen Treptower Park und Oberlandstraße wegen Wartungsarbeiten bis 5 Uhr gesperrt. Und die A113 ist deshalb ab Spätstraße auch gesperrt. Kommt gut durch.
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0: Adrian Flug ist hier, guten Morgen zusammen. Wir heften uns gleich in ungefähr 7 Minuten an die Fersen von Henk. Henk ist ehemaliger Elitesoldat und arbeitet als Spezialkurier, ist als solcher unterwegs quer durch den australischen Outback, wenn ich das richtig gesehen habe, und hat genau 3 Stunden Zeit, um eine wichtige Spenderleber zu transportieren. Ja, aber dann kommt ein Kartell an und sagt, wir wollen die auch haben. Klingt nach spannendem Stoff. Checken wir gleich in ein paar Minuten mit unserem Kinomann Marcel. Denn Runner, so heißt das Ding, ist jetzt neu im Kino. Erstmal Bruno Mars, I Just Might.

Die junge Nacht ist hier mit einem Falschfahrer, den unser Verkehrszentrum gemeldet hat. Also Falschfahrer auf der B27 Heilbronn Richtung Stuttgart zwischen Kornwestheim Mitte Ost und Zuffenhausen Nord kommt euch ein Falschfahrer entgegen. Fahrt bitte äußerst rechts und überholt nicht. Auf der B27 Heilbronn Richtung Stuttgart zwischen Kornwestheim Mitte Ost und Zuffenhausen Nord ein Falschfahrer. Bitte vorsichtig fahren in beiden Richtungen und kommt sicher an.

0: Junge Nacht hier um gleich 20 vor 1. Runner. Habe ich eben schon gesagt, heißt neuer Kinofilm. Der klingt ungefähr so.
1: Ein Privatjet mit einer hochempfindlichen medizinischen Lieferung. Sollte echt easy werden, Hank.
0: Ihr könnt es vielleicht schon ahnen an der dramatischen Musik. So ganz so easy wird es vielleicht doch nicht, dieser Trip. Marcel Emmel aus dem Junge Nacht Kinoteam. Worum geht's denn bei dem Film? Erklär nochmal.
2: Ein kleines Mädchen braucht eine super seltene spezielle Spenderleber. So, und jetzt kommt ein Mann, der hat die dabei und ein sogenannter Runner, deswegen heißt der Film so, soll das halt jetzt alles ins Krankenhaus bringen.
0: Also ich guck mir dann quasi 2 Stunden an, wie der transportiert oder was?
2: Warte mal ab, das wird wirklich ein absoluter auf die Fresse Actionfilm mit Owen Wilson.
0: Ja, also genau dieser Owen Wilson, der sonst immer diese Rom-Coms mitspielt, ja?
2: So, und das ist hier der trottelige, spießige Transporteur dieser Leber. Für die Action sorgt dann die gehypte Hollywood-Kante Alan Ritchson. Den kennen wir aus Reacher oder War Machine.
0: Ja, okay. Was kommt denn da so als Action um die Ecke?
2: Da wird's ein bisschen makaber, weil hinter dieser Leber ist auch ein böses Kartell her.
3: Ich hätte eine Frage. Wie viel ist so ein Ding auf dem Schwarzmarkt wert?
4: Ist quasi unbezahlt.
3: Paket sichern.
2: Ja, weil es halt super schwer ist, genau diese eine Spenderleber zu kriegen. Absolute Bullshit-Story, aber der wirklich unterhaltsamen Art. Es ist ähnlich makaber, wenn ich jetzt sage, lass einfach euer Hirn zu Hause, aber Runner geht da rein. Es sind 90 Minuten sehr, sehr solide Action-Comedy.
0: Oder anders gesagt, auf die Fresse Action. Hat er gesagt. Runner jetzt im Kino.

10:50 ist es, die junge Nacht ist hier. Und warum betone ich diese Uhrzeit gerade so? Nur für Jacqueline und in Klammern alle anderen, die jetzt gleich auch Feierabendabend. Jacqueline hat sich gemeldet, 02215678911. Ich bin noch fleißig am Abend, am Arbeiten, schreibt sie. Liebe Grüße an alle, die zuhören, aus Krefeld. Da habe ich Jacqueline gefragt, Jacqueline, was arbeitest du denn? Sie hat ein Foto mitgeschickt, aber da konnte ich es nicht so ganz erkennen. Und dann sagt sie, in einer Metzgerei in Krefeld und sie ist noch genau bis 1 im Dienst. Ich habe den perfekten Feierabendsong für dich. Oder ist es schon der Feiermorgen? Bei uns auf jeden Fall ein großer Karaoke-Hit auf der Weihnachtsfeier immer. Teenage Dirtbag.

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1: Um 1 Uhr mit Cedric Wies. Das BSW hat eine Koalition mit der AfD in Sachsen-Anhalt ausgeschlossen. Parteichefin Mohammed Ali hat der Rheinischen Post gesagt, dass das BSW außerdem weder einen Ministerpräsidenten der AfD noch einen der CDU wählen werde. Die Partei setzt sich für einen überparteilichen Ministerpräsidenten ein, das gilt aber als unwahrscheinlich. Die AfD hatte die Landtagswahl deutlich gewonnen und kommt auf 39 Sitze im Landtag. CDU, Linke, Grüne und SPD haben zusammen ebenfalls 39. Das BSW hat 5. Für eine Mehrheit im Landtag sind 42 Sitze nötig. UN-Organisationen fordern mehr Tempo bei der Gleichstellung von Männern und Frauen. Stand jetzt würden Frauen weltweit erst in 171 Jahren die gleichen Voraussetzungen haben wie Männer. Das schätzen die Vereinten Nationen. Ein neuer Bericht zeigt, dass Frauen vor allem in der Politik unterrepräsentiert sind. 6 von 7 Staaten werden laut UN gerade von Männern geführt. In nationalen Parlamenten seien außerdem nur rund 27% Frauen. Ähnlich sieht es in Vorständen von Unternehmen aus. Die Organisationen, darunter zum Beispiel UN Women, schlagen deshalb unter anderem eine Frauenquote vor. Der Zentralrat der Juden warnt davor, dass sich Antisemitismus in Deutschland immer mehr normalisiere. Hintergrund ist der Brandanschlag auf eine Synagoge in Wuppertal gestern. Aus der Nachrichtenredaktion berichtet Christine Beith.
2: Ein Mann hat laut Polizei am Nachmittag eine brennbare Flüssigkeit vor die Tür der Synagoge geschüttet und angezündet. Das Feuer konnte schnell gelöscht werden. Einsatzkräfte nahmen einen 37-jährigen Afghanen fest. Zentralratspräsident Schuster sagte, der Täter habe den Anschlag am helllichten Tag durchgeführt. Von Unrechtsbewusstsein oder Scham fehle jede Spur. Schuster forderte die Behörden außerdem dazu auf, für mehr Sicherheit zu sorgen. Am Sonntag beginne der höchste jüdische Feiertag Yom Kippur. Dann seien alle Synagogen voll, so der Zentralratspräsident.
1: Die deutschen Rollstuhlbasketballer haben bei der Weltmeisterschaft in Kanada knapp den Einzug ins Finale verpasst. Die Mannschaft hat gestern gegen Australien in Verlängerung mit 83 zu 84 verloren. Moritz Katzalet.
3: Die Partie gegen Australien war total ausgeglichen, ging in die 5-minütige Verlängerung und in der führte Deutschland gut 1,5 Minuten vor dem Ende mit 5 Punkten. 12 Sekunden vor dem Ende war es immerhin noch eine Einpunktführung. Das deutsche Team hatte den Ball, gab ihn aber leichtfertig her und Australien drehte das Spiel in den Schlusssekunden. Es wäre für die deutschen Rollstuhlbasketballer das erste WM-Finale gewesen. So bleibt das Spiel um Platz 3. Wie bei den Paralympics in Paris vor 2 Jahren und bei der EM im vergangenen Jahr könnte das Team also Bronze gewinnen.
1: Das Wetter. In der Nacht gibt es viele Wolken, teilweise Regen. Am Tag dann im Osten und in der Mitte Regenschauer. Sonst kommt oft die Sonne raus bei maximal bis zu 23 Grad. Die Zeit, es ist 1.03 Uhr.
4: Und das ist los auf den Straßen. Erstmal Entwarnung auf der B27 Heilbronn Richtung Stuttgart. Kein Freischaffer mehr unterwegs zwischen Ludwigsburg und Zuffenhausen Nord. Dann die A602 Richtung Longich ist zwischen Trier-Ehrang und Dreieck-Moseltal immer noch gesperrt. Da laufen Tiere frei rum. Gibt eine Umleitung, die führt euch über Longich. Die A4 Aachen Richtung Köln ist zwischen Kreuzköln, Gremberg und Dreieck-Holmar bis 5 Uhr gesperrt. Da werden Schilderbrücken montiert. Die Schilder müssen schließlich auch über die Straße kommen, ne? Der Verkehr wird umgeleitet über die A559 und die A59. Die A12 Frankfurt-Oder Richtung Berliner Ring ist zwischen Briesen und Fürstenwalde West wegen Markierungsarbeiten bis 5 Uhr gesperrt. Die A29 Oldenburg Richtung Ahrauner Heide ist zwischen Wadenburg und Großenkneten wegen einer Nachtbaustelle bis 5 Uhr dicht. Die A40 Essen Richtung Dortmund ist zwischen Dreieck Bochum West und Bochum Zentrum wegen Bauarbeiten bis nächste Woche Freitag gesperrt. Und Berlin hätte ich noch. Die A100 in Richtung Wedding ist zwischen Treptower Park und Oberlandstraße wegen Wartungsarbeiten bis 5 Uhr dicht. Die A113 ist deshalb auch ab Spätstraße gesperrt. Kommt gut an.
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4: Adrian Plug ist hier. Guten Morgen zusammen. Wie wäre es, wenn wir in ein paar Minuten unsere Nase in ein Buch reinstecken? Ja, vielleicht Dead Air von Josie Wismar. Es klingt so super, was da passiert. Ja, ein Wochenende in den Bergen mit witzigen, coolen Menschen. Springt auch irgendwie ein bisschen famebar raus. Aber plötzlich eine Leiche. Jetzt brauchen wir erstmal was zur Beruhigung. Olivia Dean. Und in 7 Minuten dann dieses Buch.

0: Süße junge Nacht. Oh Gott, ich kann das nicht so schief, wie Zartmann es macht. Friends, wie wär's denn an Wochenende in den Bergen? Coole Leute am Start. Es gibt auch noch einen Job, der Geld bringt oder Fame auch oder beides auch, wenn man will. Und auf einmal ist da eine Leiche im Weg. Bisschen unpraktisch, Gesa Wegeng aus dem Junge Nacht Bücherteam. Das erwartet man da nicht unbedingt, oder?
1: Ja, aber wir sprechen halt hier über einen Thriller und da gehören Leichen ja meist dazu. Hm. Dead Air heißt der von Josie Wismar, ist ihr erster Thriller. BookTok liebt sie gerade vor allem für ihre Love Stories. Aber ich muss sagen, das Ding geht ganz gut. Auch weil die Story so sehr übers Miträtseln kommt, das mag ich immer gerne. Hm. Geheimnisse aufdecken, Identitäten. Ja, und das ist was für alle, die gerne True Crime mögen.
0: Okay, ja, das weiß ich, dass du gerne miträtselst. Aber du hast gesagt True Crime, also...

0: Ist das auch ein realer Fall?
1: Nee, das ist schon alles fiktiv, aber es geht halt um einen True Crime Podcast und deshalb ist die Story stellenweise auch wie so ein Podcast erzählt. Also hier sind immer wieder so Live-Mitschnitte zum Nachlesen abgedruckt. Das fand ich ganz cool, weil sich das ganze Buch dadurch ja schon auch nochmal so ein bisschen anders liest.
0: Es klingt auf jeden Fall ziemlich spannend, aber wir brauchen ein bisschen mehr Inhalt, ja, ein bisschen mehr Fleisch. Sprechen wir in ungefähr 25 Minuten nochmal drüber hier in der Jungen Nacht. Dead Air von Josie.

Ich muss sagen, echt genialer Track. Also Peggy Gou hat es irgendwie geschafft, das Ding genau so abzumischen, dass es einfach original klingt, irgendwie so ein 90er-Jahre-House-Track. Und Ira Starr, nigerianische Popsängerin hier, singt es auch, finde ich, perfekt. Also irgendwie total cooler Mix aus den beiden, den die da produziert haben. Ne? Woman schreibt sich wo, Mann, ja, aber spricht sich Woman. Peggy Gou und Ira Starr in der jungen Nacht. Und jetzt hier, die kennt ihr auch. Die Kettenraucher und die Kaltenspieler. Okay, Chainsmokers.

0: Crow, hör doch auf. Das Beste, das bist nicht du, das Beste seid ihr. Was? Ne? Gucken auf die Straßen. A602 Richtung Longich ist zwischen Trier-Erang und Dreieck-Moseltal wegen freilaufender Tiere im Moment gesperrt. Es gibt eine Umleitung und zwar über Longich. Die A4 Aachen Richtung Köln ist zwischen Kreuz Köln-Grenberg und Dreieck-Holmer bis 5 Uhr gesperrt. Da werden Schilderbrücken montiert. Der Verkehr wird umgeleitet und zwar über die A559 und die A59. Die A12 Frankfurt-Oder Richtung Berliner Ring ist zwischen Briesen und Fürstenwalde West wegen Markierungsarbeiten gesperrt, noch bis 5. Die A29 Oldenburg Richtung Ahlhorner Heide ist zwischen Wabenburg und Großenkneten wegen einer Nachtbaustelle auch bis 5 gesperrt. Die A40 Essen Richtung Dortmund ist zwischen Dreieck Bochum West und Bochum Zentrum wegen Bauarbeiten bis nächste Woche Freitag gesperrt. Und dann habe ich noch eine Meldung aus Berlin. Die A100 in Richtung Wedding ist zwischen Treptower Park und Oberlandstraße wegen Wartungsarbeiten bis 5 Uhr gesperrt. Und die A113 ist deshalb ab Spätstraße auch gesperrt. Kommt gut durch.
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0: Adrian Pflug ist hier, moin zusammen. Wir haben eben schon mal kurz reingeguckt in das Buch von Josie Wismar, Dead Air. Machen wir gleich nochmal ungefähr 5 Minuten. Ja, und da sagt unsere Bücherkollegin Gesa auch, ob sich das Ding denn lohnt. In Klammern Spoiler, ja, es lohnt sich, aber warum es sich lohnt.

0: sagt ja eigentlich, in den Bergen sei die Luft total gut. In dem Buch, was wir jetzt lesen, ist die Luft eher tot. Dead Air, so heißt der neue Thriller von Josie Wismar. Also ich weiß schon, hat unsere Bücherkollegin Gesa eben erzählt, irgendjemand stirbt und es geht um den True Crime Podcast. Aber wer zur Hölle macht den? Womit beschäftigt dieser Podcast sich? Gesa Weging aus dem Bücherteam, du kannst uns das alles beantworten. Los geht's.
1: Also Sophie ist der Host des Podcasts, ja, und hat zu so einem fetten Live-Event eingeladen in einem Chalet in den Bergen. Und dort will sie dann mit vier anderen an einem Cold Case rätseln.
0: Also an einem alten Fall, der bislang eben irgendwie, wo keiner weiterkommt.
1: Genau, und da geht's um einen Bestseller-Autor, dessen Identität nicht bekannt ist und der seit 4 Jahren spurlos verschwunden ist. Allerdings muss man sagen, hier hat jetzt jeder so sein ganz eigenes Interesse an der Geschichte und nicht jeder will, dass die Wahrheit wirklich ans Licht kommt. Also hier gibt es doch einige Lügen zu entlarven. Mir hat das großen Spaß gemacht, auch weil Josie Wismar uns hier gekonnt immer wieder in die Irre lenkt. Also gerne mehr davon und ja, gerne lesen.
0: Gut, Dead Air heißt das Thriller-Debüt von Josie Wismar, ist eine Empfehlung von Gesa Weging aus unserem Junge Nacht Bücherteam.

0: never going home. Punkt. Ehrlich gesagt auch ein bisschen scheiße für die Work-Life-Balance, oder? Wenn man nie nach Hause geht. Ich habe eben die Jacqueline vorgelesen, hier 0221-567-89111. Sie hatte geschrieben aus einer Metzgerei in Krefeld, dass sie Feierabend hat. Seit 47 Minuten genau ist Jacqueline hoffentlich schon im Feierabend. Aber Leute, ich wiederhole, es ist kein Wettbewerb hier. Ne? Also wirklich kein Überbieterungskampf, wer hier nie nach Hause geht und wer mehr arbeitet. Wobei, jetzt hat sich der Heiko gemeldet.
1: Ja, ich bin seit gestern Abend 20 Uhr im Dienst bis um 6. Also ich gönne mir mal die Stunde länger. Ne? Du hast ja wieder um 5 Uhr Feierabend.
0: Ja, ich mache tatsächlich um 5 Feierabend.

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1: Um 2 Uhr mit Cedric Bies. Fast die Hälfte der Menschen in Deutschland rechnet damit, dass Bundeskanzler Merz noch in diesem Jahr abgelöst wird. Das hat zumindest eine aktuelle YouGov-Umfrage ergeben. Malte Dedicek aus der Nachrichtenredaktion mit Details.
2: 48% der Befragten haben in der Umfrage gesagt, dass sie glauben, dass Merz zum Jahreswechsel kein Kanzler mehr ist. Knapp ein Drittel denkt, dass er seinen Posten behält. Merz steht seit der Wahl in Sachsen-Anhalt unter Druck. Dort hatte die CDU klar gegen die AfD verloren. In dieser Woche haben sich die 8 Ministerpräsidenten der CDU demonstrativ hinter den Kanzler gestellt. Bei der Landtagswahl in Mecklenburg-Vorpommern droht seiner Partei am kommenden Sonntag aber die nächste Enttäuschung. In aktuellen Umfragen steht sie dort nur knapp über der 5%-Hürde für den Landtag. Einen Rücktritt hat Merz ausgeschlossen.
1: Das BSW hat eine Koalition mit der AfD in Sachsen-Anhalt ausgeschlossen. Parteichefin Mohammed Ali hat der Rheinischen Post gesagt, dass das BSW außerdem weder einen Ministerpräsidenten der AfD noch einen der CDU wählen werde. Die Partei setzt sich für einen überparteilichen Ministerpräsidenten ein, das gilt aber als unwahrscheinlich. Die AfD hatte die Landtagswahl deutlich gewonnen und kommt auf 39 Sitze im Landtag. CDU, Linke, Grüne und SPD haben zusammen ebenfalls 39. Das BSW hat 5. Für eine Mehrheit im Landtag sind 42 Sitze nötig. In den USA ist ein F-16-Kampfjet des Militärs bei einem Trainingsflug abgestürzt. Das berichten mehrere Medien. Sie berufen sich auf die Nationalgarde in Texas. Der Pilot konnte sich mit einem Schleudersitz aus der Maschine retten. Warum der Kampfjet abgestürzt ist, ist noch unklar. Lehrkräfte haben nicht automatisch Anspruch auf finanziellen Ausgleich, wenn sie Überstunden machen. Das hat das Bundesverwaltungsgericht in Leipzig entschieden. Im konkreten Fall ging es um einen Schulleiter aus Hannover. Der hatte gesagt, er brauche wöchentlich etwa 8 Stunden mehr als die vorgesehenen 40 Stunden. Aus Leipzig berichtet Silvia Stadler.
3: Die Vorinstanz, das Oberverwaltungsgericht Lüneburg, hatte ihm teilweise Recht gegeben und rund 2/3 als nötige Mehrarbeit angesehen. Dafür stünde ihm über die Jahre ein finanzieller Ausgleich von rund 30.000 Euro zu. Diese Sicht wiesen die Bundesverwaltungsrichter heute als Rechtsfehler zurück. Für die längere Arbeitszeit hätte es keinen Auftrag des Dienstherrn gegeben. Beamte könnten ihre Arbeitszeit nicht selbst messen und dann finanziellen Ausgleich verlangen. Die Lehrergewerkschaft GEW kritisiert seit Jahren, dass ein großer Teil der Lehrerarbeitszeit etwa für Korrekturen oder Elterngespräche ohne genaue Arbeitszeiterfassung unsichtbar bleibt.
1: Das Wetter: In der Nacht gibt es viele Wolken und immer wieder Regen bei 6 bis 14 Grad. Am Tag halten sich im Osten und in der Mitte noch Regenschauer, später kommt die Sonne raus. Im Rest vom Land